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1: Ich bin Ursula Winkler. Bundeskanzler Merz hat die schwarz-rote Koalition zum Jahrestag ihres Amtsantritts zu Zusammenhalt und Optimismus aufgerufen. Merz habe zu Beginn der Kabinettssitzung ein paar Sätze an die Mitglieder gerichtet und sich für die Zusammenarbeit bedankt, sagte Vize-Regierungssprecher Hille.
2: Klare Worte des Kanzlers zum Jahrestag. Es gibt zu dieser Koalition keine Alternative. Allen Schwierigkeiten zum Trotz, die Union und SPD hatten und auch immer noch haben. Aber beide seien staatspolitisch in der Verantwortung, den Erfolg zu suchen. Und auch wenn der Kanzler sich wünscht, dass die Koalition bis zum Ende der Wahlperiode 2029 hält, die Mehrheit der Deutschen glaubt das offenbar nicht. 55% erwarten einen vorzeitigen Bruch der Koalition. Das haben die Meinungsforscher von YouGov so ermittelt. Thomas Thonfeld, Berlin.
1: Der Iran hat laut US-Präsident Trump zugesichert, keine Atomwaffen zu besitzen. Teheran habe außerdem bei anderen Punkten zugestimmt. Welche das sein sollen, ließ Trump bei seinem Statement offen. Es sei sehr wahrscheinlich, dass sie einen Deal machen würden, sagte er. Das iranische Außenamt hatte zuvor Berichte zurückgewiesen, wonach beide Kriegsparteien kurz vor einem Abschluss eines Abkommens stünden. Ein US-Verhandlungsvorschlag werde geprüft, hieß es lediglich. In einer bundesweiten Aktion haben mehr als 2.900 Zollbeamte Paketzusteller kontrolliert. Bei den Kontrollen in Depots und Verteilzentren ging es um Schwarzarbeit und illegale Beschäftigung. Das teilte die Generalzolldirektion mit.
3: Der Zeitdruck ist hoch in der Paketbranche. Die Arbeitsbedingungen gelten als schwierig. Weit verbreitet ist die Praxis, die Paketzustellung in die Hände von Subunternehmern zu geben. Dabei werden auch Aufträge von einem Subunternehmer an den nächsten weitergereicht. Und manche Fahrer erhalten nicht den Mindestlohn, weil ihre Zeiten nicht richtig erfasst werden. Einige von ihnen hätten kein eigenes Auto, sondern müssten das vom Auftraggeber teuer anmieten, heißt es zum Beispiel vom Kölner Hauptzollamt. Bei den Kontrollen geht es darum, gegen illegale Beschäftigung und Ausbeutung vorzugehen. Tine Klimach, Nachrichtenredaktion.
1: Zum Fußball. Der FC Bayern hat das Champions-League-Finale verpasst. Die Münchner kamen im Halbfinal-Rückspiel gegen Paris Saint-Germain daheim nicht über ein 1:1 Unentschieden hinaus. Das Hinspiel hatten die Franzosen mit 5:4 gewonnen.
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4: Kurz nach 2, was immer ihr macht, warum auch immer ihr nicht schlaft, kommt gut durch, wir sind bei euch. Coldplay jetzt für euch den besten Mix. Claudia Löß hier, hallo.

0: Toto, Hold the Line, kommt gut durch diese Nacht. Beim Thema Knigge, ja. Also ehrlich, bei dem Wort allein sitzen wir, glaube ich, alle schon ein kleines bisschen gerader. Das steht ja für Höflichkeit, für gute Tischmanieren, ja. Und der Verfasser dieser bekannten Benimmregeln, Adolf Freiherr von Knigge, der ist jetzt vor 230 Jahren verstorben. Die Frage ist also, können wir seine Regeln heute noch 1:1 umsetzen?
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2: Seid ihr Knigge-Könige, Benimm-Bachelor, Experten der Etikette? Zum Beispiel nicht ins Wort fallen. Bei Sprachnachrichten schon mal egal. Aber ist es jetzt unhöflich, wenn ich die auf doppelter Geschwindigkeit abhöre? Oder gar nicht abhöre und auf gut Glück mit Herzchen drauf reagiere? Ich weiß es nicht. Meine Freundin hat es noch nicht bemerkt. Oder am Tisch hier gerade sitzen, Ellenbogen runter, Stuhl zurechtrücken, Besteck von außen nach innen nicht rülpsen, pupsen, mit offenem Mund essen. Okay, die Checkliste vor einem Start von einem A380 ist kürzer. Ich bin mit 4 Geschwistern auf dem Dorf aufgewachsen. Da warst du glücklich, wenn du am Ende vom Essen keine Gabel im Bein hattest. Wusstet ihr eigentlich, dass Adolf Freiherr von Knigge, also Mr. Knigge, der Oberknigger, der war ein hohes Tier bei den Illuminati? Ich hab keine Ahnung, was die gemacht haben. Aber ich weiß, Tom Hanks war in dem Film großartig. Und immer dran denken, wer auftritt wie die Axt im Walde, ist bemitleidenswert. Weil wofür gibt's heute Kettensägen?
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0: Alex Warren und Ordinary. Wow. Gestern hat es im Geldregen richtig, richtig viel Kohle geregnet.
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1: Ich bin Ursula Winkler. Die schwarz-rote Koalition ist seit einem Jahr im Amt. Unionsfraktionschef Spahn sieht sie unter Einigungsdruck bei zentralen Reformen. Er zeigte sich diesbezüglich aber auch zuversichtlich. Wirtschaftswachstum zu erzeugen, wertete Spahn in der ARD-Sendung Maischberger als zentrale Aufgabe. Unheimlich viele Menschen müssten schauen, dass sie über die Runden kommen. Die Kaufkraft sei seit 6-7 Jahren nicht gestiegen, sagte Spahn. Deutschland sei ärmer geworden. Das spürten die Leute beim Einkaufen und an der Tankstelle im Alltag. Wie viele Steuern nimmt der Staat in den kommenden Jahren voraussichtlich ein? Bundesfinanzminister Klingbeil stellt am Nachmittag die Ergebnisse der aktuellen Steuerschätzung vor. Sie prognostiziert die Steuereinnahmen von Bund, Ländern und Kommunen bis 2030.
2: Die Bundesregierung hatte wegen der wirtschaftlichen Folgen des Irankriegs zuletzt ihre Konjunkturprognose halbiert und erwartet in diesem Jahr nur noch ein Mini-Wachstum von 0,5%. Die aktuelle Steuerschätzung ist vor allem auch wichtig für die Planungen des neuen Haushalts. Laut einem ersten Entwurf sind im kommenden Jahr im Kernhaushalt Ausgaben von über 543 Milliarden Euro vorgesehen. Und trotz geplanter Einsparungen und Kürzungen soll die Neuverschuldung auf über 110 Milliarden Euro ansteigen. Derzeit sind die Ministerien dran, um weitere Sparmaßnahmen vorzulegen. Tine Klimach, Berlin.
1: Zwischen dem Vatikan und der US-Regierung brodelt es gewaltig. Vor allem Präsident Trump attackiert Papst Leo nach dessen Kritik am Irankrieg. Nun ist US-Außenminister Rubio auf Mission Schadensbegrenzung. Leo empfängt ihn heute im Vatikan zu einer Audienz.
3: Es gibt viel zu besprechen, sagt Rubio und meint wohl Wogen glätten, auch wenn das Treffen festgezurrt wurde, bevor es krachte Ostern. Trump, total wütend, vergleicht sich mit Jesus, attackiert Leo und unterstellt ihm nun, der fände es okay, wenn der Iran Atomwaffen besitze. Alles Unsinn, meint der Papst hier, lässt sich aber auch nicht den Mund verbieten. Das wird also eine heikle Mission hier für Rubio. Die Beziehungen zwischen beiden Staaten sind auf dem Tiefpunkt. Claudia Wächter, Rom.
1: Zum Fußball. Der FC Bayern hat das Endspiel der Champions League verpasst. Die Münchner kamen im Halbfinalrückspiel gegen Paris Saint-Germain am Abend nicht über ein 1:1 hinaus. Das Hinspiel hatten die Franzosen mit 5:4 gewonnen. Sie treffen im Finale nun auf den FC Arsenal.
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4: Hallo zusammen, Johanna Tänzer ist hier und ich wünsche euch eine ganz entspannte Nacht. Lisa Stansfield jetzt für euch mit All Around the World.

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0: Wisst ihr, wie so eine asiatische Hornisse aussieht? Ja, ziemlich gefährlich, finde ich auch. Die sind ja fast schwarz und echt riesig. Bis zu 3 Zentimeter können die groß werden. Für so ein Insektenviech ganz schön groß. Und diese asiatischen Hornissen, die breiten sich ziemlich stark bei uns aus in NRW. Die sind sehr aggressiv und deswegen sollen jetzt auch Imker bei der Bekämpfung helfen. Geschulte Imkerinnen und Imker bekommen für eine fachgerechte Entfernung von Nestern dieser asiatischen Hornisse 150 bis 300 Euro. Und auch Schutzkleidung und Ausrüstung, die werden bezuschusst. Thorsten Ortmann aus dem News-Team, was macht die asiatische Hornisse eigentlich so gefährlich?
1: Ja, die asiatische Hornisse breitet sich stark in NRW aus. Allein 2025 wurden 7.300 Exemplare gemeldet. Ein Jahr zuvor waren es nur 1.400. Dazu ist sie hochaggressiv und sie greift ziemlich schnell an, wenn sie sich bedroht fühlt, sagt Markus Hellkuhl vom Landesverband Westfälisch-Lippischer Imker.
2: Der Stich ist extrem unangenehm. Der Stachel ist dreimal so lang wie der einer Biene. Die verspritzen auch Gift im Vorbeiflug. Die spritzen direkt in die Schleimhäute, direkt in die Augen rein. Man hat davon gehört, dass mehrfach auch die Intensivstationen dann bemüht werden mussten.
1: Und stößt man auf ein Nest, dann kann es besonders gefährlich werden, weil dann gleich Dutzende Tiere angreifen.
0: Ja, und ich glaube, sie bedroht ja dann auch noch die heimischen Bienenvölker, oder?
1: Genau, denn wenn ein Bienenvolk Hornissen vor seinem Stock sieht, dann trauen sich die Bienen nicht mehr raus, sammeln keine Pollen mehr und dadurch können die Bienen dann ihre Brut auch nicht mehr durch den Winter bringen. Das Bienenvolk wird dann schwach und geht ein, während sich die Hornissen munter weiter vermehren. Und die asiatischen Hornissen haben einen großen Appetit, so ein Nest verschlingt bis zu 15 Kilogramm Insekten pro Jahr.
0: Okay, wow. Was sollte man denn machen, wenn man auf so eine asiatische Hornisse stößt?
1: Ja, man sollte vor allem bei Gartenarbeiten aufpassen und vorher kontrollieren, ob sich ein Nest auf dem Grundstück befindet. Die asiatische Hornisse nistet gerne in Geräteschuppen, unter Dachüberständen oder auch in Sträuchern und Hecken. Nochmal Markus Hellkuhl.
2: Das Primärnest wird dann nachher ungefähr Fußball groß. Die können im Kirschlorbeer sitzen oder in anderen Hecken. Und wenn dort dann beim Frühjahrsschnitt nicht darauf geachtet wird, dass dort Insekten einfliegen und sie dort mit einer Heckenschere durchgehen, dann greifen die sie an.
1: Ja, und wer so ein Nest sieht, der sollte auf gar keinen Fall selbst Hand anlegen, sondern den örtlichen Imkerverein oder Schädlingsbekämpfer kontaktieren.
0: Ja, auf jeden Fall. Ich würde erstmal weglaufen. Die asiatische Hornisse breitet sich in NRW sehr stark aus und darum setzt sich das Land NRW jetzt zusammen mit den Imkern im Kampf gegen das aggressive und gefährliche Insekt ein. Thorsten Ortmann war das mit den Infos. Danke.
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0: Kiss All The Time, Disco Occasionally. Wenn ihr das neue Album von Harry Styles noch nicht gehört habt, Leute, dann jetzt aber mal ganz fix. Ja, macht das bitte unbedingt. Kann ich sehr empfehlen. Und nach dem nächsten Song wisst ihr auch, was euch da so ungefähr erwartet.
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0: Lavinklar. Bundeskanzler Merz zieht eine gemischte Bilanz seines ersten Amtsjahres und setzt wegen der schwachen Umfragewerte auf wieder wachsende Zustimmung für die schwarz-rote Koalition. Das machte er in der ZDF-Sendung Was nun, Herr Merz, deutlich.
1: Wenn wir jetzt in den Umfragen bei 24% liegen oder sogar noch schlechter, dann ist das völlig inakzeptabel für das Selbstbewusstsein der CDU. Dass viele dann in der Partei auch sagen, was ist da los, geht das nicht besser? Übrigens bei der SPD nicht weniger schwierig. Die SPD steht bei 14%, zum Teil bei 12%. Wir müssen den Anspruch haben, die Mehrheit der Bevölkerung in diesen beiden Parteien oder in der Union und in der SPD gemeinsam auch die Mehrheit wieder zu erreichen.
0: Kanzler Merz im ZDF. US-Präsident Trump sieht die USA nach eigenen Worten kurz vor einer Einigung mit dem Iran. Man sei sehr nah dran, sagte er dem US-Sender PBS. Eine Einigung könne möglicherweise noch vor seiner für kommende Woche geplanten China-Reise zustande kommen. Falls es keinen Deal gäbe, müsse man wieder damit anfangen, den Iran in Grund und Boden zu bombardieren, so Trump. Nach übereinstimmenden US-Medienberichten arbeiten Washington und Teheran mit Vermittlern an einer Absichtserklärung. Das Papier soll einen 30-Tage-Rahmen für Verhandlungen schaffen und den Krieg formell beenden. Die Behörden sind gegen junge Neonazis vorgegangen. Die Polizei durchsuchte Objekte in 12 Bundesländern. 36 Menschen wirft die Bundesanwaltschaft die Bildung oder Mitgliedschaft in den kriminellen Vereinigungen Jung und Stark sowie Deutsche Jugend voran vor.
2: Die meisten der 36 Beschuldigten stammen laut Bundesanwaltschaft aus NRW, gefolgt von Brandenburg und Sachsen. Der Jüngste soll 16 Jahre alt sein. Bundesinnenminister Dobrindt erklärte zu den Durchsuchungen, diese rechtsextremen Jugendgruppen riefen zu Gewalt auf und beteiligten sich an Gewaltaktionen gegenüber politischen Gegnern. Gemeint sind körperliche Angriffe auf Mitglieder der linken Szene oder Störaktionen und Angriffe bei Events wie dem Christopher Street Day. Festnahmen soll es bei den Razzien nicht gegeben haben. Es sei zunächst darum gegangen, Verdachtsmomente aufzuklären. René Tochau, Berlin.
0: Zum Fußball. Der FC Bayern hat das Champions-League-Finale verpasst. Die Münchner kamen im Halbfinal-Rückspiel gegen Paris Saint-Germain daheim nicht über ein 1:1 Unentschieden hinaus. Das Hinspiel hatten die Franzosen mit 5:4 gewonnen. Sie treffen im Finale nun auf den FC Arsenal.
3: Das Wetter.
4: In der Nacht haben wir viele Wolken. In höheren Lagen kann es auch mal neblig und trüb sein. Meistens bleibt es aber trocken. Und es wird recht frisch bei 8 bis 4 Grad. Am Tag bleiben die Wolken dann. Es kann ab und zu mal leichten Regen geben. Und Temperaturen von 12 bis 16 Grad.
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5: Hier die aktuelle Verkehrslage. A30 Osnabrück-Bad Oeynhausen. Zwischen Bad Oeynhausen-Ost und Kreuz Bad Oeynhausen. 2 Kilometer Stau. Weiterhin auf der A40 Dortmund-Essen zwischen Dortmund-Hombruch und Dortmund-Barob. 1 Kilometer stockender Verkehr. Und zusätzlich auf der A46 Düsseldorf-Wuppertal zwischen Universitätstunnel und Düsseldorf-Holthausen. 1 Kilometer zähfließender Verkehr. Wir wünschen allen unterwegs gute Fahrt.
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4: Hallo, hallo. Johanna Tänzer hier für euch. Ich wünsche euch eine gute Nacht bzw. einen guten Morgen, wenn ihr jetzt schon raus müsst. Über 600 Millionen Aufrufe hat der Netflix-Film K-Pop Demon Hunters mittlerweile. 600 Millionen, Leute. Wow, das ist so, so viel. Das ist wirklich der erfolgreichste Netflix-Film ever. Und ich muss zugeben, ich habe ihn immer noch nicht gesehen. Aber hey, ich kenne immerhin den Song dazu. Ja, ihr auch. Golden von Huntrix, den spiele ich euch jetzt. Einen schönen frühen Donnerstag für euch.

0: Toten Hosen in eurer Nacht. Die Show muss weitergehen. Ja, wem sagen wir das?
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4: Wer, wie, was? Der, die, das, wieso, weshalb, warum? Wer nicht fragt, bleibt dumm. Ja, ne, kennt jeder, oder? Überall auf der Welt, Sesamstraße, habe ich gerade im spanischen Fernsehen gesehen, hier auf Mallorca. Das läuft echt überall, in 150 Ländern auf der Welt. Ich meine, das ist doch mal ein Hammer. Kermit, der Frosch, überall gern gesehen. Ne? Sobald man Kermit sieht, hat man ja gute Laune. Aber jetzt kommt's. Kermit heißt fast überall Kermit. Deutschland, Frankreich, Italien, in Spanien aber nicht. Ja, und da bin ich ja gerade. Hier heißt Kermit Gustavo. Wirklich, kein Scheiß. Kermit heißt hier Gustavo. Gustavo der Frosch, wie geil ist das denn? Da hat man doch direkt Bock, seinen Urlaub zu verlängern, ne? Oder einen Flamenco-Kurs zu machen. Ach, ich brauche gleich erstmal einen Milchkaffee. Javier, por favor. Un habitación doble con leche. Ja, rapido. Komm, jetzt nicht einschlafen.
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Hi zusammen, Johanna Tänzer ist hier für euch in dieser Nacht. Ich spiele jetzt mal kurz Gruß FM, ja? Grüße gehen raus an alle, die jetzt gerade vielleicht vom Frühdienst nach Hause kommen und todmüde ins Bett fallen. Dieser Song hier ist für euch.

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0: 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Hey, seid ihr im Team Essen essen oder im Team Essen erstmal fotografieren, bevor man es isst? Leute, ich gebe es zu, ich habe schon mal mein Essen gepostet. Ja, weil wenn ich vor allen Dingen auf Reisen bin und da es so Foodtrends gibt, die es hier nicht gibt, dann denke ich so, oh ja, das ist ein Foto wert. In Berlin gibt es jetzt aber ein Restaurant, die sind da jetzt ganz strikt. Also die sagen so, nee, sorry. Bei uns ist Essen fotografieren nicht mehr erlaubt, weil es einfach zu sehr nervt. Wie steht denn ihr so zum Thema Essen posten?
1: Also eine Freundin hatte ich tatsächlich mal und ich habe das immer geskippt, weil ich wollte das überhaupt nicht sehen. Das interessiert einfach auch niemanden.
2: Ja, gibt es ein paar Leute, aber stört mich nicht, dann scrolle ich einfach weiter. Warum soll ich mich darüber aufregen?
3: Also man muss jetzt nicht immer alles teilen. Also ich entfolge auch meistens Leuten auf Instagram, die extrem viel unnötige Sachen in ihre Storys posten.
4: Ich finde es einfach seltsam, sein Essen hochzuladen. Vor allem, weil es halt so viele Menschen auch mit Essstörungen gibt und müsste sie halt nicht unbedingt sehen, was andere Menschen essen.
0: Okay, okay. Guter Punkt. Ehrlich gesagt, habe ich darüber noch gar nicht nachgedacht. Wieder was gelernt von euch.
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1: Ich bin Ursula Winkler. Die schwarz-rote Koalition ist seit einem Jahr im Amt. Unionsfraktionschef Spahn sieht sie unter Einigungsdruck bei zentralen Reformen. Die schwarz-rote Koalition ist seit einem

0: kommenden Jahren voraussichtlich ein. Bundesfinanzminister Klingbeil stellt am Nachmittag die Ergebnisse der aktuellen Steuerschätzung vor. Sie prognostiziert die Steuereinnahmen von Bund, Ländern und Kommunen bis 2030.
1: Die Bundesregierung hatte wegen der wirtschaftlichen Folgen des Irankriegs zuletzt ihre Konjunkturprognose halbiert und erwartet in diesem Jahr nur noch ein Mini-Wachstum von 0,5%. Die aktuelle Steuerschätzung ist vor allem auch wichtig für die Planungen des neuen Haushalts. Laut einem ersten Entwurf sind im kommenden Jahr im Kernhaushalt Ausgaben von über 543 Milliarden Euro vorgesehen. Und trotz geplanter Einsparungen und Kürzungen soll die Neuverschuldung auf über 110 Milliarden Euro ansteigen. Derzeit sind die Ministerien dran, um weitere Sparmaßnahmen vorzulegen. Tine Klimach, Berlin.
0: Man bekommt eine Wohnung nicht, weil der Name ausländisch klingt. Oder man wird wegen des Alters bei der Jobsuche aussortiert. Solche Fälle möglicher Diskriminierung gibt es viele. Jetzt sollen Betroffene dagegen bessere rechtliche Möglichkeiten bekommen. An einem neuen Gesetzentwurf der Regierung gibt es aber deutliche Kritik.
2: Das Gesetz soll vor allem die Frist verlängern, in der Diskriminierte Ansprüche geltend machen können, von 2 auf 4 Monate. Das sei immer noch viel zu kurz, sagt die Antidiskriminierungsbeauftragte des Bundes, Ferda Ataman. Andere EU-Staaten ließen da bis zu 5 Jahre Zeit. Und außerdem müsse das Gesetz auch für staatliche Stellen gelten, so Ataman. Es könne nicht sein, dass Menschen beim Einkaufen im Supermarkt besser vor Diskriminierung geschützt seien als im Umgang mit Ämtern, Behörden, Polizei und Justiz. René Thorau, Berlin.
0: Zum Fußball. Der FC Bayern hat das Champions-League-Finale verpasst. Die Münchner kamen im Halbfinal-Rückspiel gegen Paris Saint-Germain daheim nicht über ein 1:1 Unentschieden hinaus. Das Hinspiel hatten die Franzosen mit 5:4 gewonnen. Sie treffen im Finale nun auf den FC Arsenal.
3: Das Wetter.
4: In der Nacht zu Donnerstag bleibt der Himmel komplett zugezogen. Besonders im Bergland kann sich auch dichter Nebel bilden. Regen gibt's aber eher selten. Die Temperaturen gehen runter auf 8 bis 4 Grad. Am Tag wird's dann auch bewölkt. Ab und zu kann es leichten Regen geben. Das Ganze bei 12 bis 16 Grad.
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5: A2 Dortmund-Oberhausen zwischen Bottrop und Oberhausen-Königshardt. 1 Kilometer Stau. Und A448 Dortmund, Witten, Bochum West zwischen Kreuz Dortmund-Witten und Witten-Stockum. 3 Kilometer stockender Verkehr. Wir wünschen allen unterwegs gute Fahrt.
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4: Hey, guten Morgen zusammen. Johanna Tänzer ist hier für euch. Und ey, wer braucht schon einen lahmen Wecker, wenn man mit Drums geweckt werden kann. Das sind Two Colors, das Safri-Duo und Chris de Serendi mit Cynical.

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0: BTS mit Swim, guten Morgen.
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0: Das sagt uns Kevin Zimmer jetzt. Hallo, guten Morgen.
2: Guten Morgen.
0: Kevin, heute ist Kassensturz bei Finanzminister Lars Klingbeil, ne?
2: Richtig. Wie sieht es mit den Steuereinnahmen aus? Heute wird der Finanzminister seine Steuerschätzung der nächsten Jahre veröffentlichen. Da sind wir sehr gespannt drauf.
0: Ja, und Ärger gibt es heute um die Farbe Orange.
2: Ja, die Baumarktkette Obi hatte die Farbe Orange für ihre Baumarktartikel als Marke schützen lassen, aber das Bundespatentgericht hat im letzten Jahr entschieden, Orange, also nur die Farbe als Marke einzusetzen. Nee, Freunde, das geht aber nicht, weil so eine Farbe allein kein richtiges Alleinstellungsmerkmal ist. Also wurde die Farbe Orange als Marke für Obi gestrichen. Heute kämpft die Baumarktkette vor dem Bundesgerichtshof dann darum, dass die Farbe Orange als Marke wieder eingetragen wird.
0: Wahnsinn, Streit um eine Farbe, wenn man sonst nichts zu tun hat. Ja. Es gibt aber auch Streit im Vatikan, ne?
2: Ja, Donald Trump hatte ja zuletzt Papst Leo ordentlich rund gemacht, weil der Papst das Vorgehen der USA gegen den Iran kritisiert hatte. Heute sollen die Wogen geglättet werden. US-Außenminister Rubio wird in Italien erwartet und es steht auch ein Treffen mit Papst Leo auf dem Programm.
0: Boah, zum Glück ist es nicht Trump selbst, da hätte ich ja schon wieder Angst gehabt, was da passiert.

Hi zusammen, guten Morgen. Johanna Tänzer ist hier, wünsche euch einen ganz schönen frühen Donnerstagmorgen. Und der nächste Song ist nicht so bad, wie der Titel klingt. Michael Jackson.

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0: Coldplay und Beyoncé. Hymn for the Weekend. Guten Morgen euch. Mathe gestern, heute ist prüfungsfrei, morgen kommt dann Französisch, oder? Ja, das sind jetzt die letzten schriftlichen Abi-Prüfungen, die laufen. Und dann, nach dem Abi, was geht dann? Ja, vielleicht ist es ganz hilfreich, wenn einen dann jemand mal so ein bisschen an die Hand nimmt.
1: Augenblick mal.
2: Bruno behauptet, er ist ein Engel, um Kester durch die Nacht zu begleiten. Und ich habe mich schon sehr gefreut, als mir dieser Gedanke kam, wie würde man eigentlich selbst reagieren, wenn jemand auf einen zukäme und sagt, ich bin dein Schutzengel?
3: Tja, wie würde man reagieren auf die Frage, die der Autor Nils Mohl da gestellt hat?
2: Man würde ihn wahrscheinlich erstmal für nicht bei Trost halten, egal wie religiös man ist. Und dann, ja, muss der sich natürlich beweisen.
3: Engel der letzten Nacht, so heißt der Roman, den Nils Mohl geschrieben hat. Es geht um die Geschichte des Abiturienten Kester, der keine Vorstellung von seiner Zukunft hat, sich in einer Lebenskrise befindet und auf der Suche nach der ultimativen Erfahrung ist. Das Abitur als Bruchstelle, so wie es im Leben immer wieder vorkommt.
2: Später ist es dann der Berufseinstieg oder die Familiengründung. Immer wieder kommen wir an diese Bruchstellen des Lebens und an denen stocken wir kurz und müssen uns einmal neu sortieren.
3: Engel der letzten Nacht, dafür erhält Nils Mohl den diesjährigen katholischen Kinder- und Jugendbuchpreis. Heute ist die Verleihung in Paderborn und einer der zentralen Sätze im Roman lautet: Indem du Menschen magst, fängst du auch an, das Leben zu mögen. Nils Mohl.
2: Der Künstler, der das Cover zu diesem Buch gemacht hat, er arbeitet auch mit Jugendlichen zusammen, die Lebenskrisen haben. Und das Erste, was er ihnen sagt, ich bin hier, um Werbung fürs Leben zu machen. Und so verstehe ich als ein Claim auch die Botschaft dieses Romans.
3: Mehr bei uns auf augenblickmalonline.de. Stefan Klinkhammer von der Katholischen Kirche für Augenblick mal.

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1: Mit Danny Hoppe. Guten Morgen.
2: Am Ende gewinnst du heute nicht und es tut natürlich weh.
3: Der große Traum vom Triple ist geplatzt für den FC Bayern. Abwehrspieler Konrad Leimer war das bei DAZN nach dem 1:1 zu Hause gegen Paris Saint-Germain. Dadurch haben die Münchner den Einzug ins Finale der Champions League verpasst. Schon nach 3 Minuten lagen die Bayern gegen PSG hinten. Der späte Ausgleichstreffer in der Nachspielzeit durch Harry Kane kam zu spät. So spektakulär wie bei der 4:5-Pleite im Hinspiel ging es im Rückspiel nicht zu. Titelverteidiger Paris zeigte diesmal auch im Verteidigen seine Weltklasse. Dazu ärgerten sich die Bayern noch über 1-2 strittige Schiedsrichterentscheidungen. Dass es am Ende nicht reichte, lag aus Sicht von Torwart Manuel Neuer aber vor allem an einem anderen Punkt.
2: Ja, ich glaube, wir waren heute keine Killer in der Offensive gewesen. Sowas hätten wir heute einfach gebraucht und ich glaube, man hat gesehen, dass wir eigentlich auch dem Finale nahe gewesen sind, aber das Ding nicht zu Ende spielen konnten.
3: Im Finale trifft Paris damit Ende des Monats auf den FC Arsenal. Für die Bayern bleiben dadurch nur noch 2 Titel übrig. Die Meisterschaft haben sie ja schon sicher. Am 23. Mai steht dann außerdem noch das Finale im DFB-Pokal an. Und jetzt weitere Meldungen im Überblick. KI-Anwendungen, außerdem noch das Finale im DFB-Pokal an.

0: Und das waren die Nachrichten mit Danny Hoppe.
1: Dann gucken wir aufs Wetter für den Kreis Warendorf bei Radio WRF. Und schon mal die gute Nachricht: Wir haben den Regen überstanden. Heute Morgen dazu 8 Grad, unter anderem bei euch in Ennigerloh, in Renkerode und in Müssingen. Und durch diesen Donnerstag geht's mit vielen Wolken. Regen ist die ganz, ganz große Ausnahme. Vielleicht tröpfelt's hier und da mal ganz vereinzelt heute im Laufe des Tages, aber wirklich eine Ausnahmeerscheinung. Und die Temperaturen gehen auch wieder weiter nach oben. 12 Grad heute zumindest schon mal.
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3: 6:03, wir schauen für euch rüber auf die Straßen. Hier ist Radio WAF mit dem schnellsten Verkehrs- und Blitzerservice für die Region. Straßen sind frei im Moment, keine Meldungen, aber es wird geblitzt. Und das in Ennigerloh auf der B475 an der Kreuzung zum Buddenbaum und in Hothmar auf der L547. Da steht jeweils eine Gulaschkanone. Danke, dass ihr Bescheid sagt über die 0800 4x5 345. Das ist die Radio WAF Verkehrshotline. Wenn was ist, ruft ihr da heute Morgen bitte einfach an. Gute Fahrt.
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1: Tja, da sind am Abend so viele wach geblieben, lange, lange wach geblieben und dann diese Enttäuschung heute Morgen.
3: Wir haben ein Herz heute Morgen mit den ganzen Bayern-Fans hier im Kreis. Ey, es hat nicht sollen sein. Das Tor kam dann doch noch, ne, nach dem Rückstand 1:0, lagen sie erst zurück. Dann kam der Ausgleich und dann war ja nochmal Hoffnung da, ne? Ein Tor hätte gefehlt.
1: Ja, aber kam nicht. Wir gucken gleich nochmal aufs Spiel, machen wir ausführlich in 6 Minuten für euren Donnerstagsstart. Kommt trotz allem erstmal gut in den Tag.

0: Michael Schulte und Rehab mit Waterfall bei Radio WRF. Guten Morgen am Donnerstag, 6:10 ist es. Und für die Bayern-Fans hier bei uns im Kreis ist es wahrscheinlich ein sehr ernüchternder Donnerstagmorgen.
1: Oh, höchstwahrscheinlich.
0: Ja, aus der Traum vom Finale in der Fußball-Champions League. Der FC Bayern ist im Halbfinal-Rückspiel gegen Paris Saint-Germain nicht über ein 1:1 hinausgekommen und damit leider ausgeschieden. Fabian Schaffer aus der Radio WRF Sportredaktion. Die Bayern sind raus. Woran hat's gelegen?
2: Also ich sag jetzt mal ganz grundsätzlich, Paris war in beiden Spielen leicht besser. Und es waren beides einfach Spiele auf einem ganz, ganz hohen Niveau. Mit zwei wahnsinnig guten Mannschaften. Auch wenn im ersten Spiel natürlich beim 5:4 aus Bayern-Sicht viel mehr Tore gefallen sind. Und der Ausgleich von Kane in der Nachspielzeit jetzt kam einfach zu spät. Dembélé hatte Paris ja schon in der dritten Minute in Führung gebracht. Ja, und der Schiedsrichter, boah, der hat teilweise echt Entscheidungen getroffen.
1: Ja, du sprichst gerade den Schiedsrichter an. Ich habe mal heute Morgen durch die ganzen Social Media Kanäle geklickt und eine Flut von Kommentaren gegen den Schiri, der ist doch gekauft, der war der 12. Mann für PSG und. Klar, nach so einer Niederlage, da sagen Fans das ziemlich oft, weil einer muss ja der Buhmann sein, aber diesmal ist es nicht nur der Frust, sagst du.
2: Nein, der Herr Pinheiro hat wirklich ganz komisch gepfiffen. Da hätte nach rund 30 Minuten Nuno Mendes eigentlich gelb-rot sehen müssen. Nach einem Handspiel stattdessen pfiff er die Aktion gegen die Bayern, obwohl Leimer den Ball gar nicht mit der Hand berührt hatte. Dann gab es ein Handspiel von Paris im eigenen Strafraum. Kein Pfiff, gut, das kann man so sehen. Ja, und dann pfiff er ein angebliches Abseits von Kane ab. Das sah aber gar nicht danach aus. Und er hätte die Aktion eigentlich erst laufen lassen müssen. Also da kam echt viel zusammen gegen die Bayern.
0: Ja, sehr bitter auf jeden Fall. Am 30. Mai ist das Finale dann zwischen dem FC Arsenal und PSG. Und für die Bayern ist der Traum vom Triple damit vorbei.
1: Das ist euer Start rein in den Donnerstag. Trotz allem einen guten Morgen mit Radio WRF.

0: TLC bei Radio WRF mit Waterfalls. Schönen guten Morgen, 6.14 Uhr.
1: Ja, Lisa Klinert und Sven Sandbote bringen euch in den Donnerstag. Jetzt mit Georgie Boy, Ezra und Budapest heute Morgen.

0: Es ist 20 nach 6, kommt gut aus dem Bett, auch an diesem frühen Donnerstagmorgen.
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0: Die Herrenstraße in Oelde, die eröffnet nach dem Umbau heute mit einem großen Straßenfest. Zum Glück bei gutem, trockenem Wetter. Zum ersten Herrenstraßenfest gibt es Musikaktionen für Kinder und ganz viel Leben. 15 Uhr geht es heute Nachmittag los und ab 18 Uhr gibt es dann eine After-Work-Party.
2: In Warendorf läuft von morgen bis Sonntag der Altstadtfrühling mit Marktständen, Streetfood und dieser ganz besonderen Frühlingsstimmung. Morgen Abend gibt es sogar die Weinreise Wala wieder.
0: Ja, und wo wir gerade schon bei Frühlingsstimmung sind, ganz viel Inspiration rund um den Garten und Lifestyle holt ihr euch von Freitag bis Sonntag in Fischdorf ab, nämlich bei der Landpartie auf Schloss Harkotten.
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0: Lady Gaga bei Radio WRF mit Abracadabra. Es ist 6.30 Uhr jeden Moment. Zeit für Christian Böder und die Nachrichten.
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2: Schönen guten Morgen. Die Europäische Union will KI-Anwendungen zum missbräuchlichen Erstellen von sogenannten sexualisierten Deepfakes verbieten. Vertreter der Mitgliedstaaten und des Europäischen Parlaments haben sich auf eine entsprechende Anpassung des KI-Gesetzes geeinigt. Der FC Bayern hat den Einzug ins Finale der Fußball-Champions League verpasst. Die Münchner kamen im Halbfinal-Rückspiel gegen Paris Saint-Germain nur auf ein 1:1. Das Hinspiel hatten die Bayern mit 4:5 verloren. Und das sind die Nachrichten im Kreis Warendorf. Für den gibt es eine positive Bilanz in Sachen Tourismus. Die Parklandschaft zieht weiter mehr Gäste an. Beim Aktionstag der Touristischen Arbeitsgemeinschaft Parklandkreis Warendorf, kurz TAG, wurde jetzt auf ein erfolgreiches Jahr zurückgeblickt. Simone Rea aus dem News-Team hat die Einzelheiten.
3: Im vergangenen Jahr kamen über 200.000 Gäste in den Kreis Warendorf und sorgten für mehr als eine 500.000 Übernachtungen. Ein Plus von 2,6% bzw. 3,4% gegenüber dem Vorjahr. Damit liege der Kreis auch über dem Durchschnitt des Münsterlandes, hieß es, weiterhin besonders beliebt Urlaub mit dem Fahrrad.
2: Unsere Region gehört bundesweit zu den Top-Radregionen, der Ems-Radweg sogar zu den meistbefahrenen Strecken in ganz Deutschland. Um das Angebot weiter auszubauen, gibt es jetzt neue Tourenkarten mit Rundrouten und Ausflugstipps. Autofahrer in Ahlen müssen sich ab heute auf neue Verkehrsbehinderungen einstellen, denn ab heute wird die Rottmannstraße in einem Abschnitt dicht gemacht. Grund sind Ausbauarbeiten für Glasfaserleitungen zwischen dem Gebrüder-Kerkmann-Platz und der Zeppelinstraße. Dafür ist der Bereich um den Platz bis zur Straße im Heerbrand bis Ende der Woche voll gesperrt, heißt es aus dem Rathaus. Die Arbeiten selbst werden voraussichtlich bis Anfang Juni andauern. Und wir bleiben in Ahlen. Dort baut das Autohaus Sänger und LR Health and Beauty ihre Zusammenarbeit weiter aus. Am Mittag ist ein neues Experience Center speziell für LR-Vertriebspartner eröffnet worden. Auf rund 9000 Quadratmetern gibt's künftig alles rund ums Auto. Jörg Hellwig ist Direktor des Mercedes Autohauses Sänger. Er sagte uns, was in diesem Center passieren wird.
4: Also wir haben jede Woche 25 Auslieferungen an Partner von LR und wir machen dann hier feierlich die Fahrzeugübergaben, gleichzeitig auch Fahrzeugrückgaben. Und jetzt haben wir einen passenden Rahmen gefunden, der auch von LR würdig ist und sind da riesig stolz drauf.
2: Ziel sei es, den Service weiter zu verbessern und die langjährige Kooperation zu stärken, so Hellwig weiter. 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
5: Dann gucken wir aufs Wetter für den Kreis Warendorf. Heute Morgen geht's mit einstelligen Temperaturen erstmal los. 8 Grad. Die messen wir unter anderem bei euch in Behlen, in Neubeckum und in Stromberg. So, wer hat denn heute Morgen noch Lust auf Regen? Ich höre ein verhaltenes Nichts. Das ist auch gut so, denn heute bleibt zum allergrößten Teil trocken bei Tagestopwerten von 12 Grad. Am Himmel haben wir nur eins und das sind viele Wolken. Ab morgen gibt es auch wieder Sonne dazu.
0: 6.33 Uhr, wir schauen für euch auf die Straßen im Kreis und die Autobahn drumherum. Hier ist Radio WAF mit dem schnellsten Verkehrs- und Blitzerservice für die Region A2 Dortmund Richtung Hannover. Es hat da einen Unfall gegeben und zwar zwischen Herzebrock-Klarholz und Reda-Wedenbrück. Passt auf, die Unfallstelle ist noch nicht abgesichert, ist auf dem Standstreifen. Und genau dort steht auch ein defekter PKW. Genau. Geblitzt wird auch und zwar in Ennigerloh auf der B475. Da steht eine Gulaschkanone an der Kreuzung zum Buttenbaum, bekannte Stelle. Die andere immer noch in Hothmar auf der L547. Und wenn ihr mobile Blitzer entdeckt heute Morgen oder irgendwas anderes unterwegs, dann sagt ihr Bescheid kostenlos über die 0800 4x5 345. Das ist die Radio WAF Verkehrshotline. Gute Fahrt für euch.
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5: Donnerstagmorgen. Guten Morgen. Alisa Klinert und Sven Sandbote hier.
0: Schönen guten Morgen.
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0: Kommt gut in den Donnerstag, ihr hört Radio WAF, 20 vor 7 ist es und heute in genau 5 Wochen, da startet die Fußball-WM und wir haben hier so unser ganz persönliches Fußball-Orakel im Radio, ne?
1: Ja, heißt Atze Schröder und der weiß schon heute, wer am Ende den Pokal in den Händen hält.
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4: Ja, nee, ist klar.
5: Das Eröffnungsspiel ist ja am 11. Juni im Estadio Azteca in Mexiko-Stadt. Azteca. Merkt ihr selbst, ne? Azteca. Damit ist ja auch klar, wer den Pokal ins Stadion trägt, oder? Ja, sicher. Oder Lothar Matthäus, wenn er diesen weißen Sombrero noch hat. Ja, von der WM 86. Da gab's doch dieses Video. Mexico, mi amor, mi amor. Na, klingelt's bei den Älteren schon, ne? Gott, war das peinlich, ey. Erstmals in diesem Jahr sind ja jetzt auch als Experten Thomas Müller und Mats Hummels dabei. Und da muss man fairerweise sagen, ja, die beiden sind doch noch gar nicht lange genug Fußballrentner, um ausreichend Scheiße labern zu können. Die haben noch viel zu viel Expertise. Das könnte den einen oder anderen Zuschauer verwirren. Ja, und überhaupt, wenn ihr einen vernünftigen Tipp wollt, ihr fragt doch mich. Das Finale läuft zwischen Frankreich und England, todsicher. Mit England als Sieger. Und wer trainiert die Engländer? Richtig, unser Thomas Tuchel. Und damit geht der Pokal wieder ins Land der Dichter und Denker. Und des Lothar Matthäus.
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0: Pitbull und Timber bei Radio WRF. 6.45 Uhr, euer Donnerstagmorgen im Kreis Warendorf.
1: Mit Alisa Klinnert und Sven Sandbote. Einen schönen Start rein für euch in diesen 7. Mai 2026.

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1: Mit Danny Hoppe. Guten Morgen. Der Hunter-Virus-Ausbruch auf einem Kreuzfahrtschiff beschäftigt seit Tagen die Weltöffentlichkeit und inzwischen auch Ärzte in Deutschland. Denn eine Frau, die auf dem Schiff Kontakt zu einem Hunter-Virus-Fall hatte, ist am späten Abend in die Uniklinik Düsseldorf gebracht worden mit einem speziellen Transportkonvoi vom Amsterdamer Flughafen. Niklas Lünebach aus dem News-Team, wie geht's der Frau gerade?
2: Also die Feuerwehr sagt, der Zustand der Frau sei stabil, sie zeige bisher keine Symptome einer Infektion. Und auch die Düsseldorfer Uniklinik hat bereits vorher betont, es handle sich um eine Kontaktperson ohne Nachweis einer Hantavirus-Infektion. Sie sei nur vorsorglich in die Klinik gebracht worden. Auf der Infektionsstation soll sie jetzt noch genauer untersucht werden.
1: Ja, und gerätselt wird ja weiter, wie es zu dem Ausbruch an Bord des Schiffes kommen konnte. Die Weltgesundheitsorganisation geht inzwischen davon aus, dass die Infektion schon vorher stattgefunden hatte.
2: Ja, das hat eine WHO-Expertin jetzt der Nachrichtenagentur AFP gesagt. Das Schiff war ja Anfang April im Süden Argentiniens ausgelaufen. Kurz darauf traten bei einem 70-jährigen Niederländer erste Symptome auf.

0: weitere Meldungen im Überblick. In der EU sollen KI-Anwendungen für sexualisierte Deepfakes in Zukunft verboten sein. Das hat die EU-Ratspräsidentschaft angekündigt. Bei Deepfakes wird zum Beispiel das Gesicht einer Frau in ein anderes Video, wie etwa einem Porno, eingefügt oder die Stimme künstlich nachgeahmt. US-Präsident Trump sieht erneut eine Einigung mit dem Iran in Sicht und das schon in den nächsten Tagen. Das sagte er dem Sender PBS. Gleichzeitig drohte er Teheran aber wieder, falls es keinen Deal gäbe, müsse man wieder damit anfangen, den Iran in Grund und Boden zu bombardieren. Die Mehrheit in Deutschland ist dafür, die Steuern auf Alkohol und Tabak zu erhöhen. Das zeigt eine Umfrage des Beratungsunternehmens Deloitte. Demnach halten 66% eine höhere Alkoholsteuer für sinnvoll, 59% eine höhere Tabaksteuer. Kein Finale in der Champions League und damit auch kein Triple in dieser Saison. Der große Traum des FC Bayern ist geplatzt. Im Halbfinalrückspiel kam der deutsche Rekordmeister nicht über ein 1:1 gegen Titelverteidiger Paris Saint-Germain hinaus. Das war zu wenig nach der 4:5-Platte im Hinspiel. Torwart Manuel Neuer war bei DAZN natürlich enttäuscht, versuchte aber auch schon nach vorne zu schauen.
1: Wir haben ja trotzdem ein Finale. Wir sind verdient deutscher Meister geworden. Wir freuen uns auf das Pokalfinale in Berlin. Da denken wir natürlich jetzt nicht dran, weil jetzt überwiegt natürlich die Enttäuschung.
0: Im Finale trifft Paris auf den FC Arsenal. Und das waren die Nachrichten mit Danny Hoppe.
2: Und wir treffen jetzt aufs Wetter für den Kreis Warendorf an diesem Donnerstag. Und da ist die gute Nachricht für alle Nicht-Regen-Liebhaber. Heute geht's zum allergrößten Teil trocken durch den Tag. Vielleicht mal hier und da so 2-3 Tropfen. Mehr ist aber heute nicht drin. Ansonsten viele Wolken bei maximal 12 Grad. Also ihr merkt schon, temperaturtechnisch geht's heute und auch in den kommenden Tagen immer weiter nach oben. Aber heute Morgen noch eine frische Angelegenheit. 7 Grad sind's aktuell, unter anderem bei euch in Everswinkel, in Dolberg oder auch in Ostenfelde.
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4: 7:03, hier ist Radio WAF mit dem schnellsten Verkehrs- und Blitzerservice für die Region. Die Straßen sind wieder frei. Keine Meldungen mehr, aber Blitzer bei uns im Kreis in Ennigerloh an der B475, an der Kreuzung zum Buddenbaum. Dort steht Gulaschkanone Nummer 1. Nummer 2 haben wir immer noch in Hothmar an der L547. Und habt ihr was entdeckt unterwegs, dann ruft ihr an, kostenlos 0800 4x5 345. Das ist die Radio WAF Verkehrshotline. Kommt gut an heute Morgen.
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2: Guten Morgen.
4: Guten Morgen. Einen schönen Start in den Donnerstag. Weißt du, wie oft ich gestern nass geworden bin?
2: Lass mich überlegen. 1, 2, 3, 4 Mal.
4: Passt sogar.
2: Ha.
4: Am schlimmsten war es gestern Nachmittag. Auf der Waldrunde. Katastrophe. Ey, diesen Hund, nächstes Mal nehme ich Shampoo mit, dann lohnt sich das Duschen wenigstens. Ehrlich.
2: Was ist denn das für ein schaumiges Tier, was da läuft? Das ist
4: Es war so schlimm, es hat einfach nur den ganzen Tag geregnet, ey.
2: Ja, guck mal, dafür liebe ich meine französische Bulldoggendame Torvi. Die sagt bei Regen, leck mich, ich gehe da nicht raus. Gassi-Runde war dann auch erst um 20 nach 7 am Abend. Da war es dann nämlich so einigermaßen trocken. In
4: ja, da sind wir schon dreimal gelaufen.
2: Ja, siehst du?
4: Ja, ja.
2: Das ist der Unterschied.
4: Aber heute, du hast es eben gerade im Wetter gesagt, kein Regen mehr.
2: Nein. Liebe Hundebesitzer, also heute trockene Gassi-Runde für euch und euren Vierbeiner. Viel
4: keine
2: Spaß
4: Matschhosen,
2: dabei.
4: Keine Regenhosen, Gott sei Dank.

0: Guten Morgen, Kreis Warendorf. Es ist 7.10 Uhr. Hier ist Radio WRF. Und wann habt ihr eigentlich zuletzt einfach nur mal so gequatscht? Also mit Freunden, der Familie oder vielleicht ja inzwischen auch mit der KI?
1: Ja, das machen immer mehr Menschen. Eine neue Umfrage zeigt nämlich, rund 40% der jungen Erwachsenen sprechen lieber mit künstlicher Intelligenz als zum Beispiel mit Verwandten oder mit Freunden.
0: Wobei die Zahl ist echt schon heftig. Ne? Lieber mit einem Computer sprechen, was ja schlussendlich ChatGPT ist, als mit der eigenen Familie oder halt den besten Freunden.
1: Ja, aber viele sagen eben, KI hört zu, antwortet sofort und bewertet vor allem nicht. Gerade Jüngere nutzen solche Chats inzwischen total selbstverständlich.
0: Naja, und viele halten eben diese KI-Chatbots laut Umfrage sogar für gute Gesprächspartner, zum Beispiel gegen die Einsamkeit. Wobei, es ist ja nicht immer nur die Einsamkeit. Das beste Beispiel habe ich heute Morgen hier im Studio gegenüber sitzen. Du quatscht auch, wirklich quatscht ganz viel mit der KI.
1: Ja, mache ich. Ich habe erst immer nur geschrieben, aber inzwischen schicke ich Sprachnachrichten an die KI und frage so ganz alltägliche Dinge. Also sowas wie: Wie lange müssen Chicken Wings in den Airfryer?
0: Ganze Fragen. Aber natürlich auf die Packen gucken, ginge natürlich auch.
1: Ginge auch. Manchmal steht das aber nicht da drauf, dass die in den Airfryer dürfen. Und dann muss ich doch jemanden fragen. Und bevor ich meine Eltern anrufe, denke ich mir, dann frage ich doch eben Chatty kurz.
0: Wobei, ich habe das auch schon mal gemacht, wenn du so überlegst, was habe ich gerade noch im Kühlschrank und zu Hause generell an Essenssachen, was kann ich Leckeres draus kochen. Da kamen auch sehr interessante Rezepte raus. Also dafür habe ich es dann wirklich auch schon mal genutzt, die Sache. Ja, aber Experten sagen auch, KI kann zwar unterstützen, echte Freunde oder Familie ersetzen sie natürlich definitiv.
1: Ja, und weißt du warum? Weil KI dir am Ende keine Umarmung geben kann.
0: Ja, es ist eben nur ein Computer, wobei wir müssen vielleicht auch sagen, noch kann sie keine Umarmung geben.
1: Die Frage heute Morgen an euch im Kreis Warendorf: Habt ihr denn schon mal mit KI über persönliche Dinge wirklich gesprochen? Dann schickt uns eine Sprachnachricht an die 02581 637 80.

0: Das ist der Donnerstagmorgen hier bei Radio WRF, 7.15 Uhr und jetzt spiele ich dir deinen Favorite Song im Moment, Bibi Rexha, New Religion.
1: Ja, ab geht's, komm, los, jetzt.

0: schönen Morgen am Donnerstag, 20 nach 7. Hier ist Radio WAF und ich habe eine Frage, Sven.
1: Ja?
0: Wenn ich jetzt morgen, also am Freitag, mit einem orangenen Pulli ins Studio komme, kriege ich dann direkt Post vom Baumarkt?
1: Naja, kommt drauf an, ob da der Obi-Biber oder das Obi-Logo drauf ist, denn die ziehen heute tatsächlich vor Gericht wegen, Achtung, Orange. Grüße nach Oelde an dieser Stelle an den Obi-Markt.
0: Ey, kein Witz, ne? Obi will sich sein Orange als Marke sichern lassen, so wie die Telekom sich ihr Magenta zum Beispiel.
1: Ja, es gibt da nur ein Problem. Bei Farben, da sagen die Gerichte, Leute müssen sofort an die Marke denken. Und genau das ist bei Orange wohl noch nicht so eindeutig.
0: Nee, ich denke jetzt auch bei Orange nicht an Obi. Aber es heißt natürlich auch, Orange ist aktuell eher noch Gemeinschaftseigentum, quasi die WG-Farbe unter den Unternehmen.
1: Ja, genau so, aber stell dir mal vor, das klappt dann irgendwann, dann dürfen andere Baumärkte kein Orange mehr nutzen. Da wird es im Regal dann plötzlich doch ziemlich bunt, nur eben nicht mehr orange.
0: Der Bundesgerichtshof klärt jetzt, ob wir beim Anblick von Orange eben direkt Obi schreien müssen oder einfach nur an eine Orange denken müssen oder so. Oder an die Müllabfuhr, ne?
1: Oder das, genau. Orange ist nur die Müllabfuhr. Check nur die Müllabfuhr. Ich sag's mal so, wenn ich morgens Orange sehe, dann denke ich erstmal an Orangensaft und nicht gerade an eine Bohrmaschine und
0: so. Ja, also wir halten fest heute Morgen, Farbe bekennen kann auf jeden Fall teuer werden.
1: Definitiv. Hier ist Radio WAF. Guten Morgen.

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0: Guten Morgen, kommt gut zur Arbeit an diesem Donnerstag mit Radio WRF im Kreis Warendorf. 7:30 ist es und Christian Böder ist da.
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2: Schönen guten Morgen. Prozent, heißt es von der Deutschen Presseagentur. Etwa 7 von 10 Bundesbürgern sorgen sich um ihre finanzielle Lage im Alter. Bei den unter 30-Jährigen ist die Quote sogar noch höher. Das hat eine Umfrage des Meinungsforschungsinstituts YouGov ergeben. Und das sind die Nachrichten im Kreis Warendorf. Der Kreis Warendorf ist bei Touristen beliebt, Tendenz steigend. Beim Aktionstag der touristischen Arbeitsgemeinschaft Parklandschaft Kreis Warendorf wurde auf ein erfolgreiches vergangenes Jahr zurückgeblickt. Insgesamt kamen über 200.000 Gäste in den Kreis Warendorf und sorgten für über 500.000 Übernachtungen. In beiden Fällen ein Plus gegenüber dem Vorjahr. Der Kreis und der Rest der Region punktet vor allem bei Radtouristen. Der Ems-Radweg gehört sogar zu den meistbefahrenen Strecken in Deutschland. Das Angebot soll noch weiter ausgebaut werden, hieß es auf dem Aktionstag. Die Zollbeamten des Hauptzollamts Münster sind gegen Schwarzarbeit und illegale Beschäftigung im Münsterland vorgegangen. Im Fokus der Aktion der Finanzkontrolle Schwarzarbeit standen Kurier-, Express- und Paketdienstleister. Mehr zur Kontrollaktion hat Alex Jakob aus dem News-Team.
3: Illegaler Aufenthalt, Scheinselbstständigkeit, Leistungsmissbrauch und mehr. Die Liste, was die Zollbeamten alles festgestellt haben, sei lang, heißt es vom Hauptzollamt. Geprüft wurden Unternehmen an ihrem Firmensitz und Lieferfahrzeuge auf den Straßen, auch im Kreis Warendorf. Dabei fielen immer wieder Beschäftigte auf, die keinen Mindestlohn bekamen. In einem Fall bekam ein Mann Bürgergeld und arbeitete nebenher schwarz als Fahrer.
2: Die Kontrollen im Münsterland waren Teil einer bundesweiten Zollaktion gegen Schwarzarbeit. Die Ergebnisse werden nun weiter ausgewertet, heißt es vom Hauptzollamt in Münster. In Aalen bauen das Autohaus Sänger und das Unternehmen LR Health and Beauty ihre Zusammenarbeit weiter aus. Am Mittag ist ein neues gemeinsames Experience Center eröffnet worden. Dort sollen LR-Vertriebspartner künftig alle Serviceleistungen rund ums Auto an einem Ort bekommen, von der Fahrzeugübergabe bis zur Wartung. Jörg Hellwig ist Director des Mercedes-Autohauses Sänger. Er sagt, für die Sänger-Gruppe ist das Center ein Meilenstein.
4: Ja, absolut. Erstmal gibt es sowas noch nicht in ganz Deutschland und so eine Kooperation von zwei Firmen, die so lange zusammenarbeiten, auf Augenhöhe, mit gegenseitiger Wertschätzung. Ich glaube, sowas findet man nicht sehr oft.
2: Das Projekt soll den Service verbessern und die langjährige Kooperation der beiden Partner stärken. 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
0: Und hier ist der Blick aufs Wetter bei Radio WRF heute Morgen. Und da haben wir viele Wolken und aktuell 8 Grad, unter anderem bei euch in Sendenhorst, in Füchtdorf oder auch in Westbevern. Bisschen was ist noch drin, temperaturtechnisch 12 Grad, die kriegen wir heute schon mal zusammengekratzt. Und das Gute ist, der Regen lässt uns heute zum allergrößten Teil in Ruhe.
5: Wir schauen rüber auf die Straßen. 7.33 Uhr ist es. Hier ist Radio WRF für euch. Mit dem schnellsten Verkehrs- und Blitzerservice für die Region eine Meldung von der A1 Münster Richtung Dortmund. Zwischen Hamberg-Kamen und Unna 6 Kilometer stockender Verkehr plus 10 Minuten aktuell. Und dann wird geblitzt in Ennigerloh auf der Kardinstraße. Wenn ihr auch was seht, ruft uns an 0800 4x5 345. Das ist die Radio WRF Verkehrshotline. Kommt gut an und fahrt vorsichtig heute Morgen.
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5: Mit Sven Sandbojo und Alisa Klinert einen schönen Donnerstag wünschen wir euch.
0: Ja, ihr beautiful things, sagt Benson Boone jetzt zumindest. Schönen guten Morgen, kommt gut in den Tag.

0: Tom Gregory und Small Steps. 20 Minuten vor 8 ist es. Guten Morgen mit Radio WAF.
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2: So, und wir hauen wieder ordentlich Geld raus, auch an diesem Donnerstag. Jürgen Bangert ist im Geldregen-Studio. Jürgen, guten Morgen, und wer ist bei dir?
3: Guten Morgen, ich habe die Anne ausgebremst auf dem Weg zum Kindergarten. Hallo.
4: Hallo, guten Morgen.
3: Guten Morgen, aber du arbeitest gar nicht selber im Kindergarten, sondern bringst gerade deinen Sohnemann hin.
4: Ja, genau.
3: Es ist ja am Wochenende Muttertag. Basteln die heute immer noch so kleine Überraschungen?
4: Das weiß ich jetzt noch gar nicht, ehrlich gesagt. Das wird eine Überraschung für mich.
3: Das stimmt, das ist jetzt eine saublöde Frage von mir gewesen. Wenn du es wüsstest, wäre es keine Überraschung. Und ja, du bist ein richtiger Familienmensch, das habe ich schon rausgehört.
4: Ja, weil, total.
3: Wenn du was gewinnst, gibt es für dich nur eine Möglichkeit, was mit dem Geld passiert.
4: Genau, etwas mit meiner Familie unternehmen, selbstverständlich. Essen gehen, in den Freizeitpark, einkaufen gehen, ja, was wir so mögen.
3: So, wunderschön. Dann drücke ich dir die Daumen, dass wir das jetzt umgesetzt bekommen. Anne, hier kommt dein Geldring.
1: 220 Euro.
4: Weiter.
1: 950 Euro.
4: Weiter.
1: 1500 Euro.
4: Weiter.
1: 1750 Euro.
4: Ja, stopp.
3: Anne, herzlichen Glückwunsch.
4: Ja, super, ich freue mich, mega.
3: 1750 Euro sind es für dich.
4: Ja, das ist cool. Vielen Dank. Mega.
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0: Der Song kommt jetzt gleich perfekt von Herbert Grönemeyer. Was soll das? Das fragen sich heute Morgen auch viele Bayern-Fans. Was soll das, was der Schiri da am Abend zusammengepfiffen hat im Champions-League-Spiel?
1: Ja, darüber sprechen wir gleich nochmal ganz ausführlich. Und wir haben natürlich auch mit euch gesprochen im Kreis Warendorf, wie tief die Enttäuschung sitzt. Mhm. Darüber sprechen wir, nachdem Herbert Grönemeyer fertig ist mit seinem Was soll das?
0: Ja, vielleicht haben wir bis dahin auch die Antwort gefunden. Guten Morgen.
1: Ja, wir schauen mal.

0: 12 Minuten noch, dann ist es 8. Guten Morgen mit Radio WAF. Wir gucken rüber in die Fußball Champions League. Da ist der Traum aus für den FC Bayern München, dann doch noch das Triple zu holen. Halbfinal-Rückspiel gegen Paris Saint-Germain. Und es ist nicht so gelaufen, wie sich das die Bayern und auch die Bayern-Fans im Kreis Warendorf vorgestellt haben. Am Ende gab es ein 1:1 und damit eben das Aus für den FC Bayern München und der Finaleinzug für die Pariser.
1: Ja, und da sind natürlich viele, viele Fans hier im Kreis Warendorf super enttäuscht gewesen oder sind es auch immer noch heute Morgen. Wir haben mit euch teilweise dieses Spiel geschaut und haben natürlich nach diesem Spiel am Abend gefragt, tut sehr weh.
2: Ja, leider verloren und ja, leider verdient verloren und ja.
3: Enttäuscht. Ganz schlechter Schiedsrichter fand ich. Ganz schlechter Schiedsrichter. Bayern war in der ersten Halbzeit ganz gut, aber der Schiedsrichter war einfach schlecht.
4: Ja, ich würde sagen, nach 2 Minuten Tor reinbekommen. Deswegen völlig die Kontrolle verloren und einfach auch kein Glück.
5: Ja, verdient für Paris. Bayern hat, ich finde, ausgerechnet zum falschen Zeitpunkt eine der schwächsten Performances abgeliefert. Das ist dann in so einem Halbfinal-Rückspiel ein bisschen bitter.
0: Ja, definitiv bitter. Aber viele sagen natürlich heute Morgen auch, der Schiri hat da so komische Sachen gepfiffen. Mhm. Ein Handspiel, was gar kein Handspiel war und sowas. Aber klar, ist natürlich am Ende des Tages immer schön und einfach zu sagen, der Schiri ist schuld. Irgendwo dazwischen wird wohl die Wahrheit liegen, zwischen schlecht gespielt und schlechtem Schiri.
1: Ja, und der Frust sitzt halt auch einfach noch tief. Ne? Das kann man auch verstehen, aber gut, die Bayern sind schon so gut weggekommen in dieser Saison.
0: Ja, Meistertitel.
1: Sei es auch mal den anderen gegönnt, ne? Auch wenn es jetzt keine deutsche Pokalbeteiligung mehr ist. Ne?
0: So ist es.
1: Naja.
0: Aber, wie sagen die Bayern auch, Level geht weiter.
1: So sieht's aus. Also Kopf hoch, liebe Bayern-Fans, heute Morgen.

0: In 8 Minuten ist es 8 Uhr. Guten Morgen, kommt gut rein in den Donnerstag und gut zur Arbeit.
1: Fahrt vorsichtig und wenn was ist, dann meldet ihr euch bei uns 0800 4x5 345. Einen schönen Start in den Donnerstag.
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1: Mit Danny Hoppe, guten Morgen. Der Begriff Deepfakes ist inzwischen auch in der breiten Öffentlichkeit angekommen, durch den Fall Fernandes Ulmen oder auch gestern durch Italiens Ministerpräsidentin Meloni, die auf sexualisierte Deepfakes von sich aufmerksam gemacht hat. Die EU will jetzt dagegen vorgehen, das hat die EU-Ratspräsidentschaft am Morgen angekündigt. Niklas Lünebach aus dem News-Team, in Zukunft sollen KI-Anwendungen zum Erstellen von sexualisierten Deepfakes verboten werden.
2: Genau, dazu soll das KI-Gesetz angepasst werden. Bei Deepfakes wird ja zum Beispiel das Gesicht einer Frau in ein anderes Video, zum Beispiel ein Porno, eingefügt oder die Stimme wird künstlich nachgeahmt. So ein Material kursiert schon seit Jahren im Netz, aber weil die KI zuletzt so einen technischen Sprung gemacht hat, wirkt das alles eben immer echter. Und es wird dadurch auch immer leichter, solche Videos zu erstellen. Deshalb will die EU jetzt KI-Anwendungen für Missbrauch Deepfakes verbieten. Das heißt, es geht nicht nur um die Bestrafung der Tat, sondern auch um das Verbot des Werkzeugs dafür.
1: Was die EU-Ratspräsidentschaft aber auch nochmal klargestellt hat, die Erstellung von Bildern soll jetzt nicht generell übermäßig stark eingeschränkt werden.
2: Nein, dafür soll in dem neuen Gesetz aber genau definiert sein, was sexualisierte Inhalte sind und was eben nicht. Bevor die Änderungen in Kraft treten können, müssen außerdem noch das EU-Parlament und die Mitgliedstaaten zustimmen. Dann könnte das neue Gesetz Anfang Dezember in Kraft treten.
1: Danke, Niklas. Und jetzt weitere Meldungen im Überblick. Nach dem Hantavirus-Ausbruch auf einem Kreuzfahrtschiff ist eine Kontaktperson am Abend in die Düsseldorfer Uniklinik gebracht worden. Ein spezieller Transportkonvoi hatte die Frau vom Amsterdamer Flughafen abgeholt. Sie soll jetzt vorsorglich untersucht werden. Bisher zeige sie keine Bracht worden. Ein spezieller Transportkonvoi hatte

0: Es hatte sich eine große Rauchwolke gebildet. Drei Mitarbeiter wurden leicht verletzt. Die Löscharbeiten gestalten sich nach Angaben der Feuerwehr mühsam. Der Traum vom Triple ist geplatzt. Der FC Bayern hat das Finale in der Champions League verpasst. Im Halbfinalrückspiel kam der deutsche Rekordmeister zu Hause gegen Paris Saint-Germain nicht über ein 1:1 hinaus. Bayerns Trainer Vincent Kompany war bei DAZN enttäuscht, aber auch ein fairer Verlierer.
1: Das Niveau von beiden Mannschaften war einfach sehr, sehr, sehr, sehr hoch. Wir haben alles versucht. Ja. Gratulation PSG.
0: Im Finale trifft Paris jetzt auf den FC Arsenal. Und das waren die Nachrichten mit Danny Hoppe.
2: Dann gucken wir aufs Wetter für den Kreis Warendorf und messen da heute Morgen 8 Grad, unter anderem bei euch in Aalen, in Freckenhorst oder auch in Fellern. Auf 12 Grad geht's rauf, am Himmel passiert nicht viel. Viele, viele Wolken und im aller schlechtesten Fall vielleicht mal 2-3 Tropfen Regen, aber es ist ganz, ganz große Ausnahme heute.
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4: 8:03, hier ist Radio WAF mit dem schnellsten Verkehrs- und Blitzerservice für die Region. Straßen sind frei, da braucht ihr euch keine Gedanken machen, aber es wird geblitzt. Ihr habt was gesehen in Beckum auf dem Südring. Dann wird geblitzt in Ennigerloh auf der Kardinstraße und auch auf der Ennigerstraße. Und wir haben noch 2 Gulaschkanonen, die eine weiter in Hothmar auf der L547, die andere in Ennigerloh auf der B475 an der Kreuzung zum Buttenbaum. Danke, dass ihr Bescheid sagt oder es auch selbst eintragt. Über die Radio WRF geht das. 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Gute Fahrt.
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2: Das sind wir. Guten Morgen.
4: Guten Morgen. Und da gehen gleich die ersten Tickets raus, ne? Für den Radio WAF Muttertag am Wochenende. Wir verschenken euch ja heute Familientickets. Wenn ihr die haben wollt, dann schickt ihr auch noch schnell eine Sprachnachricht an die 02581-63780.
2: Also nutzt sie, eure Chance in 6 Minuten, die ersten Tickets. Jetzt war erstmal Musik aus Felbert. Hier ist Kamrat und Hug Yourself ist das.

0: Guten Morgen, 8.10 Uhr und dreimal schlafen noch, dann ist er da, der Sonntag und mit dem Sonntag auch der Radio WAF Muttertag, das größte Familienfest im Kreis Warendorf und wir feiern 20-jähriges Jubiläum in diesem Jahr.
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2: 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Ich würde gerne die Tickets für den Radio WAF Muttertag gewinnen, weil wir das erste Mal keine familiären Verpflichtungen haben und ich da schon immer hin wollte und gerne mit meinem Mann und meinen 4 Kindern einen schönen Tag im Vierjahreszeitenpark verbringen möchte und uns einfach einen schönen Tag machen, uns treiben lassen und ja, einfach mal den Alltag entfliehen.
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0: Der Donnerstag ist da. Guten Morgen. Einen schönen Start in den Tag mit Radio WAF um 20 nach 8.
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0: Die Herrenstraße in Oelde, die eröffnet nach dem Umbau heute mit einem großen Straßenfest. Zum Glück bei gutem, trockenem Wetter. Zum ersten Herrenstraßenfest gibt's Musikaktionen für Kinder und ganz viel Leben. 15 Uhr geht's heute Nachmittag los und ab 18 Uhr gibt's dann eine After-Work-Party.
2: In Warendorf läuft von morgen bis Sonntag der Altstadtfrühling mit Marktständen, Streetfood und dieser ganz besonderen Frühlingsstimmung. Morgen Abend gibt's sogar die Weinreise Vala Vida.
0: Ja, und wo wir gerade schon bei Frühlingsstimmung sind, ganz viel Inspiration rund um den Garten und Lifestyle holt ihr euch von Freitag bis Sonntag in Fischdorf ab, nämlich bei der Landpartie auf Schloss Hagotten.
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0: Macklemore und Can't Hold Us bei Radio WRF. Es ist 8.22 Uhr, der Donnerstagmorgen mit Sven Sandwoto und Alisa Klinert.
1: Ja, und die Nachrichten hat gleich Christian Böder. Und Christian, es gibt Entwicklung im Fall der Tierquälerei von Beckum.
2: Genau, da wurden ja mehrere Schafe zum Teil schwer misshandelt. Bei der Tätersuche ist die Polizei jetzt einen Schritt weiter. Was sie mir dazu gesagt hat, das gibt's gleich in den News.
0: Gibt's gleich also um 8:30. Vorher noch Musik von Britney Spears für euch.
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0: Britney Spears und Toxic bei Radio WRF. 8.30 Uhr gleich, jetzt ist Zeit für die Nachrichten. Christian Böder ist da.
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2: Schönen guten Morgen. Für eine Mehrheit der Europäer sind die USA nicht länger ein vertrauenswürdiger Partner. Europaweit sind es fast 60%, in Deutschland sogar fast 75%. Das geht aus einer Bertelsmann-Untersuchung mit Befragungen in allen 27 EU-Ländern hervor. Stichwort EU. Die Europäische Union will KI-Anwendungen zum missbräuchlichen Erstellen von sexualisierten Deepfakes verbieten. Darauf haben sich Vertreter der Mitgliedstaaten und des Europäischen Parlaments geeinigt. Das europäische KI-Gesetz soll entsprechend angepasst werden. Und das sind die Nachrichten im Kreis Warendorf. Es läuft gut für den Tourismus im Kreis. Die Parklandschaft zieht mehr Gäste an. Beim Aktionstag der touristischen Arbeitsgemeinschaft Parklandschaft Kreis Warendorf wurde jetzt auf ein erfolgreiches Jahr zurückgeblickt. Simone Rehr aus der Redaktion hat die Einzelheiten dazu.
3: Im vergangenen Jahr kamen über 200.000 Gäste in den Kreis Warendorf und sorgten für mehr als eine 500.000 Übernachtungen. Ein Plus von 2,6% bzw. 3,4% gegenüber dem Vorjahr. Damit liege der Kreis auch über dem Durchschnitt des Münsterlandes, hieß es, weiterhin besonders beliebt Urlaub mit dem Fahrrad.
2: Die Region gehört bundesweit zu den Top-Radregionen, der Ems-Radweg sogar zu den meistbefahrenen Strecken in Deutschland. Um das Angebot weiter auszubauen, gibt es jetzt neue Tourenkarten mit Rundrouten und Ausflugstipps. Die Verantwortlichen setzen verstärkt auch auf digitale Angebote. Im Fall der misshandelten Schafe in Beckum gibt es eine Entwicklung. Die Polizei hat zwei Tatverdächtige ausfindig gemacht. Das hat uns die Kreispolizei bestätigt. Es handelt sich demnach um zwei Jugendliche, die nun vernommen werden. In Gewahrsam genommen wurden sie nicht. Unter anderem aus Gründen des Jugendschutzes wurden weiter keine Angaben gemacht. Vergangene Woche waren unbekannte Täter in eine umzäunte Weidefläche in Beckum eingestiegen und hatten dort mehrere Tiere einer großen Schafherde getreten und mit Stöcken geschlagen. Nachdem der Termin mehrmals verschoben wurde, wird in etwa einer halben Stunde der Schifffahrter Damm B481 in Münster zur Einbahnstraße Richtung A1. Wer vom Kreis über die Straße nach Münster rein will, wird über Westbevern und Techt umgeleitet. Eine weitere Sperrung gibt es heute in Ahlen, da wird die Rottmannstraße dicht gemacht. Die Einzelheiten hat Alex Jakob aus der Redaktion.
4: Auf der Rottmannstraße werden Glasfaserleitungen verlegt, im Abschnitt zwischen der Zeppelinstraße und dem Gebrüder-Kerkmann-Platz. Ab heute bis einschließlich Samstag wird deshalb auch der Bereich Gebrüder-Kerkmann-Platz bis zur Straße im Heerbrand voll gesperrt. Eine Umleitung ist laut Stadt Aalen ausgeschildert. Wegen der Bauarbeiten können auch drei Bushaltestellen nicht angefahren werden, heißt es von der RVM.
2: Laut RVM werden aber zwei Ersatzhaltestellen eingerichtet. 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
5: Und hier ist das Wetter. Der Donnerstag ist ein grauer heute. Viele, viele Wolken, aber Regen haben wir hinter uns gelassen. Eventuell im Laufe des Tages vielleicht mal so ein oder anderen Tropfen, der runterkommt, aber ist wirklich die ganz große Ausnahme. Ansonsten bei den Temperaturen, da ist noch ein bisschen was drin. 8 Grad sind es aktuell, unter anderem bei euch in Beckum, in Tönneshäuschen oder auch in Albersloh. Auf bis zu 12 geht's heute rauf.
0: 8:32 Uhr, wir schauen für euch rüber auf die Straßen im Kreis und die Autobahn drumherum. Radio WRF ist hier mit dem schnellsten Verkehrs- und Blitzerservice für die Region. Straßen sind frei, aber es kommen nach und nach Blitzer dazu. Ihr habt jetzt auch was gesehen in Wadersloh auf der Langenberger Straße. Geblitzt wird heute Morgen in Beckum auf dem Südring, in Ennigerloh auf der Enniger Straße, auf der Kardinstraße und auch auf der B475 an der Kreuzung zum Buddenbaum. Und in Hothmar steht auch noch eine Gulaschkanone an der L547. Danke fürs Bescheidsagen. 0800 4x5 345. Das ist eure kostenfreie Nummer dafür. Gute Fahrt.
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0: Und da sind wir heute Morgen für euch da, Sven Sandbojo und Alisa Klinert. Ihr habt hoffentlich einen guten Start gehabt schon in diesen Donnerstag.
5: Ja, und wenn nicht, machen wir den gleich perfekt, nämlich mit der nächsten Runde im Geldregen. In 6 Minuten ist es soweit. Vorher noch schnell Lush Live für euch. Guten Morgen.

0: Euch gespielt über Radio WRF, Sky Full of Stars, 8.39 Uhr. Einen schönen Start in diesen Donnerstag.
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2: Schöner Donnerstag, du sagst es schon. Wir machen ihn noch ein bisschen schöner. Jürgen Bangert macht das jetzt im Geldregen-Studio. Jürgen, mit wem?
3: Der Marcel ist mit großem Gerät unterwegs. Du fährst Bauschutt. Wie schwer ist dein LKW?
4: So um die 40 Tonnen, wenn er vollgeladen ist.
3: 40 Tonnen. Das müssten wir mal ausrechnen, was 40 Tonnen in kleinen Scheinen sind. Wie viel Geld das wird.
4: Ja, das wäre schon einiges.
3: Jetzt bist du heute mit Bauschutt unterwegs. Was ist das Wertvollste, was du jemals in einem LKW transportiert hast?
4: Ja, wir fahren in der Regel nur Baustellenverkehr, also alles irgendwie Bauschutt oder Schotter.
3: Okay, also eher die groben Sachen.
4: Also nichts Besonderes bei uns.
3: Aber ich höre das schon so raus, also LKW fahren, das ist so auch ein Kindheitstraum von dir gewesen?
4: Genau, ich habe meinen Kindheitstraum quasi zum Beruf gemacht.
3: Mit großen Maschinen arbeiten. Schauen wir doch mal, was wir jetzt hier so hinkriegen, wie viel Schotter du aus dem Geldregen rausholst und wenn du bereit bist, lassen wir es regnen.
4: Ja, ich wäre soweit.
3: Und los.
1: 250 Euro.
4: Weiter.
1: 700 Euro.
4: Weiter.
1: 1200 Euro.
4: Weiter.
1: 2000 Euro.
4: Weiter.
1: 3000 Euro.
4: Stopp.
3: Marcel.
4: Ja?
3: Da hast du mal schön die Ladefläche voll gemacht.
4: Ja, wunderbar, das freut mich.
3: 3000 Euro für dich.
4: Ja, hundertprozentig.
3: Ich weiß nicht, auf deinen LKW wäre wahrscheinlich noch ein bisschen mehr gegangen, aber...
4: Ja, wahrscheinlich schon, aber ich bin vollkommen zufrieden. Dankeschön.
3: Das ist nämlich das Wichtigste an so einem Baustellen-LKW, dass das Radio funktioniert. 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Macht's wie Marcel.
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0: Depeche Mode und Everything Counts. Schönen guten Morgen, 8:45 ist es.
1: Hier ist Radio BRF mit Alisa Klinert und Sven Sandbote. Und er hier ist Alex Warren und Ordinary für euch. Guten Morgen, schönen Donnerstag.
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0: In eurem Kalender ist für Sonntag hoffentlich eine dicke, fette Markierung, dass es abgeht in den Vierjahreszeitenpark in Oelde. Guten Morgen mit Radio WRF. Wir steuern auf 9 Uhr zu und wir schenken euch was für Sonntag. Wir feiern ja mit euch den Radio WRF Muttertag und heute Morgen gibt's Familientickets für euch und eure Family.
1: Theresa hat schon eins gewonnen und darf am Sonntag mit ihrer ganzen Familie zu uns kommen. Freien Eintritt und den Tag genießen. Und die nächsten Familientickets gehen jetzt auch raus, zum Beispiel an Jörg.
2: Guten Morgen, liebes Radio RF-Team. Meine Frau und ihre Mutter, also meine Schwiegermutter, haben ein bisschen Stress miteinander. Und ich würde die gerne versuchen, beide wieder im Vierjahreszeitpark, dass sie zueinander finden. Und daher wäre eine gewonnene Eintrittskarte vielleicht noch hilfreicher als eine einfache Einladung. Vielen Dank und euch noch einen schönen Tag ins Studio.
0: Ja, dann hoffen wir jetzt mal, dass das nicht schlimm war, dass es im Radio war und dass das am Sonntag dann alles auch gut geht. Jörg, wir drücken die Daumen. Glückwunsch zur Karte erstmal an dieser Stelle. Ich habe so ein bisschen Sorge jetzt.
1: Nein, das klappt. Das ist eine total schöne Idee, lieber Jörg. Und ich würde sagen, das klappt da am Sonntag, dass die beiden wieder miteinander sprechen werden. Und wir haben nochmal Familientickets und zwar für Ann-Kathrin.
3: Guten Morgen zusammen. Ich würde mich sehr über die Tickets für den Radio WRF Muttertag freuen, da das Wetter super werden soll und das immer eine ganz tolle Veranstaltung ist. Einen schönen Tag.
0: Jawohl, Ann-Kathrin, auch du bist mit deiner Familie dabei. Herzlichen Glückwunsch und wir freuen uns auch auf euch am Sonntag. 10 Uhr geht's los im Vierjahreszeitenpark in Oelde. Und Alisa und mich trefftet auch auf der Bühne direkt am Haupteingang.
1: So sieht's aus. Wir freuen uns sehr auf Sonntag.

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1: Mit Danny Hoppe. Guten Morgen. Der Hantavirus-Ausbruch auf dem Kreuzfahrtschiff Hondius beschäftigt jetzt auch Ärzte in Deutschland. Eine Frau, die auf dem Schiff Kontakt zu einem Hantavirus-Fall hatte, wurde gestern Abend zur Untersuchung in die Uniklinik Düsseldorf eingeliefert. Die Feuerwehr hatte die Frau am Flughafen Amsterdam unter großen Sicherheitsvorkehrungen übernommen und in die Klinik gefahren. Marc Weiß aus dem News-Team, warum Düsseldorf und wie ist der aktuelle Stand?
2: Ja, die Uniklinik Düsseldorf hat eine auf solche Fälle spezialisierte Abteilung. Deshalb ist die Frau dahin gekommen. Und nach aktuellem Stand laufen die Untersuchungen noch. Die Frau habe keine Symptome, heißt es. Und genau das ist ja das Problematische am Hantavirus. Eine Infektion kann wohl komplett ohne Symptome verlaufen. Die Viren können aber auch Blutungen, Fieber und sogar Nierenschäden auslösen. Und es gibt Hantaviren, die die Lunge schädigen können. Deshalb muss man das eben alles sehr genau untersuchen. Was die knapp 150 festsitzenden Passagiere auf dem Kreuzfahrtschiff angeht, gibt es jetzt eine Perspektive. Es gab ja auf diesem Schiff die ersten bekannten Fälle und leider auch 3 Todesfälle. Das Schiff darf die Kanareninsel Teneriffa anlaufen und ist jetzt auch auf dem Weg dahin schon. Auf Teneriffa gibt es eine auf Epidemien spezialisierte Klinik und da sollen dann Besatzung und Passagiere untersucht und gegebenenfalls medizinisch versorgt werden. Später könnten sie dann in ihre jeweiligen Heimatländer zurück, heißt es von den spanischen Behörden, die ja für Teneriffa zuständig sind.
1: Danke, Marc. Und jetzt weitere Meldungen im Überblick. In der EU sollen KI-Anwendungen für sexualisierte Deepfakes in Zukunft verboten sein. Das hat die EU-Ratspräsidentschaft angekündigt. Bei Deepfakes wird zum Beispiel das Gesicht einer Frau in ein anderes Video, wie etwa einem Porno, eingefügt oder die Stimme künstlich nachgeahmt. Nach Angaben von US-Präsident Trump könnte es schon in den nächsten Tagen eine Einigung mit dem Iran geben. Das sagte er dem Sender PBS. Gleichzeitig drohte er damit, den Iran in Grund und Boden zu bombardieren, falls es keinen Deal gäbe. Laut CNN will der Iran wohl heute seine Antwort auf einen US-Vorschlag übermitteln. Nach dem spektakulären Millioneneinbruch in eine Gelsenkirchener Sparkasse versammeln sich heute hunderte enttäuschte Schließfachkunden in der Nähe der Bank. Sie fordern Aufklärung und volle Haftung für die Schäden. Die Polizei rechnet mit bis zu 1000 Teilnehmern. Es war ein ernüchternder Abend für den FC Bayern und volle Haftung für die Schäden. Die Polizei

0: Im Finale trifft Paris jetzt auf den FC Arsenal. Und das waren die Nachrichten mit Danny Hoppe.
1: Und wir gucken aufs Wetter für den Kreis Warendorf. Und haben da aktuell 8 Grad, unter anderem bei euch in Ostbevern, in Roland oder auch in die Städte. Auf 12 Grad geht's heute rauf, dazu am Himmel viel Gewölk und vielleicht heute Abend der ein oder andere Sonnenstrahl kurz vor Sonnenuntergang. Und zum allergrößten Teil bleibt's heute trocken.
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3: Wir schauen rüber auf die Straßen. Hier ist Radio WAF für euch mit dem schnellsten Verkehrs- und Blitzerservice für die Region. Da sind die Straßen weiter frei, keine Meldungen, aber wir haben immer noch Blitzer bei uns im Kreis. In Beckum steht einer auf dem Südring. In Wadersloh wird geblitzt auf der Langenberger Straße. In Vorhelm haben wir jetzt auch einen Blitzer auf der Rolandstraße und Ennigerloh ist auch mit dabei. Einmal haben wir Ennigerstraße, einmal haben wir die Karlinstraße und auch die B475 an der Abzweig zum Buddenbaum steht ja auch immer noch die Gulaschkanone. Und habt ihr auch was entdeckt? Ruft uns bitte an, kostenlos. 0800 4x5 345. Das ist die Radio WAF Verkehrshotline. Wir wünschen euch eine gute Fahrt.
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1: Das sind wir am Donnerstag. Guten Morgen im Kreis Warendorf. Was haltet ihr von 3 Hits am Stück?
3: Gute Idee, finde ich zumindest. Und da starten wir mit Starship und Rebuild the City.
1: Oh, schöner Song.
3: Mit dabei auch noch Anastasia. Und dann kommt ihr gut durch diesen Donnerstag morgen bei der Arbeit. Wolltest du was sagen?
1: Nö.
3: Fertig?
1: Wir sind fertig mit allem. Ich finde das gut, was du gesagt hast. Die Musik ist auch gut. Dann geht's los mit den 3 Hits am Stück.
3: Super.

0: Euer Donnerstag mit Radio WRF, Alisa Klinert und Sven Sandbote sind hier. Dieses Aus der Bayern in der Fußball Champions League, ja, das nehmen wir jetzt mal so hin, haken das ab und gucken einfach mal positiv nach vorne.
1: Ja, weil heute in 5 Wochen startet ja schon die Fußball-WM und Fußball-Orakel Atze, der weiß heute schon, wer am Ende den Pokal in den Händen hält.
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4: Ja, nee, ist klar.
5: Das Eröffnungsspiel ist ja am 11. Juni im Estadio Azteca in Mexiko-Stadt. Azteca. Merkt ihr selbst, ne? Azteca. Damit ist ja auch klar, wer den Pokal ins Stadion trägt, oder? Ja, sicher. Oder Lothar Matthäus, wenn er diesen weißen Sombrero noch hat. Ja, von der WM 86, da gab's doch dieses Video. Mexico, mi amor, mi amor. Na, klingelt's bei den Älteren schon, ne? Gott, war das peinlich, ey. Erstmals in diesem Jahr sind ja jetzt auch als Experten Thomas Müller und Mats Hummels dabei. Und da muss man fairerweise sagen, ja, die beiden sind doch noch gar nicht lange genug Fußballrentner, um ausreichend Scheiße labern zu können. Die haben noch viel zu viel Expertise. Das könnte den einen oder anderen Zuschauer verwirren. Ja, und überhaupt, wenn ihr einen vernünftigen Tipp wollt, ihr fragt doch mich. Das Finale läuft zwischen Frankreich und England, todsicher. Mit England als Sieger. Und wer trainiert die Engländer? Richtig. Unser Thomas Tuchel. Und damit geht der Pokal wieder ins Land der Dichter und Denker. Und des Lothar Matthäus.
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0: Guten Morgen mit Radio WRF im Kreis Warendorf. Die Uhr sagt 9:30 und damit Zeit für Christian Böder.
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2: Schönen guten Morgen. US-Präsident Trump zeigt sich zuversichtlich, dass bald eine Einigung mit dem Iran über ein Kriegsende erzielt werden kann. Das sei in den kommenden Tagen möglich, sagte er in einem Interview mit dem Sender PBS. Polizeifahnder haben bei einem groß angelegten Schlag gefälschte und nicht zugelassene Medikamente im Millionenwert beschlagnahmt. Mehr als 6,4 Millionen Dosen wurden eingezogen, heißt es von der internationalen Polizeiorganisation Interpol. Die Stoffe haben demnach einen Warenwert von mehr als 13 Millionen Euro. Und das sind die Nachrichten im Kreis Warendorf. Für den Tourismus im Kreis läuft es gut. Im vergangenen Jahr kamen über 200.000 Gäste zu uns und sorgten für über eine 500.000 Übernachtungen. In beiden Fällen ein Plus gegenüber dem Vorjahr. Das war auch Thema beim Aktionstag der Touristischen Arbeitsgemeinschaft Parklandschaft Kreis Warendorf. Mit den Zahlen liege der Kreis über dem Durchschnitt des Münsterlandes, hieß es. Besonders beliebt ist der Kreis für Radurlauber. Im Fall der misshandelten Schafe in Beckum hat die Polizei zwei Tatverdächtige ausfindig gemacht. Das hat uns die Kreispolizei nochmal bestätigt. Mehr zum Fall hat Alex Jakob aus der Redaktion.
3: Laut Polizei handelt es sich bei den Tatverdächtigen um zwei Jugendliche, die nun vernommen werden. In Gewahrsam genommen wurden sie nicht. Vergangene Woche waren unbekannte Täter in eine umzäunte Weidefläche eingestiegen und hatten dort mehrere Schafe getreten und mit Stöcken geschlagen. Die Schäferin hatte später Bilder aus einer Überwachungskamera veröffentlicht. Außerdem brachte ein Zeuge Hinweis die Polizei auf die Spur der Jugendlichen.
2: Die gut 180 Tiere starke Herde wird von der Stadt Beckum genutzt, um städtische Grünflächen abzugrasen. Bei einem Autounfall in Alverskirchen sind drei Menschen schwer verletzt worden. Laut Kreispolizei war ein 81-jähriger Autofahrer gegen Mittag auf der Hauptstraße in Alverskirchen unterwegs. Aus noch ungeklärter Ursache fuhr er dann auf ein an einer roten Ampel wartendes Auto auf. Das wiederum schob sich auf einem davor wartenden Kleinlaster. Der Senior, die Autofahrerin vor ihm und deren Beifahrer wurden schwer verletzt. Eine 22-Jährige, die mit im Wagen saß, leicht. In Aalen bauen das Autohaus Sänger und LR Health and Beauty ihre Zusammenarbeit weiter aus. Am Mittag ist ein neues Experience Center speziell für LR-Vertriebspartner eröffnet worden, auf rund 9000 Quadratmetern. Jörg Hellwig ist Director des Mercedes-Autohauses Sänger. Er sagt uns, was in dem Center passiert.
4: Also wir haben jede Woche 25 Auslieferungen an Partner von LR und wir machen dann hier feierlich die Fahrzeugübergaben, gleichzeitig auch Fahrzeugrückgaben. Und jetzt haben wir einen passenden Rahmen gefunden, der auch von LR würdig ist und sind da riesig stolz drauf.
2: Ziel ist es, den Service zu verbessern und die langjährige Kooperation zu stärken. 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
0: Und hier ist das Wetter für den Kreis Warendorf. 9 Grad sind es jetzt bei euch in Oelde, in Hothmar oder auch in Waldstädte. Auf bis zu 12 geht's rauf, also nicht viel Bewegung temperaturtechnisch. Und am Himmel, da ist es grau und da bleibt's heute auch grau. Dafür trocken.
5: 9.32 Uhr, hier ist Radio WRF mit dem schnellsten Verkehrs- und Blitzerservice für die Region. Auf den Straßen tut sich weiter nichts. Da solltet ihr überall gut durchkommen. Passt nur auf die Blitze auf. Die stehen in Ennigerloh auf der Enniger Straße, in Vorhelm auf der Rolandstraße und in Wadersloh wird geblitzt auf der Langenberger Straße. Danke fürs Bescheid sagen. 0800 4x die 5345, falls noch was ist heute Morgen. Ansonsten fahrt ihr vorsichtig und kommt bitte gut an.
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0: Und Alisa Klinert, genauso wie Joel Corey und MNEK mit Head and Heart für euch.

0: So, der Donnerstagmorgen ist da, der Mittwoch war ja ein sehr nasser, trotzdem kam ordentlich Geld runter im Geldregen. Mal gucken, ob das heute auch geht, wenn es draußen trocken ist.
1: Ja, wir schauen mal.
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1: Jürgen Bangert spielt im landesweiten Geldregenstudio jetzt die nächste Runde. Guten Morgen, Jürgen. Mit wem denn?
3: Die Doro ist Lehrerin in Hauswirtschaft und macht gerade Hausarbeiten zu Hause. Hi.
4: Hi.
3: Das heißt, Fensterputzen gehört bei dir eher ins Berufliche oder hast du es auch privat einfach gern ordentlich?
4: Ich habe es privat auch sehr gern ordentlich.
3: Und dann geht's gleich in die Schule und dann geht's in Sachen Hauswirtschaft geht's dann weiter.
4: Genau.
3: Kriegen die Schülerinnen und Schüler da auch beigebracht, wie man Fenster putzt?
4: Nein, tatsächlich nicht.
3: Aber kochen?
4: Wäre sinnvoll, machen wir aber ja. Nicht. Aber ja, natürlich lernen die, wie man kocht.
3: Ich habe das früher auch, das war immer so kochen. Dann war ich mal in so einem Nähkurs drin. Ich hoffe, dass es heute irgendwie immer noch praktisch veranlagt.
4: Auf jeden Fall.
3: Cool. Und für dich haben wir jetzt einen wunderschönen Geldregen zusammengebastelt.
4: Mhm.
3: Und ich bin gespannt, was du daraus machst.
4: Okay.
2: 340 Euro.
4: Weiter.
2: 800 Euro.
4: Weiter.
2: 1.000 Euro.
4: Weiter.
2: 2.600 Euro.
4: Weiter.
2: 3.000 Euro.
4: Stopp.
3: Doro.
4: Mega.
3: Herzlichen Glückwunsch.
4: Ja, danke schön. Super.
3: 3.000 Euro für dich.
4: Freue ich mich sehr. Ich glaube, jetzt fallen ein paar Sachen hier für die Kinder an und der Rest wird, glaube ich, im Urlaub benutzt.
3: Da wünsche ich euch da ganz viel Spaß dabei.
4: Super, vielen Dank.
3: Bitteschön. Ja, die 3.000 Euro Garantie. Irgendwie macht mir das Spaß. Ich habe noch gar keine Lust, damit aufzuhören. 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
1: Und hier gibt's jetzt für euch gleich ab 10 Jenny Heimann. Die bringt euch durch den Vormittag, durch den Donnerstagvormittag. Ihr habt hoffentlich einen schönen und wir hören uns morgen früh wieder ab 6 und dann starten wir zusammen ins Wochenende.
0: So machen wir das. Es geht unter anderem um Erdbeeren und jetzt tanzen wir erstmal ab zu Milli Vanilli und
1: lieben wir.
0: Girl, you know it's true. Alisa Klinert und Sven Sandbrote sind raus. Viel Spaß mit Jenny gleich nach

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1: Mit Danny Hoppe. Guten Morgen. Menschen mit Behinderung sollen eigentlich in allen Lebensbereichen gleichberechtigt am Alltag teilnehmen können. Die Realität sieht aber oft anders aus, zum Beispiel bei der Barrierefreiheit, sei es an Bahnhöfen, Behörden oder Unternehmen. Deshalb befasst sich der Bundestag jetzt am Vormittag damit. Thorsten Adolfs aus dem News-Team. Es ist aber nicht das einzige wichtige Thema heute. Es geht auch um die Digitalisierung und einen moderneren Staat.
2: Genau, es soll im Parlament um eine zentrale Frage gehen, und zwar die, wie Deutschland bei der Digitalisierung, in der Verwaltung und bei Planungsverfahren endlich schneller werden kann. Der Reformdruck ist hoch, weil Bürger, Unternehmen und Kommunen seit Jahren über zu viel Bürokratie und zu langsame Abläufe klagen. Wichtig wird auch die Debatte über die gesetzliche Krankenversicherung. Dabei geht es wieder um ein Grundproblem der Sozialpolitik. Die Frage ist, wie sich das System trotz steigender Ausgaben und einer alternden Gesellschaft dauerhaft finanzieren lässt. Auch die Luftverkehrssteuer steht im Berlin auf der Tagesordnung. Da prallen der Klimaschutz, wirtschaftliche Interessen der Branche und die Forderung nach bezahlbarer Mobilität aufeinander.
1: Das ist aber noch nicht alles. Auch um die Zukunft des lokalen Journalismus und um die Meinungsvielfalt geht es heute.
2: Ja, Hintergrund ist die schwierige wirtschaftliche Lage vieler regionaler Redaktionen. Sie kämpfen mit sinkenden Auflagen, wegbrechenden Werbeeinnahmen und hohen Kosten. Dazu kommt die Konkurrenz durch große digitale Plattformen. Gleichzeitig wächst die Sorge vor einer zunehmenden Medienkonzentration und sogenannten Nachrichtenwüsten. Das sind Regionen, in denen es kaum noch eine unabhängige lokale Berichterstattung gibt. Die politische Kernfrage ist deshalb, wie Lokalmedien gestärkt werden können, ohne die Unabhängigkeit der Presse zu gefährden.
1: Danke, Thorsten. Und jetzt weitere Meldungen im Überblick. Nach dem Hantavirus-Ausbruch auf einem Kreuzfahrtschiff ist eine Kontaktperson am Abend in die Düsseldorfer Uniklinik gebracht worden. Ein spezieller Transportkonvoi hatte die Frau vom Amsterdamer Flughafen abgeholt. Sie soll jetzt vorsorglich untersucht werden. Bisher zeige sie keine Symptome einer Infektion, teilte die Feuerwehr mit. Die Mehrheit in Deutschland ist dafür, die Steuern auf Alkohol und Tabak zu erhöhen. Das zeigt eine Umfrage des Beratungsunternehmens Deloitte. Demnach halten 66% eine höhere Alkoholsteuer für sinnvoll, 59% eine höhere Tabaksteuer. BVB-Innenverteidiger Niklas Süle beendet seine Karriere mit nur 30 Jahren. Das hat der Ex-Nationalspieler im Podcast Spielmacher angekündigt. Den Gedanken habe er schon länger gehabt, sagte Süle. Der endgültige Entschluss sei dann nach seiner Knieverletzung beim Spiel in Hoffenheim gefallen. Obi kämpft vor Gericht um sein Orange. Die Baumarktkette will sich seinen ganz bestimmten Farbton als Marke schützen lassen.

0: Jetzt ist erstmal Schluss mit Regen und das ist auch gut so. Heute bleibt es vor allem grau, die Sonne sehen wir so gut wie gar nicht und wir erreichen frische 11 Grad. Heute Nachmittag kann es noch so 2, 3 Regentropfen geben, aber das war's dann auch schon. Ab morgen immer mehr Sonne und immer wärmer und das steigert sich dann bis zum Muttertag am Sonntag auf bis zu 20 Grad und Sonnenschein.
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0: Hier ist der Radio WAF Verkehrsservice, der schnellste Verkehrs- und Blitzerservice für unsere Region. Geblitzt wird in Ennigerloh B475 an der Kreuzung zum Buddenbaum. Da steht die eine Gulaschkanone, die zweite steht Höhe Hothmar an der L547 und geblitzt wird in Oelde an der Hans-Böckler-Straße. Falls ihr noch mehr gesehen habt, Staus oder Blitzer, schickt mir gerne Sprachnachricht 02581 637 80. Gute Fahrt!
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0: Oh Mann, was war das für ein Fußballabend gestern Abend. Ich bin Jenny Heimann und war ja tatsächlich gestern Abend zum ersten Mal in einer Bayern-Kneipe. Ja, danach wurde dann auch gesagt, ich sollte in Zukunft lieber nicht mitkommen. Das wäre wohl ein schlechtes Omen. Aber wir sprechen nochmal drüber. Über den Fußballabend gestern. Gleich hier bei mir. Noch 3 Hits am Stück.

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0: Also wenn ich schon mal in eine Fußballkneipe gehe, dann geht's nicht gut. Nach der Megasaison der Bayern bin ich doch glatt zum ersten Mal mit den zwei Bayern-Fans aus meiner Familie in eine Kneipe gegangen, um das Rückspiel anzuschauen. Bayern gegen Paris Saint-Germain. Und dann ist da am Ende doch so ein richtiges Huckel-Puckel-Spiel mit einem sehr enttäuschenden 1:1 rausgekommen. Damit sind die Bayern raus aus der Champions League und um mich herum gab es tatsächlich gestern Abend nur sehr lange Gesichter.
1: Ja, leider verloren und ja, leider verdient verloren und ja.
2: Enttäuscht, ganz schlechter Schiedsrichter fand ich, ganz schlechter Schiedsrichter. Bayern war in der ersten Halbzeit ganz gut, aber der Schiedsrichter war einfach schlecht.
3: Ja, ich würde sagen, nach 2 Minuten Tor reinbekommen, deswegen völlig die Kontrolle verloren. Und einfach auch kein Glück.
4: Ja, verdient für Paris. Bayern hat, ich finde, ausgerechnet zum falschen Zeitpunkt eine der schwächsten Performances abgeliefert. Das ist dann in so einem Halbfinal-Rückspiel ein bisschen bitter.
0: Oh, das ist sehr bitter. Mein Sohn Johnny, der ist 12, der war am Ende so enttäuscht, der konnte gar nicht mehr sprechen. Ist schon traurig. Wäre jetzt für ihn das erste Mal gewesen, dass seine Lieblingsmannschaft ins Finale der Champions League kommt. Ich sage allerdings auch, dann ist das Champions-League-Fieber jetzt erstmal ein bisschen gesunken und damit geht es immerhin in den nächsten Wochen wieder rechtzeitig ins Bett. 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
1: Mit Christian Böder, guten Tag. Die Spritpreise an den Tankstellen auch im Kreis Warendorf sind weiter für viele Autofahrer zum Haare raufen. Dabei sind die Preisanstiege bei Energie wegen des Iran-Kriegs weniger heftig als zu Beginn des Ukraine-Krieges vor 4 Jahren. Das zeigen Daten des Statistischen Bundesamtes. Trotzdem bleibt Sprit teuer. Die 12-Uhr-Regelung und der Tankrabatt der Bundesregierung haben kaum was gebracht. Das sagt auch Herbert Rabel vom Tankstelleninteressenverband.
2: Da müssen wir uns darauf einstellen, dass wir möglicherweise so schnell keine große Entlastung bekommen, weil wir abhängig sind von Konzernen, denen die soziale Marktwirtschaft, wie wir das in Deutschland haben, ziemlich egal ist und ihr eigenes Image auch ziemlich egal ist, und deshalb kassieren sie einfach ab.
1: Aktuell liegen Diesel und E10 immer noch knapp über der psychologisch wichtigen Marke von 2 Euro pro Liter. Die Zollbeamten des Hauptzollamtes Münster sind gegen Schwarzarbeit und illegale Beschäftigung im Münsterland vorgegangen. Im Fokus der Aktion der Finanzkontrolle Schwarzarbeit standen Kurier-, Express- und Paketdienstleister im Münsterland. Die Einzelheiten zur Aktion hat Alex Jakob aus dem News-Team.
3: Illegaler Aufenthalt, Scheinselbstständigkeit, Leistungsmissbrauch und mehr. Die Liste, was die Zollbeamten alles festgestellt haben, sei lang, heißt es vom Hauptzollamt. Geprüft wurden Unternehmen an ihrem Firmensitz und Lieferfahrzeuge auf den Straßen, auch im Kreis Warendorf. Dabei fielen immer wieder Beschäftigte auf, die keinen Mindestlohn bekamen. In einem Fall bekam ein Mann Bürgergeld und arbeitete nebenher schwarz als Fahrer.
1: Die Kontrollen waren Teil einer bundesweiten Zollaktion gegen Schwarzarbeit. Die Ergebnisse werden nun weiter ausgewertet, heißt es vom Hauptzollamt Münster weiter. Der Kreis Warendorf ist bei Touristen beliebt, Tendenz steigend. Beim Aktionstag der touristischen Arbeitsgemeinschaft Parklandschaft Kreis Warendorf wurde auf ein erfolgreiches vergangenes Jahr zurückgeblickt, mit insgesamt über 200.000 Gästen im Kreis und über 500.000 Übernachtungen. In beiden Fällen ein Plus gegenüber dem Vorjahr. Der Kreis und der Rest der Region punktet vor allem bei Radurlaubern. Der Ems-Radweg gehört sogar zu den meistbefahrenen Strecken in Deutschland. Das Angebot soll weiter ausgebaut werden. 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
4: Das Wetter kann ab heute nur besser werden. Es ist zwar noch ziemlich grau und mit 11 Grad nicht super warm, aber mit dem großen Regen ist jetzt erstmal Schluss. Und von jetzt an wird es jeden Tag ein bisschen wärmer und sonniger. Morgen mit 16, am Samstag mit 19 und am Sonntag mit bis zu 20 Grad. Hier ist der Radio WRF Verkehrsservice, der schnellste Verkehrs- und Blitzerservice für unsere Region. Geblitzt wird auf der Strecke zwischen Ennigerloh und Enniger, da steht der Caddy. Ennigerloh B475 an der Kreuzung zum Buddenbaum ist die Gulaschkanone aktiv. Freckenhorst, Everswinkler Straße, Ortseingang wird geblitzt. In Höhe Hothmar an der L547 steht auch noch eine Gulaschkanone. Und geblitzt wird in Oelde an der Hans-Böckler Straße. Ich wünsche euch eine gute Fahrt. Falls ihr noch mehr gesehen habt, Staus oder Blitzer, sagt gerne Bescheid. 02581 63780. Über die Adresse könnt ihr mir gerne eine Sprachnachricht schicken.
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4: Ich bin Jenny Heimann. Schönen guten Tag. Und wir spielen gleich wieder den Geldregen. In dieser Runde 3000 Euro. Ohne Blitzeinschlag. Garantiert. Wir spielen gleich nach Richard Marx aus dem 30 Seconds to Mars und Udo Lindenberg mit Apache. Komet. Ich hör

0: Niklas Süle beendet seine Fußballerkarriere. Ja, mit 30 sagt er einfach Stopp. Und das muss man auch akzeptieren, wenn jemand Stopp sagt. Das tut Jürgen Bangert auch. Und zwar im landesweiten Geldregenstudio. Jetzt wieder.
1: Annika sitzt noch mehr über Zahlen als ich hier im Geldregenstudio. Du bist Steuerberaterin oder wie ist es richtig?
2: Ja, fast. Ich sitze an meinem Steuerberater und bin Steuerfachwirtin gerade noch.
1: Okay, aber das ändert ja nichts an der Praxis. Also du musst viel Geld von links nach rechts schieben.
2: Richtig, richtig.
1: Ja, am besten.
2: Also nicht mein Geld, aber das Geld der anderen, ja.
1: Ja, gut. Und das ist ja auch mein Job hier. Also quasi bin ich auch ein Steuerfachwirt.
2: Sozusagen, ja.
1: Könntest du das da mal irgendwem beibringen? Dann kann ich bei euch.
2: Boah, ich glaube, das ist schwierig.
1: Annika, du sagst, wenn du was gewinnst, du hast jede Menge Baustelle zu Hause. Was ist denn los?
2: Richtig, ja, ich habe immer noch mein Haus. Wohne ich jetzt schon sechs Jahre drin und da ist noch einiges, was noch nicht gemacht ist. Also von daher, ein kleiner Obolus ist da immer willkommen.
1: Stimmt, und ja. Jetzt hast du die Gelegenheit, dir was aus dem Geldregen dafür zu holen. Ich drücke dir die Daumen.
2: Ja, danke schön.
3: 250 Euro.
2: Weiter.
3: 500 Euro.
2: Weiter.
3: 900 Euro.
2: Stopp.
1: Annika, herzlichen Glückwunsch.
2: Dankeschön.
1: Das sind 900 Euro für dich.
2: Ja, cool, vielen Dank. Ich freue mich total über 900 Euro, das ist mega.
1: Ja, bitteschön, die gönne ich dir auch.
2: Bei meinem Glück besser als wieder den Song hier abzuräumen. Das ist normalerweise mein Glück.
1: Bei uns gibt es nur den Blitz.
2: Ja, genau, alles klar.
1: Ja, 900 Euro für Annika. Aber 3.000 Euro wären möglich gewesen. Und ich glaube, ich muss ein bisschen deutlicher werden. Nö, wir legen ein bisschen drauf. Wir machen ab jetzt 5.000 Euro. Garantiert ohne Blitz. Jetzt hier zum Zugreifen. Ruft einfach an. 5.000 Euro ohne Blitz für euch.
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1: Mit Danny Hoppe, guten Tag. Nach dem Hunter-Virus-Ausbruch sitzen noch immer mehr als 140 Menschen auf dem Kreuzfahrtschiff Hondius fest. Parallel dazu geht die Evakuierung von Kontaktpersonen weiter. Am Morgen ist ein zweites Evakuierungsflugzeug in Amsterdam gelandet. An Bord soll ein Passagier des Schiffs sein. Sein Zustand sei stabil, sagte der Kreuzfahrtveranstalter. Wo er hingebracht wird, haben die Behörden noch nicht gesagt. Schon gestern Abend waren zwei Passagiere des Schiffs nach Amsterdam geflogen worden. Einer sollte in eine Klinik nach Leiden in den Niederlanden gebracht werden. Eine 65-jährige Deutsche kam in die Uniklinik Düsseldorf. Marc Weiß hat mehr dazu.
2: Die Frau, die aktuell in Düsseldorf untersucht wird, zeigte bei der Einlieferung keine Symptome, was allerdings bei Hantavirus-Infektionen nicht ungewöhnlich ist. Sie hatte auf dem Schiff offenbar Kontakt zu einer infizierten Deutschen, die auf dem Schiff gestorben war. Das Tückische am Hantavirus ist, dass eine Infektion komplett ohne Symptome verlaufen kann. Die Viren können aber auch Blutungen, Fieber und Nierenschäden auslösen. Und es gibt Hantaviren, die die Lunge schädigen können. Vor allem bei geschwächten Menschen mit Vorerkrankungen können sie deshalb auch tödlich sein. Inzwischen wurde bekannt, dass es nach dem Ausbruch auf dem Schiff teilweise wohl auch Chaos gab. Spanische Medien berichten, dass mindestens 23 Passagiere das Schiff bei einem Zwischenstopp auf der Atlantikinsel St. Helena am 21. April verlassen und auf eigene Faust die Heimreise angetreten hätten, ohne sich auf das Virus untersuchen zu lassen. Von mindestens zwei ehemaligen Passagieren ist bekannt, dass sie infiziert sind bzw. waren. Eine Frau ist inzwischen in Südafrika gestorben. Ein infizierter Mann wird aktuell in der Schweiz behandelt.
1: Und jetzt weitere Meldungen im Überblick. Viele Menschen in Deutschland verlieren ihr Haus oder einen Großteil des Vermögens, wenn sie Angehörige pflegen müssen. Das zeigt eine neue Umfrage im Auftrag der Krankenkasse DAK. Demnach hat das fast jeder Zweite bei sich selbst oder im näheren Umfeld schon einmal erlebt. Pflegearmut sei in der Mitte der Gesellschaft angekommen, sagt die DAK. KI-Anwendungen zum Erstellen von sexualisierten Deepfakes sollen in der EU in Zukunft verboten sein. Das hat die EU-Ratspräsidentschaft am Morgen mitgeteilt. Gleichzeitig sollen andere KI-Regeln vereinfacht werden, um das wirtschaftliche Potenzial von künstlicher Intelligenz in Europa besser auszuschöpfen. Der NRW-Landtag beschäftigt sich gerade in einer Aktuellen Stunde mit Jugendlichen ohne Berufsperspektive. Denn fast 33.000 Schülerinnen und Schüler haben im letzten Jahr die Schule ohne Abschluss verlassen. Die SPD nennt die Zahlen alarmierend. Seit Wochen ärgern die Autofahrer im Land sich über die hohen Spritpreise. Das IFO-Institut sagt jetzt aber, so sehr belasteten die stark gestiegenen Preise für Benzin und Diesel die Menschen gar nicht. Der Grund seien die stetig steigenden Gehälter. Das Institut hat ausgerechnet, dass ein durchschnittlicher Arbeitnehmer im April rund 5 Minuten für einen Liter Benzin arbeiten musste. In den letzten 35 Jahren seien es auch immer zwischen 3 und 6 Minuten gewesen, heißt es. Und das waren die Nachrichten mit Danny Hoppe.
3: Das Wetter kommt so langsam wieder in die Gänge. Es ist zwar recht bedeckt heute und mit 11 Grad noch eher pullifrisch, aber es hat

0: Ich wollte einen Witzer melden, und zwar von Ennigerloh Richtung Ostenfelde, Ortsausfahrt Ennigerloh, auf der rechten Seite steht der Caddy. Dankeschön.
1: Danke gleichfalls und gute Fahrt. Und dann wird noch geblitzt, Ennigerloh B475 an der Kreuzung zum Bodenbaum, da ist die Gulaschkanone aktiv. Freckenhorst, Eberswinklerstraße, Ortseingang wird geblitzt. In Höhe Hothmar an der L547 steht noch eine Gulaschkanone und in Oelde an der Hans-Böckler-Straße. Ich wünsche euch eine gute Fahrt.
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1: An diesem grauen Donnerstagvormittag, nach diesem, sagen wir mal, grauen Fußballspiel der Bayern gestern, braucht ihr was Positives? Könnt ihr haben. Den neuen Song von Nico Santos. Der ist nämlich total positiv. Heißt Optimist und den hören wir gleich hier bei mir. Vorher gibt es noch Bruno Mars, außerdem Toto mit Afrika und wir starten mit Imani, Don't Be So Shy. Ich bin Jenny Heimann und wünsche euch aus vollem Herzen einen schönen Tag auch. 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

0: Ganz ehrlich, gerade ist überall auf der Welt eine ganze Menge los. Umso mehr braucht man einfach Musik, die einfach mal wieder gute Laune macht. Und das hat sich Nico Santos auch wirklich zu Herzen genommen. Optimist heißt sein brandneuer Song und der Titel nimmt es auch wirklich direkt vorneweg. Es geht ums positiv bleiben.
1: Der Song für alle, die gerade kämpfen. Egal wie schwer es ist, gebt die Hoffnung nicht auf und versucht, das Gute zu sehen. Bleibt optimistisch.
0: Genau. Das darf man eben auch neben dem ganzen Stress, den es sowieso gibt, nicht vergessen. Und ich finde es auch wirklich ein sehr schöner, ein beruhigender Song geworden. Ganz puristisch, die Stimme von Nico, eine Akustikgitarre und schöne Harmonien. Ihr sollt ihn jetzt hören. Hier ist Nico Santos mit Optimist.

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1: Mit Christian Böder, guten Tag. Im Fall der misshandelten Schafe in Beckum hat die Polizei zwei Tatverdächtige ausfindig gemacht. Das hat uns die Kreispolizei am Morgen nochmal bestätigt. Mehr zum Fall hat Matthias Träger aus der Redaktion.
2: Laut Polizei handelt es sich bei den Tatverdächtigen um zwei Jugendliche, die nun vernommen werden. In Gewahrsam genommen wurden sie nicht. Vergangene Woche waren unbekannte Täter in eine umzäunte Weidefläche eingestiegen und hatten dort mehrere Schafe getreten und mit Stöcken geschlagen. Die Schäferin hatte später Bilder aus einer Überwachungskamera veröffentlicht. Außerdem brachte ein Zeugenhinweis die Polizei auf die Spur der Jugendlichen.
1: Die gut 180 Tiere starke Herde wird von der Stadt Beckum genutzt, um städtische Grünflächen abzugrasen. Nachdem der Termin mehrmals verschoben wurde, ist seit heute der Schifffahrter Damm B481 in Münster einseitig gesperrt. Wer vom Kreis Warendorf über die Straße nach Münster rein will, der wird über Westbevern und Techte umgeleitet. Eine weitere Sperrung gibt es ab heute in Ahlen, da ist die Rottmannstraße dicht. Mehr Infos dazu hat Alex Jakob aus dem News-Team.
3: Auf der Rottmannstraße werden Glasfaserleitungen verlegt, im Abschnitt zwischen der Zeppelinstraße und dem Gebrüder-Kerkmann-Platz. Ab heute bis einschließlich Samstag wird deshalb auch der Bereich Gebrüder-Kerkmann-Platz bis zur Straße im Heerbrand voll gesperrt. Eine Umleitung ist laut Stadt Aalen ausgeschildert. Wegen der Bauarbeiten können auch drei Bushaltestellen nicht angefahren werden, heißt es von der RVM.
1: Laut RVM werden aber zwei Ersatzhaltestellen eingerichtet. In Wadersloh-Diestädte ist in eine Tankstelle an der Lange Straße eingebrochen worden. Die Polizei sucht nun nach Zeugen, die etwas gesehen oder bemerkt haben können. Der Einbruch ereignete sich um kurz vor 2 in der Früh. 4 unbekannte Täter brachen eine Tür der Tankstelle auf, drangen ein, klauten verschiedene Waren und flüchteten, so die Polizei. Auffällig war demnach das mutmaßliche Fluchtauto des Quartetts, ein weißer, hochmotorisierter VW Golf 8. 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
4: Das Wetter ist heute ziemlich bewölkt und mit 11 Grad auch eher frisch, aber der große Regen ist erstmal vorbei. Am Nachmittag höchstens 2-3 Regentropfen, aber das war es dann auch. Ab morgen Stück für Stück immer wärmer und sonniger und das steigert sich bis zum Muttertag am Sonntag. Da scheint dann den ganzen Tag die Sonne und es gibt bis zu 20 Grad. Hier ist der Radio WRF Verkehrsservice, der schnellste Verkehrs- und Blitzerservice für unsere Region. Ennigerloh Richtung Enniger steht der Caddy und blitzt. Außerdem wird geblitzt an der B475 Ennigerloh an der Kreuzung zum Buddenbaum, das ist die Gulaschkanone. Freckenhorst, Eberswinklerstraße am Ortseingang wird geblitzt. In Höhe Hothmar an der L547, da steht noch eine Gulaschkanone. Und in Oelde an der Hans-Böckler-Straße. Ich wünsche euch eine gute Fahrt.
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4: Ich bin Jenny Heimann und im Geldregen haben wir heute die Spendierhosen an. Ab jetzt liegen 5.000 Euro drin. Garantiert ohne Blitz. Also das heißt jetzt schon in dieser Spielrunde. Wir spielen gleich nach 3 Hits am Stück. Jetzt gibt's aber erstmal Colby Calais ganz entspannt mit Bubbly. Will you count me in?

0: Kultet von Tina Turner. The best. Und Jürgen Bangert hat uns heute Morgen ja versprochen, das wird ein total verrückter Donnerstag im Geldregen. Und bis jetzt hat er wirklich Wort gehalten. Hören wir doch mal rein, was jetzt wieder passiert.
1: Dennis hat mal gerade eben Apache den Saft abgedreht, Miami ausgeschaltet, weil er sagte, ist mir zu laut, ich muss hier gut hinhören. Hi Dennis.
2: Hi, grüß dich.
1: Er wird es uns verzeihen. Wir werden ihm nochmal einen extra Play geben, den guten Apache.
2: Okay, danke.
1: Dennis, du musst heute noch ein bisschen arbeiten und ihr habt die besten Zangen der Welt.
2: Weil die nie kaputt gehen.
1: So, und da muss ich dir jetzt in die Parade fahren. Ich habe das geschafft, ich habe mal so einen Seitenschneider von euch kaputt bekommen.
2: Okay, hast du denn auch das richtige Material damit geschnitten?
1: Mit bloßer Manneskraft, mit der Kraft aus meinen Händen.
2: Das muss aber mega Unterarm sein.
1: Kann ich. Ich gebe zu, es war ein kleiner Seitenschneider.
2: Okay.
1: Und vielleicht war auch Strom im Spiel, weil ich ein Stromkabel durchgekniffen habe.
2: Ach du Scheiße.
1: Bei mir ist das mit Strom und Blitz gut gegangen. Jetzt hoffe ich, dass das für dich auch gut geht, denn ich schub's dich jetzt in den Geldregen.
2: Okay, perfekt. Super.
1: Und bitte.
3: 300 Euro.
2: Weiter.
3: 700 Euro.
2: Weiter.
3: 1.350 Euro.
2: Weiter.
3: 2.000 Euro.
2: Stopp.
1: Dennis.
2: Boah, krank. Wirklich krank. Geil. Was? Ich weiß gar nicht, was ich sagen soll. Mega. Alter Finne, danke, danke.
1: Alter Finne habe ich auch noch nicht gehört.
2: Wirklich mega. Ich habe Tränen gerade in den Augen. Echt krass. Also ich habe echt ein paar Mal gedacht, komm, sagst du Stopp, aber ich habe einfach mal gegambelt, ne? Perfekt. Ich danke euch.
1: Ja. Wenn die Nerven mitspielen, dann sagt man irgendwann Stopp. Und das ist ja in der Regel auch gut, weil dann nimmt man auch mit, was hier drin ist. Es sind aber hier gerade 5.000 Euro drin. Und das lassen wir auch so. 5.000 Euro für euch, jetzt und hier, ohne irgendwas.
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1: Mit Danny Hoppe. Guten Tag. Die hohen Kosten für die Pflege stellen immer mehr Menschen in Deutschland vor finanzielle Probleme, die sie kaum noch lösen können. Das zeigt jetzt eine Umfrage für die Krankenkasse DAK Gesundheit. Für rund jeden zweiten, der Angehörige pflegt, bedeutet das nämlich den Verlust des Hauses oder einen Großteil seiner Ersparnisse. Die Pflegearmut sei in der Mitte der Gesellschaft angekommen, sagt die DAK. Sie fordert dringend eine Pflegereform. Marc Weiß aus dem News-Team, wie hoch sind die Kosten denn inzwischen?
2: Also man sagt, dass die Kosten für die Pflege zu Hause grob zwischen 2.500 und 4.000 Euro im Monat liegen, je nach Pflegegrad. Natürlich gibt es Unterstützung vom Staat, aber das reicht laut DAK vorne und hinten nicht. Vor allem dann nicht, wenn die Rente der Person, die gepflegt wird, nicht sehr hoch ist. Laut der Umfrage bluten 50% der Angehörigen finanziell langsam aus. Man muss das wirklich so sagen. Je nachdem, wie lange Mutter, Vater oder Oma oder Opa gepflegt werden zu Hause, kann es passieren, dass die eigenen Ersparnisse am Ende weg sind oder das Haus verkauft werden muss, wenn man eins hat. Ein Heimplatz ist meistens auch keine echte Alternative, nicht mal finanziell, denn hier liegt der Eigenanteil in Nordrhein-Westfalen im ersten Jahr inzwischen bei 3.600 Euro pro Monat. Dafür reicht in den meisten Fällen auch die Rente nicht. Das heißt, hier geht es dann auch an das Ersparte, allerdings an das der Person, die gepflegt wird. Kinder müssen für ihre Eltern im Heim erst anzahlen, wenn sie über 100.000 Euro im Jahr verdienen. Trotzdem geht das alles in eine sehr ungesunde Richtung. Deshalb soll es ja bald die Pflegereform geben. Gesundheitsministerin Wagen will ihre Pläne noch im Mai präsentieren. Wir sind sehr gespannt.
1: Danke, Marc. Und jetzt weitere Meldungen im Überblick. Nach dem Hunter-Virus-Ausbruch auf einem Kreuzfahrtschiff ist jetzt auch eine Stewardess in ein Krankenhaus in Amsterdam eingeliefert worden. Sie hatte direkten Kontakt zu einer infizierten Frau, die später an dem Virus starb. Die Stewardess habe leichte Krankheitssymptome. Sie befinde sich in Isolation und werde jetzt auch das Hunter-Virus getestet, teilte das niederländische Gesundheitsministerium mit. In der EU sollen KI-Anwendungen für sexualisierte Deepfakes in Zukunft verboten sein. Das hat die EU-Ratspräsidentschaft mitgeteilt. Bundesjustizministerin Hubig begrüßte die Einigung. Gleichzeitig forderte sie, den Schutz vor digitaler Gewalt jetzt auch im Strafrecht zu verbessern. BVB-Innenverteidiger Niklas Süle beendet seine Karriere mit nur 30 Jahren. Das hat der Ex-Nationalspieler im Podcast Spielmacher angekündigt. Den Gedanken habe er schon länger gehabt, sagte Süle. Die endgültige Entscheidung sei dann nach seiner Knieverletzung beim Spiel in Hoffenheim gefallen. Die Spritpreise belasten seit Wochen die Autofahrer und das bringt viele offenbar dazu, über ein E-Auto nachzudenken. Das zeigt eine neue Studie des Autoexperten Dudenhöfer. Demnach haben viele Hersteller die Rabatte für E-Autos im April deutlich gesenkt. Das sei ein Frühindikator, sagt Dudenhöfer. Die hohen Benzinpreise würden dem E-Auto Rückenwind geben. Dazu gäbe es inzwischen auch mehr günstigere E-Kleinwagenmodelle auf dem Markt, heißt es in der Studie. Und ein weiterer Punkt sei, dass E-Autos im Unterhalt günstiger seien als Verbrenner. Auch das mache sie zusätzlich attraktiv. Dudenhöfer sieht deshalb aktuell eine Trendumkehr hin zum E-Auto. Und das waren die Nachrichten mit Danny Hoppe.
3: Jetzt ist erstmal Schluss mit Regen und das ist auch gut so. Heute bleibt es vor allem grau, die Sonne sehen wir so gut wie gar nicht und wir erreichen frische 11 Grad. Heute Nachmittag kann es noch so 2-3 Regentropfen geben, aber das war's dann auch schon. Ab morgen immer mehr Sonne und immer wärmer und das steigert sich dann bis zum Muttertag am Sonntag auf bis zu 20 Grad und Sonnenschein. Hier ist der Radio WRF Verkehrsservice, der schnellste Verkehrs- und Blitzerservice für unsere Region. Auf der Strecke zwischen Ennigerloh und Ennigau steht der Caddy und blitzt. Ennigerloh B475 an der Kreuzung zum Buddenbaum ist die Gulaschkanone aktiv. In Freckenhorst, Everswinkler Straße wird geblitzt. In Höhe Rothmar an der L547 steht Gulaschkanone Nummer 2 und geblitzt wird auf der B51 Richtung Techte. Ich wünsche euch eine gute Fahrt.
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3: Immer mehr junge Leute unterhalten sich lieber mit ChatGPT als mit ihren Freunden. Das hat eine Studie jetzt ergeben und das finde ich schon ganz schön krass. Ist Thema gleich hier bei mir nach 3 Hits am Stück. Jetzt gibt's aber erstmal Loy und Red Eyes. Ich bin Jenny Heimann. Ganz schön krass. Ist Thema gleich hier bei

0: Donnerstagmittag und mal ganz ehrlich, wann habt ihr euch das letzte Mal von eurer KI beraten lassen und wann habt ihr zuletzt mit euren Freunden gequatscht? War es zuletzt die KI oder echte Freunde? Eine neue Umfrage zeigt nämlich, rund 40% der jungen Erwachsenen, die sprechen inzwischen lieber mit der KI oder ChatGPT als mit ihrer eigenen Familie. Die sagen, KI gehört wirklich zu meinem Leben inzwischen dazu, ist nett, antwortet sofort und bewertet nicht. Und gerade jüngere Leute nutzen die Chats inzwischen wirklich ganz selbstverständlich als Lebensratgeber. Daraufhin hat sich unsere Hörerin Sandra gemeldet und hat gesagt, mir hat die KI auch total geholfen. Ich habe damit nämlich abgenommen.
1: Also die KI hat mir geholfen, die Ernährung zu verstehen, Trainingsarten zu verstehen. Also wenn ich irgendwie mal was nicht wusste, habe ich das dann alles mit der KI geteilt. Die KI hat mir dann Tipps gegeben, wie ich was auszuführen habe. Bezüglich der Ernährung hat mir die KI auch viel geholfen, wie ich im Kaloriendefizit zum Beispiel bleibe, wie ich irgendwas kombiniere, um dann viel Proteine zu mir zu nehmen.
0: Und so hat Sandra tatsächlich am Ende ihre Figur komplett neu gestaltet. Das glaube ich auch, dass das super ist und dass die KI da eine echte Hilfe ist. Bei Fragen zur Berufswahl, zum Job kann ich mir das auch sehr gut vorstellen. Aber die KI echten Freundschaften vorzuziehen, halte ich allerdings immer noch für echt schwierig.

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1: Mit Christian Böder, guten Tag. Nach einem Fall von mehrfacher Tierquälerei in Beckum hat die Polizei Fortschritte gemacht bei der Suche nach möglichen Tätern. In dem Zusammenhang wurden zwei Jugendliche ermittelt, die vernommen werden. In Gewahrsam genommen wurden sie nicht. Das hat uns die Kreispolizei bestätigt. Zuvor hatte die Glocke darüber berichtet. Die Polizei machte aus Gründen des Jugendschutzes keine Angaben zum Alter und Wohnort der Jugendlichen. Vergangene Woche hatten Unbekannte auf einer umzäunten Weidefläche mehrere Schafe getreten und mit Stöcken geschlagen. Ein Lamm musste später eingeschläfert werden. Die Schäferin hatte später Bilder aus einer Überwachungskamera veröffentlicht. Bei einem Unfall in Alverskirchen sind drei Menschen schwer verletzt worden. Laut Kreispolizei war gestern Mittag ein 81-jähriger Autofahrer auf der Hauptstraße in Alverskirchen unterwegs. Aus noch unklarer Ursache fuhr er dann auf ein Auto auf, das an einer roten Ampel wartete. Das wiederum schob sich auf einen davor wartenden Kleinlaster, so die Polizei. Der Senior, die Autofahrerin vor ihm und deren Beifahrer wurden schwer verletzt. Eine 22-jährige Alverskirchnerin, die mit im Wagen saß, wurde leicht verletzt. Es läuft gut für den Tourismus im Kreis Warendorf. Unsere Parklandschaft zieht immer mehr Gäste an. Das war auch Thema beim Aktionstag der touristischen Arbeitsgemeinschaft Parklandschaft Kreis Warendorf. Dort wurde auf ein erfolgreiches Jahr zurückgeblickt. Simone Rehe aus der Redaktion fasst zusammen.
2: Im vergangenen Jahr kamen über 200.000 Gäste in den Kreis Warendorf und sorgten für mehr als 500.000 Übernachtungen. Ein Plus von 2,6% bzw. 3,4% gegenüber dem Vorjahr. Damit liege der Kreis auch über dem Durchschnitt des Münsterlandes, hieß es, weiterhin besonders beliebt Urlaub mit dem Fahrrad.
1: Das Angebot soll weiter ausgebaut werden. Dazu gibt es jetzt neue Tourenkarten mit Rundrouten und Ausflugstipps durch die Region. Die Verantwortlichen setzen verstärkt auch auf digitale Angebote. Auf der Bahnstrecke zwischen Drensteinfurt und Hamm Hauptbahnhof gibt es Probleme. In dem Bereich ist ein Stellwerk defekt, das meldet das Zugreiseportal Zuginfo NRW. Die Züge fahren in dem Bereich nicht. Bahnreisende müssen mit Ausfällen rechnen und im weiteren Verlauf auch mit Verspätungen. 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
3: Das Wetter kann ab heute nur besser werden. Es ist zwar noch ziemlich grau und mit 11 Grad nicht super warm, aber mit dem großen Regen ist jetzt erstmal Schluss. Und von jetzt an wird es jeden Tag ein bisschen wärmer und sonniger. Morgen mit 16, am Samstag mit 19 und am Sonntag mit bis zu 20 Grad. Hier ist der Radio WRF Verkehrsservice, der schnellste Verkehrs- und Blitzerservice für unsere Region. Und ihr habt angerufen, 0800 4x5 345. Es gibt einen frischen Blitzer.
4: In Beckum-Fellern, in der 30er-Zone, wird im Moment geblitzt. Danke, ciao.
3: Danke für den Tipp. Außerdem wird geblitzt B475 Ennigallo an der Kreuzung zum Buddenbaum. Da steht die Gulaschkanone. In Freckenhorst an der Everswinkler-Straße, in Höhe Hothmar an der L547 steht noch eine Gulaschkanone. Und geblitzt wird in Techte an der B51. Gute Fahrt.
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3: Ich bin Jenny Heimann und gebe nochmal den Hinweis, in dieser Runde ist Geld drin, beim Geldring. Also viel, vor 5.000 Euro schlägt der Blitz nicht ein. Das solltet ihr euch merken. Wir spielen gleich nach drei jetzt am Stück. Jetzt gibt's erst die Herren, die man nie ohne ihre astronomisch-astronautischen Kappen gesehen hat. Daft Punk, Get Lucky. 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

0: Das ist Alex Warren und Fever Dream. Wir schauen mal kurz auf die Uhr. Jo, ich würde sagen, Zeit für die Mittagspause. Allerdings nicht für Jürgen Bangert, denn der steht jetzt wieder in unserem landesweiten Geldregenstudio und geht in die nächste Runde.
1: Ich hole die Leonie gerade von der Lasagne weg. Da habe ich echt einen Gewissenskonflikt. Geht's der Lasagne gut?
2: Ja, der Lasagne geht's gut. Die wartet auf dem Backofen.
1: Ach so, ach, die ist noch gar nicht. Das ist, ja, da kann ja nichts passieren. Die paar Minuten kann die da einfach stehen. Ich liebe Lasagne. Wie viele Sorten Käse machst du rein?
2: Nur Gouda, weil unsere Kinder mögen das nicht so gerne, nur mein Mann.
1: Ah, okay. Ja, wenn es für die Kids ist, wie groß sind sie? Schule, Kindergarten?
2: Nee, Kindergarten beide, 3 und 5.
1: Gut, da kannst du jetzt noch nicht so mit Gruyère-Käse und Bergkäse. Nee, das mögen die nicht. Das volles Verständnis. Jetzt habe ich Hunger.
2: Kann gerne vorbeikommen.
1: Ja, aber geh du doch erstmal schnell durch den Geldregen und dann sehen wir weiter, ja?
2: Ja, super.
3: 370 Euro.
2: Weiter.
3: 700 Euro.
2: Weiter.
3: 1200 Euro.
2: Weiter.
3: 2000 Euro.
2: Stopp.
1: Leonie, das war ein deutliches Stopp.
2: Ja.
1: Und das bringt dir 2000 Euro.
2: Ja. Oh mein Gott. Ich bin richtig am Zittern. Ja, vielen Dank. Das freuen wir uns.
1: So, ich freue mich, dass ihr alle so glücklich seid und ich will euch ja auch richtig glücklich machen heute. 2000 Euro ist eine Menge Geld, aber bitte, jetzt dreht doch mal die Lauscher auf. Wir haben hier 5000 Euro. 5000 Euro, garantiert ohne Blitz. Komm, ich will mal jemanden haben, der es durchzieht. Bewerbt euch jetzt hier.
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1: Mit Sarah Heinz, guten Tag. Nach dem Hunter-Virus-Ausbruch ist am Morgen ein weiterer Passagier des Kreuzfahrtschiffes ausgeflogen worden. Schon gestern Abend waren zwei Passagiere nach Amsterdam gebracht worden, darunter auch eine Deutsche. Sie wird in der Düsseldorfer Uniklinik behandelt. Außerdem wurde in den Niederlanden eine Flugbegleiterin mit Symptomen in ein Krankenhaus gebracht. Thorsten Adolfs aus dem News-Team, was ist denn über sie bekannt?
2: Ja, die Stewardess hatte Kontakt zu einer Frau, die kurz davor an dem Virus gestorben war. Als Vorsichtsmaßnahme liegt die Flugbegleiterin jetzt in einem Krankenhaus in Amsterdam. Ihre Symptome sind aber nur leicht. Die Behörden checken jetzt genau, ob sie sich wirklich mit dem Hunter-Virus angesteckt hat. Bis das Ergebnis feststeht, bleibt sie in Isolation, damit niemand anderes gefährdet wird. Die niederländischen Behörden haben sofort reagiert und alle Leute kontaktiert, die an Bord der betroffenen KLM-Maschine waren, mit der die Flugbegleiterin unterwegs war. Die Passagiere sollen jetzt regelmäßig untersucht werden, um sicherzugehen, dass niemand krank wird.
1: Für wie gefährlich halten Experten denn eine weitere Ausbreitung?
2: Also die Gefahr einer Ausbreitung, wie wir sie von Corona kennen, sehen Experten nicht. Das Virus wird deutlich seltener von Mensch zu Mensch übertragen und ist verglichen mit Corona viel weniger ansteckend. In der Regel treten zuerst grippeähnliche Symptome wie Fieber, Kopf- und Gliederschmerzen auf. Laut der Experten verläuft die Krankheit in 20-50% der Fälle tödlich. Die Virusvarianten, die bei uns in Europa auftreten, haben meistens einen milderen Verlauf als die in Südamerika. Einen Impfstoff gegen das Virus gibt es nicht. Mit Medikamenten können aber zumindest die Symptome bekämpft werden.
1: Danke, Thorsten. Noch mehr Meldungen jetzt im Überblick. In der EU sollen KI-Anwendungen verboten werden, mit denen sich sexualisierte Deepfakes erstellen lassen. Laut EU-Ratspräsidentschaft soll das Verbot im Dezember in Kraft treten. So soll auch gegen KI-generiertes kinderpornografisches Material vorgegangen werden. Ein Großteil der Deutschen ist für eine Steuer auf Alkohol und Tabak. Laut einer neuen Umfrage des Beratungsunternehmens Deloitte waren 2/3 für eine Steuer auf Alkohol, bei Tabak waren 59% dafür. Ein US-Gericht hat einen mutmaßlichen Abschiedsbrief des verstorbenen Sexualstraftäters Epstein veröffentlicht. Es sei ein Geschenk, den Zeitpunkt für den Abschied selbst wählen zu können, stand darauf unter anderem geschrieben. Der Zettel wurde angeblich nach einem gescheiterten Suizidversuch Epsteins gefunden. Ob der den Zettel tatsächlich selbst verfasst hatte, konnte nicht bestätigt werden. Viele, vor allem jüngere Menschen, reden lieber mit der KI als mit Freunden und Verwandten. Laut einer Studie der Pronova BBK sagen das knapp 40% der 18- bis 29-jährigen Befragten. Die KI sei jederzeit erreichbar und antworte so, wie man es sich wünsche. Laut Studienmachern sei aber genau das ein Problem für unsere sozialen Fähigkeiten. In Gesprächen mit anderen Menschen würden wir Reibungen, Kritik und Unsicherheit erleben und genau daran würden wir wachsen, heißt es. Und das waren die Nachrichten mit Sarah Heinz.
3: Das Wetter kommt so langsam wieder in die Gänge. Es ist zwar recht bedeckt heute und mit 11 Grad noch eher pullifrisch, aber es hat erstmal aufgehört zu regnen. Ab morgen kommt dann auch die Sonne zurück und es wird Tag für Tag immer wärmer. Hier ist der Radio WRF Verkehrsservice, der schnellste Verkehrs- und Blitzerservice für unsere Region. Geblitzt wird an der B475 Ennigerloh an der Kreuzung zum Bodenbaum, da steht die Gulaschkanone. In Freckenhorst an der Everswinkler Straße, außerdem in Höhe Hothmar an der L547, da steht noch eine Gulaschkanone. Und in Techte an der B51. Ich wünsche euch eine gute Fahrt.
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3: Ich bin Jenny Heimann und verspürte vielleicht auch gerade diese leichte Schwere nach der Mittagspause. Dann habe ich was für euch. Soul, zum wieder in Wallung zu kommen. Hier sind Soul Sister und The Way to Your Heart. Viel Spaß.

Also ich freue mich ja wirklich schon den ganzen Morgen, wenn ich die Wetteraussichten fürs Wochenende vorlese. Mensch, der Sonntag wird richtig schön. Viel Sonnenschein, perfektes Muttertagswetter. 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
1: Ich bin Simone Rea, schönen guten Tag. Bahnpendler hier im Kreis müssen sich heute wieder in Geduld üben. Zwischen Drenn-Steinfurt und Hamm sei die Strecke nicht befahrbar, heißt es von Zuginfo.de. Der Grund dafür ist ein defektes Stellwerk. Betroffen seien die RE7 und die RB89. Zugfahrten in den betroffenen Bereich seien deswegen nicht möglich, voraussichtlich bis 14 Uhr. Es komme zu Verspätungen und Teilausfällen. Am Vormittag war die Strecke zwischen Hamm-Hessen und Aalen beeinträchtigt. Der Grund dafür waren Tiere auf der Strecke. Züge fuhren im betroffenen Bereich langsamer. In Telgte ist das neue Projekt Ich lebe und arbeite in Telgte erfolgreich gestartet. Ziel ist es, Unternehmen und Arbeitssuchende besser zusammenzubringen. Erste Firmenbesuche zeigen großes Interesse, heißt es dazu aus dem Rathaus. Christian Böde aus der Redaktion hat die Infos für uns.
2: Vertreter vom Jobcenter und der Stadt haben bereits mehrere Betriebe besucht, um das Projekt vorzustellen und über Fachkräftebedarf zu sprechen. Viele Unternehmen zeigen sich offen, auch Geflüchteten und Menschen in der Grundsicherung neue Jobchancen zu geben. Das Projekt setzt auf Coaching, Qualifizierung und direkte Vermittlung in passende Arbeitsstellen.
1: In den kommenden Wochen sollen weitere Unternehmen in Telgte eingebunden werden, um das Netzwerk weiter auszubauen. Hintergrund ist der Fachkräftemangel. Viele Menschen wissen nur wenig darüber, wie Politik in Berlin funktioniert. Genau das soll jetzt verständlicher werden. Das Infomobil des Deutschen Bundestages kommt dafür nächste Woche nach Warendorf. Ina Artig aus der Redaktion hat die Infos für uns.
3: Der Infotruck ist 17 Meter lang und steht vom 11. bis zum 13. Mai auf dem historischen Marktplatz. Besucher können dort erleben, wie der Bundestag arbeitet und direkt Fragen stellen. Auch der heimische Bundestagsabgeordnete Henning Rehbaum ist am Mittwochvormittag vor Ort. Mit der Aktion soll Politik greifbarer und verständlicher gemacht werden.
1: Der Eintritt ist frei, eine Anmeldung ist nicht erforderlich. Der Promotion Truck tourt jedes Jahr durch rund 60 Städte in ganz Deutschland. Weitere Infos zu den Öffnungszeiten findet ihr auf unserer Homepage. 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
4: Das Wetter ist heute ziemlich bewölkt und mit 11 Grad auch eher frisch, aber der große Regen ist erstmal vorbei. Am Nachmittag höchstens 2-3 Regentropfen, aber das war es dann auch. Ab morgen Stück für Stück immer wärmer und sonniger und das steigert sich bis zum Muttertag am Sonntag. Da scheint dann den ganzen Tag die Sonne und es gibt bis zu 20 Grad. Hier ist der Radio WRF Verkehrsservice, der schnellste Verkehrs- und Blitzerservice für unsere Region. Geblitzt wird an der B475 Ennigerloh an der Kreuzung zum Bodenbaum. Da steht die Gulaschkanone. Die zweite steht in Höhe-Hothmar an der L547. Und außerdem wird geblitzt Freckenhorst, Everswinkler Straße und in Telgte an der B51. Kommt gut durch.
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4: Sie sind noch drin, die 5.000 Euro. Im Geldregen haben wir euch ja versprochen. Ihr müsst sie euch nur holen und nicht zu früh Stopp sagen. Also, wir spielen gleich nach 3 am Stück. Jetzt gibt's aber erstmal A Bar Song von Shabusi. Ich bin Jenny Heimann. Tag zusammen.

0: ganz neu bei uns und finde ich ziemlich super. Bibi Rexha mit New Religion. Und sollte euch der Donnerstagmittag bis jetzt zu entspannt gewesen sein, dann kenne ich einen Ort, an dem euer Puls garantiert in die Höhe schießt. Und zwar bei Jürgen Bangert im landesweiten Geldregenstudio. Da bleiben die wenigsten cool. Und genau das liebt er an seinem Job.
1: Also ich habe ja schon gedacht, ich habe hier einen tollen Job. Aber ich lege mich fest, Stefanie hat noch einen schöneren Job. Du arbeitest in der Eisdiele.
2: Ja, genau. Oh. Und bei dem Wetter wird gleich viel los sein.
1: Ehrlich, ich wäre ja selbst mein bester Kunde, gebe ich dazu.
2: Ja, das sind wir manchmal auch.
1: Hey, aber das spricht doch nur für euch, ja? Also wenn ihr euer Eis auch liebt, was ist deine Lieblingssorte?
2: Wir haben nur diesen Naturgeschmack und haben dann dafür die Toppings und machen da unsere Geschmäcker und Soßen selber mit. Also frische Erdbeeren, viel Obst, ja. Schokoladen.
1: Cool. Ja. Ja, das hört sich sehr, sehr gut an. Wenn ich das nächste Mal vorbeikomme, gebe ich mich zu erkennen und dann probiere ich mal was.
2: Ja, gerne.
1: So, du probierst jetzt mal unseren Geldregen, ja?
2: Ja, alles klar. So,
1: hier kommt das erste Bällchen.
3: 300 Euro.
2: Weiter.
3: 900 Euro.
2: Weiter.
3: 1500 Euro.
2: Weiter.
3: 2000 Euro.
2: Weiter.
3: 3.000 Euro.
2: Weiter.
3: 5.000 Euro.
2: Stopp.
1: Bist du sicher, dass du nicht nochmal einen Nachschlag willst?
2: Nein, stopp. Alles gut, ich bin so... Ich freue mich. Wahnsinn.
1: Stefanie,
2: unglaublich.
1: Das darfst du auch gerne tun. Das sind nämlich 5.000 Euro für dich.
2: Oh, super, kaum zu glauben. Danke.
1: Das ist doch dein Tag heute.
2: Ja, das ist es.
1: So will ich das haben. 5.000 Euro garantieren wir ohne Blitz und dann wird auch mal durchgezogen. Und wisst ihr was? Wir machen genauso weiter. Die nächsten 5.000 Euro sind freigegeben. Ganz ohne Blitz. Jetzt und hier in dieser Runde.
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0: Hallo, hier ist Jürgen Bangert im landesweiten Geldregenstudio. Ja, da hat's doch gepasst. 5.000 Euro für die Steffi.
1: Oh, ich freue mich. Wahnsinn. Unglaublich. Danke, danke.
0: Und für euch gibt's auch 5.000 Euro. Jawohl, die sind wieder hier drin. 5.000 Euro ohne Blitz. Wenn ihr sie haben wollt, dann bewerbt euch hier auf dieser Nummer.
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1: Mit Sarah Heinz. Guten Tag. Die Spritpreise liegen im Moment höher als sonst. Trotzdem ist die Belastung im Vergleich zu früheren Jahren gar nicht so extrem, wie sie sich anfühlt. Das sagen Experten des Münchner IFO-Instituts. Thorsten Adolfs aus dem News-Team, wie kommen Sie denn zu der Aussage?
2: Sie sagen, das liegt einfach daran, dass unsere Löhne über die Jahre ordentlich gestiegen sind. Runtergerechnet müssen wir im Schnitt für einen Liter Sprit gerade mal 5 Minuten arbeiten. Das liege voll im Rahmen der letzten 35 Jahre, wo wir für den Liter meistens so zwischen 3 und 6 Minuten arbeiten mussten. Selbst bei sehr hohen Preisen an der Zapfsäule würden wir heute besser dastehen als in der Zeit zwischen 2006 und 2013, sagen die IFO-Forscher. Das ist zwar kein Grund zum Jubeln, zeigt aber zumindest, dass der Lohnanstieg die Kostenbelastung ein Stück weit abfedert.
1: Auch das Statistische Bundesamt hat sich mit dem Thema Preisanstieg ja beschäftigt.
2: Genau, die Bundesstatistiker haben sich die Preisentwicklung über die letzten 50 Jahre angeschaut und kommen zu dem Ergebnis, dass Sprit und Heizöl deutlich teurer geworden sind. Sie sagen aber auch, der Preisschock sei nicht so heftig wie zu Beginn des Ukraine-Krieges vor gut 4 Jahren. Damals waren die Preise für Kraftstoff und Heizöl innerhalb kürzester Zeit regelrecht explodiert. Man muss allerdings fairerweise sagen, Haushalte mit kleinerem Budget spüren die aktuelle Teuerung viel stärker als wohlhabendere Familien, weil das verfügbare Einkommen bei steigenden Energiekosten einfach viel schneller aufgebraucht ist.
1: Danke, Thorsten, für die Infos. Mehr Meldungen jetzt kurz und kompakt. Nach dem Hunter-Virus-Ausbruch auf einem Kreuzfahrtschiff ist jetzt auch eine Stewardess in ein Krankenhaus in Amsterdam eingeliefert worden. Sie hatte direkten Kontakt zu einer infizierten Frau, die später an dem Virus starb. Die Stewardess habe leichte Krankheitssymptome, sie sei in Isolation und werde auf das Hunter-Virus getestet. Das teilte das niederländische Gesundheitsministerium mit. Russland hat wegen der Gedenkfeierlichkeiten zum Ende des Zweiten Weltkriegs eine einseitige Waffenruhe im Ukraine-Krieg bestätigt. Konkret geht es dabei um den 8. und 9. Mai. Kiew bezeichnete die angekündigte Feuerpause als blanken Zynismus. Im niedersächsischen Ostfriesland ist ein 3-jähriger Junge beim Spielen mit dem Kopf in einem selbstgegrabenen Sandloch stecken geblieben und gestorben. Das teilte die Staatsanwaltschaft vor Ort mit. Hinweise auf eine Straftat gäbe es bisher nicht. Es sei von einem sehr tragischen Unglücksfall auszugehen. Obwohl letztes Jahr Milliarden in das Schienennetz der Deutschen Bahn gesteckt wurden, hat sich der Zustand nicht verbessert. Das zeigt der neue Zustandsbericht des Bahnnetzunternehmens DB InfraGo. Das Gesamtnetz hat eine Schulnote von 3,0 bekommen, wie im Vorjahr. Bahnchefin Paller sieht das aber als gute Entwicklung. In den Vorjahren hatte sich die Gesamtnote stetig verschlechtert. Ein Neustart sei jetzt möglich, dafür müsste das Investitionsniveau aber festgeschrieben und über Jahre fortgeführt werden, sagte sie. Besonders sanierungsbedürftig sind nach Angaben der Bahn viele Stellwerke. Besser sehe die Lage unter anderem bei Brücken und Tunneln aus. Und das waren die Nachrichten mit Sarah Heinz.
3: Heute bleibt es grau bei uns im Kreis, aber immerhin größtenteils auch trocken. Die Temperaturen, die liegen bei 9 bis 11 Grad. Der Blick nach vorne zeigt uns, ab morgen wird es immer schöner. Sonne und Wolken am Freitag bei 16 Grad, am Samstag viel Sonne und Tagestopwerte von bis zu 19 Grad. Und jetzt der schnellste Verkehrs- und Blitzerservice für uns im Kreis Warendorf. Es wird geblitzt heute Nachmittag in Aalen auf der Beckumer Straße, in Fellern auf der Dorfstraße, in Freckenhorst auf der Warendorfer Straße, in Wadersloh auf der Langenberger Straße und dann gibt es noch 2 Gulaschkanonen. Die eine steht in Ennigerloh auf der B475 und die andere auf der L547 Höhe Hothmar. Habt ihr auch noch was gesehen? Staus oder Blitzer? Dann gerne fix durchrufen, kostenlos 0800 4x5 345.
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3: Das hier ist der Donnerstagnachmittag bei uns im Kreis und was heute und vor allem auch in den nächsten Tagen so ansteht, das checken wir gleich in unserem Veranstaltungskalender. Ich bin Simon Panock, hallo. Yeah.

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0: Der Donnerstagnachmittag hier bei uns im Kreis Warendorf. Was steht da so an? Wir wollen es erfahren und zwar jetzt.
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0: Manchmal braucht es gar nicht viel, nur einen Ort, an dem Menschen zusammenkommen. In Oelde wird genau so ein Ort jetzt neu gefeiert. Die Herrenstraße eröffnet nach dem Umbau heute mit einem großen Straßenfest. Zum ersten Herrenstraßenfest gibt es Musik, Essen und zahlreiche Aktionen für die Kiddies. Und das ab, ja, 15 Uhr, also in einer guten Dreiviertelstunde geht es los. Bis 18 Uhr wird groß gefeiert und dann startet die Afterwork-Party. Wenn ihr in Richtung Wochenende einfach mal den Kopf frei kriegen möchtet, dann haben wir auch noch eine richtig schöne Idee für euch. In Warendorf läuft nämlich von morgen bis Sonntag der Altstadtfrühling mit Marktständen, Streetfood, leckerem Essen und dieser ganz besonderen Frühlingsstimmung. Und morgen Abend gibt es dann ja auch noch eine großartige Weinreise in Warendorf. Viva la Vida heißt das Ganze. Also so ein bisschen Urlaub für die Seele und das mitten in der Innenstadt. Und ganz viel Inspiration rund um Garten und Lifestyle könnt ihr euch von Freitag bis Sonntag, also am Wochenende, in Füchtdorf holen. Da gibt es auf dem Schloss Harkotten erneut die Landpartie. 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
1: Ich bin Simone Rea, schönen guten Tag. Frivo aus Ostbevern ist wie erwartet verhalten ins Geschäftsjahr 2026 gestartet. Der international agierende Anbieter von Stromversorgung und Ladetechnik hält aber an seinen Wachstumszielen fest. Jenny Heimann aus der Redaktion hat die Infos für uns.
2: Im ersten Quartal setzte Frivo rund 14 Millionen Euro um, deutlich weniger als im Vorjahr. Auch das operative Ergebnis blieb negativ. Gründe dafür sind unter anderem Verkäufe von Unternehmensteilen und schwierige Marktbedingungen. Der Vorstand rechnet aber ab der zweiten Jahreshälfte mit einer Belebung des Geschäfts, unter anderem durch neue Produkte.
1: Trotz zusätzlicher Belastungen durch die Iran-Krise sieht sich Frivo aus Ostbevern nach eigenen Angaben finanziell stabil aufgestellt. Die Jahresprognose für 2026 bleibe bestehen. In Telgte ist das Pilotprojekt Ich lebe und arbeite in Telgte erfolgreich gestartet. Erste Firmenbesuche zeigen großes Interesse, heißt es aus dem Telgter Rathaus. Vertreter vom Jobcenter und der Stadt haben bereits mehrere Betriebe besucht. Weitere sollen in den nächsten Wochen folgen. Viele Unternehmen zeigen sich offen, auch Geflüchteten und Menschen in der Grundsicherung neue Jobchancen zu geben. Das Projekt setzt auf Coaching, Qualifizierung und direkte Vermittlung in passende Arbeitsstellen. Bahnpendler hier im Kreis müssen sich heute wieder mal in Geduld üben. Ein defektes Stellwerk am späten Vormittag hat die Züge zwischen Drenn-Steinfurt und Hamm ausgebremst. Das Stellwerk sei inzwischen repariert und die Züge können wieder rollen, hieß es vorhin von zuginfo.de. Es kam zu Teilausfällen und Verspätungen. Zuvor mussten Züge zwischen Hamm-Hessen und Aalen langsamer fahren. Der Grund dafür waren Tiere auf der Strecke. Bei einem Auffahrunfall in Alverskirchen sind drei Menschen schwer verletzt worden. Laut Kreispolizei war ein 81-jähriger Autofahrer auf der Hauptstraße unterwegs und fuhr aus noch unklarer Ursache auf ein Auto auf, der an einer roten Ampel wartete. Dieser wurde wiederum auf einen Kleinlaster geschoben. Alle drei Fahrer wurden schwer verletzt. 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
3: Und jetzt blicken wir aufs Wetter. Heute Nachmittag bleibt es größtenteils trocken. Die Temperaturen, die liegen aktuell zwischen 9 und 11 Grad. Der Blick auf den Zwei-Tage-Trend, der zeigt uns, ab morgen wird es schöner. Sonne und Wolken am Freitag bei Höchstwerten um die 16 Grad. Am Samstag sind dann sogar bis zu 19 Grad drin und ganz viel Sonnenschein. Und jetzt der schnellste Verkehrs- und Blitzerservice für uns im Kreis Warendorf. Heute Nachmittag wird geblitzt auf der 11547 Höhe Hothmar und in Ennigerloh auf der B475. Da steht jeweils eine Gulaschkanone. Dann gibt's noch mobile Blitzer in Wadersloh auf der Langenberger Straße, in Freckenhorst auf der Warendorfer Straße, in Fellern auf der Dorfstraße und in Aalen auf der Beckumer Straße. Dankeschön fürs Bescheid sagen. Staus und Blitzer gerne fix melden, kostenlos 0800 4x5 345.
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3: In der letzten Stunde hat die Steffi schon 5.000 Euro aus dem Geldregen hier bei uns geholt. Wie viel ist in dieser Stunde drin? Große Frage. Die klären wir gleich nach drei Hits am Stück. Ich bin Simon Panock, wünsche einen schönen Donnerstagnachmittag. Hallo.

0: Einen schönen Donnerstag wünsche ich euch an dieser Stelle.
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0: Sage und schreibe 5000 Euro hat sich Stefanie heute Nachmittag schon aus unserem Geldregen geholt. Und ganz nebenbei hat sie dann auch noch mal 3 Sorten frisches Eis gemacht. Was an dieser Stelle natürlich mal wieder zeigt, egal wo ihr gerade seid und egal was ihr gerade macht, Jürgen Bangert aus unserem landesweiten Geldregenstudio kann jederzeit anrufen.
2: Melanie ist am Telefon und ich habe dich gerade bei deiner Freundin gestört. Ihr sitzt gemütlich zusammen beim Kaffee oder beim Aperol oder was macht ihr?
3: Wir trinken tatsächlich Kaffee. Aperol ist noch ein bisschen zu früh.
2: Außerdem hast du gesagt, die Kinder laufen um euch rum.
3: Richtig, die sind gerade von der Schule gekommen.
2: Ja, Melanie, ich drücke dir jetzt die Daumen, schubst dich in den Geldregen und du guckst, dass du dir Geld rausholst, ja?
3: Alles klar.
2: Und los geht's.
1: 280 Euro.
3: Weiter.
1: 600 Euro.
3: Weiter.
1: 1200 Euro.
3: Weiter.
1: 2000 Euro.
3: Weiter.
1: 4900 Euro.
3: Weiter.
1: 5000 Euro.
3: Stopp, stopp, stopp, stopp, stopp. Nicht.
2: Mit welcher Vorfreude in der Stimme du weiter gesagt hast.
3: Ich kann das gar nicht glauben. Oh, vielen Dank.
2: Wahnsinn. Melanie, 5000 Euro gehören in diesem Moment dir.
3: Das ist unvorstellbar. Der Tag ist super. Wahnsinn.
2: Ah, herrlich. Hast du eine Idee, was du mit dem Geld machst?
3: Wir wollten mal ins Disneyland Paris fahren.
2: Da würde ich sagen, du ersetzt jetzt das Wir wollten durch Wir werden.
3: Wir werden. Dankeschön. Jawohl.
2: Ach Gott, ist sie happy. Ja, und genauso habe ich mir das vorgestellt. Ja? Einfach mal ein bisschen aufpassen hier, wenn wir große Summen garantieren. Und ich guck mal eben hier ganz vorsichtig in die Regie. Kann ich noch mal oder?
4: Ja, mach noch mal.
2: Ja, das ist aber lieb. 5000 Euro packen wir jetzt noch mal in die letzte Runde für heute auch rein. Also auch mit Garantie. Es kann nichts passieren. 5000 Euro für euch, wenn ihr euch hier bewerbt und durchkommt.
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1: Mit Sarah Heinz, guten Tag. Der Begriff Deepfakes ist inzwischen auch in der breiten Öffentlichkeit angekommen und die EU will jetzt dagegen vorgehen. Das hat die EU-Ratspräsidentschaft am Morgen angekündigt. Niklas Lünebach aus dem News-Team: In Zukunft sollen KI-Anwendungen zum Erstellen von sexualisierten Deepfakes verboten werden.
2: Genau, dazu soll das KI-Gesetz angepasst werden. Bei Deepfakes wird ja zum Beispiel das Gesicht einer Frau in ein anderes Video, zum Beispiel ein Porno, eingefügt oder die Stimme wird künstlich nachgeahmt. So ein Material kursiert schon seit Jahren im Netz, aber weil die KI zuletzt so einen technischen Sprung gemacht hat, wirkt das alles eben immer echter. Und es wird dadurch auch immer leichter, solche Videos zu erstellen. Deshalb will die EU jetzt KI-Anwendungen für Missbrauch, Deepfakes verbieten. Das heißt, es geht nicht nur um die Bestrafung der Tat, sondern auch um das Verbot des Werkzeugs dafür.
1: Was die EU-Ratspräsidentschaft aber auch nochmal klargestellt hat: Die Erstellung von Bildern soll jetzt nicht generell übermäßig stark eingeschränkt werden.
2: Nein, dafür soll in dem neuen Gesetz aber genau definiert sein, was sexualisierte Inhalte sind und was eben nicht. Bevor die Änderungen in Kraft treten können, müssen außerdem noch das EU-Parlament und die Mitgliedstaaten zustimmen. Dann könnte das neue Gesetz Anfang Dezember in Kraft treten. Spätestens dann sollen Unternehmen außerdem KI-Inhalte, also zum Beispiel Bilder und Videos, deutlich als solche kennzeichnen müssen. Auch darauf hat man sich jetzt in der EU geeinigt.
1: Danke, Niklas, für die Infos. Noch mehr wichtige Meldungen hört ihr jetzt in der Zusammenfassung. Nach dem Hunter-Virus-Ausbruch auf einem Kreuzfahrtschiff ist eine Kontaktperson am Abend in die Düsseldorfer Uniklinik gebracht worden. Ein spezieller Transportkonvoi hatte die Frau vom Amsterdamer Flughafen abgeholt. Sie soll jetzt vorsorglich untersucht werden. Bisher zeige sie keine Symptome einer Infektion, teilte die Feuerwehr mit. In Deutschland warten tausende schwerkranke Menschen oft vergeblich auf ein Spenderorgan. Der Bedarf an Organspenden kann immer noch nicht gedeckt werden. Eine Gruppe von Abgeordneten hat deswegen eine Neuregelung gefordert. Ab 2030 soll demnach jeder als Organspender gelten, außer man widerspricht. Auch im letzten Monat wurden bei uns wieder mehr E-Autos neu zugelassen. Im Vergleich zum März ist die Zahl um knapp 41% gestiegen auf über 64.000. Das teilte das Kraftfahrtbundesamt in Flensburg mit. Viele Menschen in Deutschland verlieren ihr Haus oder einen Großteil des Vermögens, wenn sie Angehörige pflegen müssen. Das zeigt eine neue Umfrage im Auftrag der Krankenkasse DAK. Demnach hat das fast jeder Zweite bei sich selbst oder im näheren Umfeld schon erlebt. Pflegearmut sei in der Mitte der Gesellschaft angekommen, sagt die DAK. Deswegen müsse jetzt dringend eine Pflegereform her. Aktuell liegen die Kosten für die Pflege zu Hause grob zwischen 2.500 und 4.000 Euro, je nach Pflegegrad. Staatliche Unterstützung gibt es laut DAK zwar, die würde aber nicht ausreichen. Gesundheitsministerin Waken will ihre Pläne zur Reform noch diesen Monat vorstellen. Und das waren die Nachrichten mit Sarah Heinz.
3: Heute bleibt es grau bei uns im Kreis, aber immerhin größtenteils auch trocken. Die Temperaturen, die liegen bei 9 bis 11 Grad. Der Blick nach vorne zeigt uns, ab morgen wird es immer schöner. Sonne und Wolken am Freitag bei 16 Grad, am Samstag viel Sonne und Tagestopwerte von bis zu 19 Grad. Und jetzt der schnellste Verkehrs- und Blitzerservice für uns im Kreis Warendorf. Es wird geblitzt heute Nachmittag in Aalen auf der Beckumer Straße, in Fellern auf der Dorfstraße, in Freckenhorst auf der Warendorfer Straße, in Wadersloh auf der Langenberger Straße und dann gibt es noch zwei Gulaschkanonen. Die eine steht in Ennigerloh auf der B475 und die andere auf der L547 Höhe Hothmar. Habt ihr auch noch was gesehen? Staus oder Blitzer? Dann gerne fix durchrufen, kostenlos 0800 4x5 345.
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3: Kurz nach drei am grauen Donnerstag. Mit großen Schritten geht es in Richtung Feierabend und ich begleite euch dabei. Mein Name ist Simon Panock. Hallo.

0: Es ist Donnerstag und das bedeutet Zeit für neue Filme. Tom und Jerry kennt mit Sicherheit jeder bei uns im Kreis. Wo die beiden sind, ist das Chaos meistens auch nicht weit. Und so ähnlich ist dann auch der neue Kinofilm zu sehen. Tom und Jerry, der verlorene Kompass. Allerdings gibt es diesmal auch eine große Portion Abenteuer for free obendrauf. Alisa Klinert aus der Radio WHF Redaktion. Du hast dir den Film schon gegeben.
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2: Im neuen Kinoabenteuer geraten Tom und Jerry eher zufällig an einen geheimnisvollen alten Kompass und schnell stellt sich heraus, dieses Teil zeigt nicht einfach nur nach Norden, sondern führt zu einem verschollenen Schatz. Und natürlich wollen den nicht nur Tom und Jerry finden. Und damit beginnt eine turbulente Jagd rund um die Welt zwischen alten Tempeln, geheimnisvollen Inseln und jeder Menge verrückter Verfolgungsjagden liefern sich die beiden Rivalen ihr typisches Katz-und-Maus-Duell. Aber trotzdem müssen sie auch zusammenarbeiten, denn ohne Teamwork kommen sie dem Geheimnis des verlorenen Kompasses nicht auf die Spur.
3: Kommen wir zum Kronjuwel unserer Ausstellung, dem Astralkompass, welchem unendliche Macht zugeschrieben wird. Wie man den Kompass aktivieren kann, bleibt bis heute ein großes Rätsel.
4: Der Kompass muss hier sein.
5: Hat uns der Himmel wirklich einen Kater geschickt?
6: Er kam direkt aus dem Himmel mit dem Kompass.
7: Er ist ein Werkzeug des Himmels mit großer Macht. Wenn er in die falschen Hände fällt, dann schweben wir alle in Gefahr.

0: Der Film kombiniert den klassischen Humor der Kultserie mit moderner Animation und einem schnellen Abenteuer. Perfektes Popcorn-Kino für die ganze Familie. Lustig, kurzweilig und genau richtig zum Abschalten. Tom und Jerry, der verlorene Kompass, läuft heute um 15.35 Uhr im Cinema Aalen. Morgen dann um 16.45 Uhr. Ganz viel Spaß im Kino.
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1: Ich bin Simone Rea. Schönen guten Tag. Trump zeigt sich zuversichtlich, dass bald eine Einigung mit dem Iran erzielt werden kann. Der jüngste Angriff Israels auf einen Hisbollah-Kommandeur könnte aber Einfluss auf die Verhandlungen nehmen. 5 Milliarden Euro staatliche Unterstützung für eine klimafreundlichere Wirtschaft. Brüssel gibt grünes Licht für Pläne der deutschen Regierung. Davon sollen energieintensive Branchen profitieren. Und jetzt die Meldungen für den Kreis Warendorf. Große Überraschung aus Beckum. Der Lebensmittelhersteller Brief Food wird vollständig an die Unternehmensgruppe Theo Müller verkauft, teilte das Unternehmen heute mit. Ina Artig aus der Redaktion. Für den Standort und die Mitarbeiter soll sich aber nichts verschlechtern, oder?
2: Genau. Brief Food soll innerhalb der Unternehmensgruppe als weitgehend eigenständige Unternehmenseinheit agieren. Hintergrund ist der wachsende Bedarf an Kapital für die internationale Expansion pflanzenbasierter Produkte. Vor allem in Europa will das Unternehmen stärker wachsen und neue Märkte erschließen. Der bisherige Eigentümer spricht von einer strategisch passenden Lösung für langfristige Stabilität und Wachstum am Standort Beckum.
1: Danke, Ina, für die Infos. Der Vereinbarung steht noch unter dem Vorbehalt der kartellrechtlichen Freigabe. Das Beckumer Unternehmen Brief Food zählt zu den erfolgreichsten Spezialisten für pflanzliche Lebensmittel in Deutschland. In Telgte ist das neue Projekt Ich lebe und arbeite in Telgte erfolgreich gestartet. Ziel ist es, Unternehmen und Arbeitssuchende besser zusammenzubringen. Erste Firmenbesuche zeigen großes Interesse, heißt es aus dem Rathaus. Christian Böder aus der Redaktion hat die Infos für uns.
3: Vertreter vom Jobcenter und der Stadt haben bereits mehrere Betriebe besucht, um das Projekt vorzustellen und über Fachkräftebedarf zu sprechen. Viele Unternehmen zeigen sich offen, auch Geflüchteten und Menschen in der Grundsicherung neue Jobchancen zu geben. Das Projekt setzt auf Coaching, Qualifizierung und direkte Vermittlung in passende Arbeitsstellen.
1: In den kommenden Wochen sollen weitere Unternehmen in Telgte eingebunden werden, um das Netzwerk weiter auszubauen. Hintergrund ist der Fachkräftemangel. Der Infotruck des Deutschen Bundestages kommt nächste Woche nach Warendorf auf den Marktplatz. Vom 11. bis 13. Mai können Besucher dort erleben, wie der Bundestag arbeitet und direkt Fragen stellen. Mit der Aktion soll Politik greifbarer und verständlicher gemacht werden. Der Eintritt ist frei, eine Anmeldung ist nicht erforderlich. Der Promotion Truck tourt jedes Jahr durch rund 60 Städte in ganz Deutschland. 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
4: Und jetzt blicken wir aufs Wetter. Heute Nachmittag bleibt es größtenteils trocken. Die Temperaturen, die liegen aktuell zwischen 9 und 11 Grad. Der Blick auf den 2-Tage-Trend, der zeigt uns, ab morgen wird es schöner. Sonne und Wolken am Freitag bei Höchstwerten um die 16 Grad. Am Samstag sind dann sogar bis zu 19 Grad drin und ganz viel Sonnenschein. Und jetzt der schnellste Verkehrs- und Blitzerservice für uns im Kreis Warendorf. Heute Nachmittag wird geblitzt auf der 11547 Höhe Hothmar und in Ennigerloh auf der B475. Da steht jeweils eine Gulaschkanone. Dann gibt's noch mobile Blitzer in Wadersloh auf der Langenberger Straße, in Freckenhorst auf der Warendorfer Straße, in Fellern auf der Dorfstraße und in Aalen auf der Beckumer Straße. Dankeschön fürs Bescheid sagen. Staus und Blitzer gerne fix melden, kostenlos 0800 4x5 345.
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4: 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Habt ihr gleich bei uns im Geldregen. Die letzte Spielrunde des Tages findet nämlich in wenigen Augenblicken statt. Ihr könnt euch fix bewerben. Alle Infos dazu gibt's online bei uns im Netz. Ich bin Simon Panock und meine Daumen sind gedrückt. Hallo zusammen.

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1: Eigentlich sollte man Jürgen Bangert den Feierabend komplett verbieten. Also finde ich.
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1: Naja, eine Runde Geldregen spendiert er uns jetzt noch und das im landesweiten Geldregenstudio. Jürgen Bangert.
3: Ich halte Tristan gerade vom Feierabend ab. War die Tasche schon gepackt oder wie weit bist du?
4: Ja, war schon dabei zu packen auf jeden Fall.
3: Okay, also lass das alles nochmal einen Moment liegen, weil ich schicke dich jetzt einfach nochmal durch den Geldregen. Und wenn du Geld gewinnst, du sparst gerade, ne? Wofür?
4: Für mein erstes Auto.
3: Hast du da eine genaue Vorstellung, was das werden soll?
4: Ist mir nicht so wichtig. Hauptsache, das bringt dich von A nach B, kann man so sagen.
3: Okay, Hauptsache TÜV. Okay, und alle Gebrauchtwagenhändler jetzt. Bangert, gib uns deine Nummer. Ich werde es nicht tun. Okay, ja. Tristan, jetzt geh erstmal rein in den Geldregen und ich drück dir die Daumen, ja?
4: Danke.
2: 5.000 Euro.
4: Stopp.
3: War eine kurze Nummer, oder?
4: Ja, war eine sehr kurze Nummer.
3: Ja, wir haben gedacht, du willst den Feierabend.
4: Oh, danke.
3: Er ist völlig geschockt.
4: Wirklich, ich weiß nicht, was ich sagen soll.
3: Ach, oh, ja, das Ding hat dich jetzt überfahren hier, oder?
4: Vielen Dank. Danke.
3: Sprachlos, der Mann. Ja, ist aber wirklich so. Du kannst dich jetzt kneifen oder dir auf den Finger treten oder mit dem Kopf vor der Wand hauen. Es bleiben 5.000 Euro, die sich jetzt auf den Weg zu dir machen.
4: Vielen Dank.
3: Also es war ein richtig toller Tag mit euch hier im Geldregen. 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
1: Mit Sarah Heinz. Guten Tag. Obwohl Milliarden investiert werden, tritt die Deutsche Bahn bei der Sanierung der Gleise auf der Stelle. In einem neuen Bericht des Konzerns steht, dass sich der Zustand der Anlagen kaum verbessert hat. Thorsten Adolfs hat mehr dazu.
2: Fast 20 Milliarden Euro wurden bis jetzt investiert, aber das reicht gerade mal aus, damit der riesige Sanierungsstau nicht noch weiter anwächst. Bahnchefin Paller gibt offen zu, dass die große Trendwende noch auf sich warten lässt und viele Bahnhöfe und Anlagen marode bleiben. Die ernüchternde Bilanz, wie im vergangenen Jahr, bekommt das Bahnnetz insgesamt nur die Schulnote 3. Besonders kritisch bleibt die Lage bei den Stellwerken, die für den sicheren Zugverkehr entscheidend sind. Hier ist laut Bahn fast jedes zweite der insgesamt 4000 Stellwerke so alt, dass es dringend erneuert werden muss. Eine schnelle Besserung ist nicht in Sicht. Allein in diesem Jahr plant die Bahn rund 28.000 Baustellen. Für die Kunden bedeutet das weitere Einschränkungen.
1: Danke, Thorsten, für die Infos. Mehr Meldungen hört ihr jetzt in der Zusammenfassung. Im laufenden Jahr werden wohl knapp 17,8 Milliarden Euro weniger Steuern eingenommen. Das hat SPD-Finanzminister Klingbeil nach einer aktuellen Steuerschätzung in Berlin der Presse mitgeteilt. Der Treiber für diese Entwicklung sei der Iran-Krieg, der koste Deutschland Geld. Die Untersuchung, ob der Tankrabatt bei den Verbraucherinnen und Verbrauchern ankommt, wird wohl noch einige Zeit dauern. Laut Chef des Bundeskartellamts Mund ist für eine belastbare Bewertung eine Schätzung nötig, wie sich die Preise ohne die Steuersenkung entwickelt hätten. Und das sei wegen stark schwankender Kostenfaktoren komplex. Die AfD hatte eine vom Bundestag eingezogene Spende im Wert von rund 2,3 Millionen Euro zurückgefordert und war deswegen vor das Verwaltungsgericht Berlin gezogen und ist jetzt gescheitert. Die zuständige Kammer hat den Antrag auf Rückzahlung jetzt zurückgewiesen. Der Spender sei nicht bekannt gewesen, deswegen hätte die Partei die Spende nicht annehmen dürfen, hieß es. Die Bayern haben es gestern nicht gepackt. Der SC Freiburg will es heute Abend besser machen. Die Freiburger empfangen im Halbfinalrückspiel der Europa League den portugiesischen Vertreter Braga. Danny Hoppe hat den Ausblick.
3: Die Freiburger müssen eine 1:2-Pleite aus dem Hinspiel aufholen, also unbedingt gewinnen. So oder so ist es schon jetzt der größte internationale Erfolg der Freiburger. Noch nie zuvor ist der Verein im Europapokal über das Achtelfinale hinausgekommen. Trainer Julian Schuster tritt bei aller Euphorie in Freiburg aber auf die Bremse. Alle anderen könnten dieses Spiel so groß wie möglich machen. Er wolle sich davon nicht leiten lassen und an das Spiel herangehen wie an jedes andere auch. Sollten sich die Freiburger gegen Braga durchsetzen, wartet im Finale in Istanbul auf jeden Fall ein Gegner aus der Premier League. Im anderen Halbfinale treffen Nottingham und Aston Villa aufeinander.
1: Danke, Danny, für die Infos. Anstoß ist heute Abend um 9. Und das waren die Nachrichten mit Sarah Heinz.
4: Und jetzt der Blick aufs Wetter. Maximal 11 Grad schaffen wir heute Nachmittag bei uns im Kreis. Dazu ist es grau. In der Nacht kühlt es sich auf 5 Grad ab. Der Blick nach vorne zeigt uns, morgen am Freitag wird es richtig schön. Sonne und Wolken bei maximal 16 Grad. Am Samstag noch einen Tacken schöner. Viel Sonnenschein und maximal 19 Grad. Und jetzt der schnellste Verkehrs- und Blitzerservice für uns im Kreis Warendorf. Geblitzt wird heute Nachmittag in Telgte auf der B51, in Freckenhorst auf der Warendorfer Straße. Und dann gibt es noch zwei Gulaschkanonen, die eine in Ennigerloh auf der B475 und die zweite auf der L547 Höhe Hothmar. Habt ihr auch noch was gesehen, Staus oder Blitzer, dann gerne fix durchrufen, kostenlos 0800 4x5 345.
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4: Hallo Feierabend, kurz nach 4 ist es. Wir kommen, ich bin dabei. Mein Name ist Simon Pannock. Hallo.

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1: Heute Nachmittag mit David Termate aus dem Private Banking der Sparkasse Münsterland Ost. Einen schönen guten Tag, Herr Termate.
2: Hallo, Herr Pannock.
1: Wie reagieren die Anleger denn aktuell auf die Entwicklungen im Nahen Osten?
2: Die Anleger zeigen sich nach der jüngsten Rallye vorsichtig. Zwar gibt es Hoffnung auf einen möglichen Friedensdeal zwischen den USA und Iran, doch konkrete Ergebnisse stehen noch aus. Deshalb halten sich viele Investoren zurück und warten auf belastbare Fortschritte, bevor sie neue Risiken eingehen. Aktuell sehen wir zum gestrigen Schlusskurs des DAX ein leichtes Minus von 0,5% und stehen bei roundabout 24.800 Punkten.
1: Okay, welche Unternehmen standen heute besonders im Fokus der Börse?
2: Im DAX konnten vor allem Henkel-Aktien deutlich zulegen, da das Unternehmen trotz schwacher Konsumlaune einen Umsatzplus verzeichnete. Dagegen geriet Siemens Healths unter Druck, nachdem der Konzern seine Jahresprognose gesenkt hat. Im MDAX überzeugte Deux mit starken Zahlen, während Lenxess wegen schwacher Nachfrage und Preisdruck deutlich verlor.
1: Welche internationalen Trends beeinflussen derzeit die Märkte besonders stark?
2: Global sorgen vor allem Hoffnungen auf eine Entspannung im Nahostkonflikt sowie die anhaltende KI-Euphorie für Rückenwind. In den USA erreichten wichtige Indizes neue Höchststände und auch in Asien gab es Rekorde. Gleichzeitig reagieren die Ölpreise sehr sensibel auf politische Entwicklungen, was die Märkte zusätzlich beeinflusst.
1: Erklärt uns heute Nachmittag David Termate aus dem Private Banking der Sparkasse Münsterland Ost. Herzlichen Dank.
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1: Ich bin Simone Rea. Schönen guten Tag. Der deutsche Staat kann angesichts schwächerer Konjunkturaussichten wegen des Iran-Kriegs in den kommenden Jahren mit weniger Steuereinnahmen rechnen als noch im Herbst angenommen. Jedes vierte im April neu zugelassene Auto hat einen reinen Elektroantrieb. Es wurde mehr als 64.300 solcher Fahrzeuge neu auf die Straßen geschickt, heißt es vom Kraftfahrtbundesamt, und damit gut 41% mehr als ein Jahr zuvor. Und jetzt die Meldungen für den Kreis Warendorf. Der Lebensmittelhersteller Berief Food aus Neubeckum wird vollständig an die Unternehmensgruppe Theo Müller verkauft, aber dort weitgehend eigenständig agieren, teilte das Familienunternehmen heute mit. Hintergrund ist der wachsende Bedarf an Kapital für die internationale Expansion pflanzenbasierter Produkte. Berief Food beschäftigt am Standort Neubeckum rund 350 Mitarbeiter. In und um Aalen sind immer mehr E-Autos unterwegs. Die Stadt arbeitet deshalb an einem Konzept, um die städtische Ladeinfrastruktur zu erhöhen. Im Umwelt- und Mobilitätsausschuss Ende Juni sollen erste Ergebnisse vorgestellt werden. Mehr Infos hat Christian Böder aus der Redaktion.
2: In Aalen samt Ortsteilen Dolberg und Vorhelm gibt es derzeit 31 Standorte mit etwa doppelt so vielen Ladepunkten, heißt es in einer Analyse eines von der Stadt beauftragten Ingenieursbüros. Demnach sollte sich die Standortzahl bis Ende kommenden Jahres auf etwa 90 verdreifachen, denn die Experten sehen starken Zulauf bei der E-Mobilität in Aalen. Die Stadtwerke überprüfen nun 40 potenzielle neue Standorte, die in der Studie aufgezeigt werden.
1: Aktuell sind in der Stadt 1074 E-Fahrzeuge registriert und damit über 400 mehr als noch vor 3 Jahren. Morgen jährt sich der Jahrestag zum Kriegsende und zum Sieg über NS-Deutschland. Das Bündnis Warendorf zeigt klare Kante und die Stadt Warendorf wollen daran besonders erinnern und ein Zeichen setzen. Ina Artig aus der Redaktion hat die Infos für uns.
3: Im Foyer des historischen Rathauses könnt ihr die legendäre Rede des damaligen Bundespräsidenten Richard von Weizsäcker auf einem Bildschirm verfolgen. Diese hatte er am 8. Mai 1985 im Bundestag zum 40. Jahrestag gehalten. Es ging darin über Schuld und Verantwortung und über Ursachen von Vertreibung und Migration. Diese Themen haben auch 41 Jahre nach dieser Rede große Aktualität, heißt es dazu.
1: Morgen am Freitag wird die Rede ab 17 Uhr im historischen Rathaus in Warendorf gezeigt. 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
4: Maximal 11 Grad sind jetzt am späten Nachmittag bei uns im Kreis noch drin. Dazu ist es da draußen grau, aber immerhin trocken. In der Nacht wird es sich auf 5 Grad abkühlen. Der Blick nach vorne zeigt uns, morgen wird dann ein deutlich schönerer Tag, als es heute der Fall ist. Sonne und Wolken im Wechsel bei maximal 16 Grad. Am Samstag sind sogar bis zu 19 Grad drin und reichlich Sonnenschein. Und jetzt der schnellste Verkehrs- und Blitzerservice für uns im Kreis Warendorf. Es wird geblitzt auf der L547 Höhe Rothmar, in Ennigerloh auf der B475, in Freckenhorst auf der Warendorfer Straße und in Telgte auf der B51. Staus und Blitzer könnt ihr fix melden, kostenlos 0800 4x5 345.
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4: Ich möchte an dieser Stelle ja keine Panik verbreiten, aber am Sonntag ist Muttertag. Und ich wette mit euch, Mami freut sich über so ein paar Blümchen ganz besonders. Auch wenn natürlich jetzt die Blumenpreise seit ein paar Tagen und das noch bis Samstag rapide in die Höhe schießen werden. Lieber heute eine Blume kaufen, gut wässern und am Sonntag verschenken als morgen. Denn heute könntet ihr vielleicht noch ein paar Cent sparen. Nur ein Tipp von mir an dieser Stelle. Ich bin Simon Panok, wünsche einen schönen Start in Richtung Feierabend. Hallo.

0: Das hier ist euer Donnerstagnachmittag. Mit ganz, ganz großen Schritten geht es in Richtung Feierabend. Hoffentlich ein Feierabend, der nicht so aufbrausend wird wie gestern. Champions League, Bayern gegen Paris. Bayern ist raus und folgedessen steht bei vielen heute bei uns im Kreis Warendorf die Welt so ein bisschen auf dem Kopf. Und ich glaube, es gibt so Sätze, die ich als Dortmunder heute auf gar keinen Fall einem Bayern-Fan entgegenbringen sollte. So nach dem Motto, hey, es kommen auch wieder bessere Tage oder es bleibt ja noch der DFB-Pokal. Ich meine, da steht ihr im Finale. Da habt ihr noch die Chance. Mensch, es war so ein unglaublich, und das sage selbst ich als Dortmunder, unglaublich unfaires Spiel, oder?
1: Ja, leider verloren und ja, leider verdient verloren und ja.
2: Enttäuscht. Ganz schlechter Schiedsrichter, fand ich. Ganz schlechter Schiedsrichter. Bayern war in der ersten Halbzeit ganz gut, aber der Schiedsrichter war einfach schlecht.
0: Ach komm, halten wir einfach fest. Letztendlich war der Schiri schuld, ne? Kopf hoch und einfach weitermachen. Hier ist euer Lieblingsradio. Ich bin Simon Panock. Hallo.

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1: Mit Sarah Heinz. Guten Tag. Der Staat muss in den nächsten Jahren mit deutlich weniger Geld auskommen als bisher geplant. Das liegt an der schwierigen wirtschaftlichen Lage, die stark durch den Irankrieg belastet wird. Thorsten Adolfs aus dem News-Team, wie stark trifft das denn unsere Finanzen?
2: Also die wirtschaftliche Lage ist ziemlich angespannt. Laut Finanzminister Klingbeil bremsen die hohen Energiepreise und die allgemeine Unsicherheit unsere Wirtschaft massiv aus. Das hat dann direkte Folgen auf den Bundeshaushalt. Bis 2027 fehlen dem Bund allein über 10 Milliarden Euro im Vergleich zu den alten Schätzungen. Wenn man alle Ebenen, also auch die Länder und Kommunen, zusammenzählt, dann sind es sogar fast 18 Milliarden Euro weniger, die in den Kassen landen. Und das ist natürlich ein herber Schlag.
1: Was bedeutet das denn für den Haushalt für das kommende Jahr und müssen wir uns auf Einschnitte einstellen?
2: Die Politik steht massiv unter Druck, die Haushaltslücken zu schließen, ohne die Wirtschaft komplett abzuwürgen. Deshalb steht jetzt einiges auf dem Prüfstand. Möglich sind zum Beispiel Kürzungen bei Zuschüssen, Reformen beim Elterngeld und beim Wohngeld und sogar neue Abgaben auf Plastik- und Zuckergetränke sind im Gespräch. Trotzdem sagt Klingbeil, dass Investitionen in neue Arbeitsplätze und Reformen oberste Priorität haben, um das Land krisenfester zu machen. Kritik kommt von den Grünen. Der finanzpolitische Sprecher der Grünen-Fraktion Schäfer sagte, jetzt müsse dringend eine Steuerreform her, um die Lasten fair zu verteilen, und er fordert, dass starke Schultern mehr tragen müssten.
1: Danke, Thorsten. Noch mehr Meldungen jetzt im Überblick. In den Niederlanden wurde ein evakuierter Passagier jetzt positiv auf das Hunter-Virus getestet. Forscher in Argentinien suchen deswegen jetzt nach dem Ursprung der Infektionen. Für die Untersuchungen auf das Virus wurden im Süden des Landes Nagetiere eingefangen, so die argentinische Regierung. Hunter-Viren werden meist durch infizierte Nager wie Ratten oder Mäuse übertragen. In der EU sollen KI-Anwendungen für sexualisierte Deepfakes in Zukunft verboten sein. Das hat die EU-Ratspräsidentschaft mitgeteilt. Bundesjustizministerin Hubig begrüßte die Einigung. Gleichzeitig forderte sie, den Schutz vor digitaler Gewalt jetzt auch im Strafrecht zu verbessern. Im baden-württembergischen Bad Rappenau hat ein Spaziergänger die Leiche einer Frau in einem Auto entdeckt. Die Polizei ermittelt jetzt wegen den Hintergründen. Ein Verbrechen sei, stand jetzt nicht auszuschließen. Laut Staatsanwaltschaft soll die Leiche morgen obduziert werden. Seit Wochen ärgern die Autofahrer im Land sich über die hohen Spritpreise. Das IFO-Institut sagt jetzt aber, so sehr belasteten die stark gestiegenen Preise für Benzin und Diesel die Menschen gar nicht. Der Grund seien die stetig steigenden Gehälter. Das Institut hat ausgerechnet, dass ein durchschnittlicher Arbeitnehmer im April rund 5 Minuten für 1 Liter Benzin arbeiten musste. Und in den letzten 35 Jahren seien es auch immer zwischen 3 und 6 Minuten gewesen, heißt es. Das IFO-Institut sagt aber, dass die hohen Preise ärmere Haushalte stärker belasten. Der Tankrabatt entlastet dagegen geringe und hohe Einkommen gleichermaßen. Und das waren die Nachrichten mit Sarah Heinz.
3: Und jetzt der Blick aufs Wetter. Maximal 11 Grad schaffen wir heute Nachmittag bei uns im Kreis. Dazu ist es grau. In der Nacht kühlt es sich auf 5 Grad ab. Der Blick nach vorne zeigt uns, morgen am Freitag wird es richtig schön. Sonne und Wolken bei maximal 16 Grad. Am Samstag noch einen Tacken schöner. Viel Sonnenschein und maximal 19 Grad. Und jetzt der schnellste Verkehrs- und Blitzerservice für uns im Kreis Warendorf. Geblitzt wird heute Nachmittag in Telgte auf der B51, in Freckenhorst auf der Warendorfer Straße. Und dann gibt es noch 2 Gulaschkanonen, die eine in Ennigerloh auf der B475 und die zweite auf der L547 Höhe Hothmar. Habt ihr auch noch was gesehen, Staus oder Blitzer, dann gerne fix durchrufen, kostenlos 0800 4x5 345.
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3: Tasche packen und auf nach Hause. Kurz nach 5 ist es. Bei uns im besten Mix läuft jetzt Savage Garden mit To the Moon and Back. Ein Kulthit aus dem Jahr 1996. Lasst uns gemeinsam zusammen in die 90er eintauchen. Ich bin Simon Panock. Wünsche einen schönen Donnerstag. Hallo.

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0: kommenden Sonntag, den 10. Mai, lädt die Telgter Hanse unter dem Motto Komm auf die Wiese, Luise, wieder zum Luisenfest in die Innenstadt ein. Ich habe mal beim Veranstalter Alexander Klaus nachgefragt, worauf freust du dich am meisten?
1: Besonders freue ich mich beim Telgter Frühlingsfest darüber, dass dies ein Ort der Begegnung ist und dass die Menschen wieder zusammenkommen können. Freunde und Bekannte zu treffen, schöne Gespräche zu führen, aber auch natürlich an den Ständen vorbeizuschlendern, sich eine Kleinigkeit zu kaufen, um dann den Abend bei einem kühlen Getränk und schönen Bühnenprogramm ausklingen zu lassen.
0: Am 10. Mai wird der Seligsprechung der heiligen Louise von Marillac gedacht. Sie hatte viel durchlebt, bevor sich als Gründerin der Vinzentinerin aufopferungsvoll um kranke und vernachlässigte Kinder kümmerte. Von ihr stammt das Zitat, geht nie mit den Kranken nachlässig um, sondern versorgt sie mit warmherziger Liebe. Für mich ist klar, wer einkaufen kann, kann sich auch um Bedürftige kümmern. Bringen Sie doch gern jemanden mit, der Ihre Hilfe braucht oder allein zu Hause ist. Zusammen genießt es sich doch viel besser. David Krebes, Pastoralreferent in St. Marien-Telgte.
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1: Ich bin Simone Rea, schönen guten Tag. Die Deutsche Bahn hat ihre Pünktlichkeitsquote im Fernverkehr im Vergleich zum Jahresanfang deutlich verbessert, heißt es von der Bahn. Doch auch im April wurde mehr als jeder dritte Fernverkehrshalt zu spät erreicht. Deutschland darf seine Industrie beim Umstieg auf klimafreundlichere Produktionsweisen mit 5 Milliarden Euro unterstützen. Die Europäische Kommission hat für entsprechende Pläne der Bundesregierung grünes Licht gegeben, wie sie in Brüssel mitteilte. Und jetzt die Meldungen für den Kreis Warendorf. Berifood aus Beckum wird verkauft. Der Hersteller für pflanzliche Lebensmittel geht an die Unternehmensgruppe Theo Müller. Diese Nachricht kam schon für viele überraschend. Carsten Schoßmeier aus der Redaktion, warum dieser Schritt?
2: Also Berifood will seine internationale Expansion beschleunigen und gleichzeitig den Standort Beckum stärken. Denn, so das Unternehmen, es gäbe eine steigende Nachfrage nach pflanzenbasierten Produkten und dafür braucht das Unternehmen offensichtlich mehr Kapital. Expandieren will das Unternehmen insbesondere in europäische Auslandsmärkte und der bisherige Eigentümer Markus Berif spricht von einer strategisch passenden Lösung.
1: Danke, Carsten, für die Infos. Trotz des Verkaufs soll Berifood weitgehend als eigenständige Unternehmenseinheit agieren, heißt es weiter. Der Verkauf an die Theo Müller Unternehmensgruppe muss noch kontrollrechtlich freigegeben werden. In und um Aalen sind immer mehr E-Autos unterwegs und deswegen soll die städtische Ladeinfrastruktur um das Dreifache ausgebaut werden. Im Umwelt- und Mobilitätsausschuss Ende Juni sollen erste Ergebnisse des beauftragten Ingenieurbüros vorgestellt werden, sagt die Stadt heute. Aktuell sind in der Stadt gut 1.100 E-Fahrzeuge registriert und damit über 400 mehr als noch vor 3 Jahren. Frivo aus Ostbevern ist wie erwartet verhalten ins Geschäftsjahr 2026 gestartet. Der international agierende Anbieter von Stromversorgung und Ladetechnik hält aber an seinen Wachstumszielen fest. Jenny Heimann aus der Redaktion hat die Infos.
3: Im ersten Quartal setzte Frivo rund 14 Millionen Euro um, deutlich weniger als im Vorjahr. Auch das operative Ergebnis blieb negativ. Gründe dafür sind unter anderem Verkäufe von Unternehmensteilen und schwierige Marktbedingungen. Der Vorstand rechnet aber ab der zweiten Jahreshälfte mit einer Belebung des Geschäfts, unter anderem durch neue Produkte.
1: Ab 18 Uhr hört ihr Jenny bei uns bei Radio WF bei Standort hier und dann erzählt sie euch, was es mit Mensch ärgere dich nicht auf sich hat. 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
4: Maximal 11 Grad sind jetzt am späten Nachmittag bei uns im Kreis noch drin. Dazu ist es da draußen grau, aber immerhin trocken. In der Nacht wird es sich auf 5 Grad abkühlen. Der Blick nach vorne zeigt uns, morgen wird dann ein deutlich schönerer Tag, als es heute der Fall ist. Sonne und Wolken im Wechsel bei maximal 16 Grad. Am Samstag sind sogar bis zu 19 Grad drin und reichlich Sonnenschein. Und jetzt der schnellste Verkehrs- und Blitzerservice für uns im Kreis Warendorf. Es wird geblitzt auf der L547 Höhe Rothmar, in Ennigerloh auf der B475, in Freckenhorst auf der Warendorfer Straße und in Telgte auf der B51. Staus und Blitzer könnt ihr fix melden, kostenlos 0800 4x5 345.
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4: Ich wünsche einen schönen Donnerstag jetzt mit John Mendes und Why, Why, Why. Mein Name ist Simon Panock. Hallo.

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0: Viertel vor sechs bei uns im Kreis Warendorf. Am Sonntag ist ja nicht nur Muttertag, übrigens mit dem großen Radio WAF Muttertag in Oelde, sondern auch der Tag des Busses. Und den nutzt der Landesverband der Busfahrer, um zu zeigen, wie toll der Job des Busfahrers eigentlich sein kann. Auf der Kartbahn in Hasewinkel präsentieren sich Fahrschulen und Busunternehmen und zeigen, wie viel Bock es eigentlich macht, hinter dem Lenkrad von so einem richtig fetten Gefährt zu sitzen. Das Ganze gab es schon mal vor einem Jahr und Busunternehmerin Bettina Siekendick hat auch schon ein paar richtig schöne Geschichten seinerzeit erlebt.
1: Also es gibt viele Beispiele. Ein besonders schönes war, dass ein Rentner, der hierher gezogen ist in die Region, uns kennenlernte am Samstag und am Montagmorgen ist er schon gleich die erste Tour gefahren und seitdem ist er auch bei uns, unterstützt uns in den morgendlichen Spitzen. Genau dann, wenn alle Kinder in die Schule müssen, brauchen wir ja nochmal viele Busse mehr.
0: Ja, in der Tat. Übrigens, der Job Busfahrer im Schulbusbereich ist auch für Eltern in Teilzeit eine echte attraktive Option, sei nur mal so gesagt an dieser Stelle. Mehr zum Traumjob Busfahrer, aber auch zum neuen Mensch, ärger dich nicht, Spiel für Beckum. Hört ihr gleich hier bei uns ab 18 Uhr in der Sendung Standort hier mit der Kollegin Jenny Heimann. Ich bin Simon Panock und jetzt raus. Wir hören uns morgen.

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1: Mit Sarah Heinz. Guten Abend. Nach Ausbruch des Hunter-Virus auf einem Kreuzfahrtschiff gibt es jetzt weitere bestätigte Infektionen. Die Weltgesundheitsorganisation geht damit aktuell von 5 bestätigten Fällen und 3 Todesfällen aus. Mehr Infos dazu hat Thorsten Adolfs.
2: Ein Krankenhaus in Nijmegen hat bestätigt, dass einer der evakuierten Patienten, der in die Niederlande gebracht wurde, sich tatsächlich mit dem Virus angesteckt hat. Auch eine deutsche Kontaktperson wurde ausgeflogen. Die Frau wird in der Uniklinik Düsseldorf untersucht. Außerdem könnte sich eine Stewardess infiziert haben. Sie liegt mit Symptomen in einem Krankenhaus in Amsterdam. Auf dem Schiff, das Kurs auf die Kanaren nimmt, befinden sich noch knapp 150 Menschen. Das Schiff wird am Sonntag in Teneriffa erwartet. Dort wird es aber nicht direkt im Hafen festmachen, sondern vor der Küste vor Anker gehen. Der Plan ist extrem strikt. Erst wenn die Flugzeuge am Flughafen bereitstehen, werden die Passagiere von Bord geholt. So wird ein direkter Kontakt mit der Inselbevölkerung konsequent vermieden. Oberstes Ziel ist es, die Menschen schnell und kontrolliert nach Hause zu bringen. Diejenigen, die erkrankt sind, leiden unter der gefährlichen Anders-Variante, die von Mensch zu Mensch übertragbar ist. Die Weltgesundheitsorganisation rechnet damit, dass es weitere Fälle geben wird. Das liegt vor allem an der langen Zeit, die das Virus braucht, bis erste Symptome auftreten. Das kann bei dieser Variante bis zu 6 Wochen dauern. Die Lage wird deshalb von der WHO sehr genau beobachtet.
1: Danke, Thorsten. Was sonst noch wichtig war, hört ihr in der Zusammenfassung. In den nächsten Jahren muss der Staat mit weniger Geld auskommen als bisher erwartet. Laut Finanzminister Klingbeil würden die hohen Energiepreise und die allgemeine Unsicherheit unsere Wirtschaft massiv ausbremsen. Bis 2027 fehlen dem Bund allein über 10 Milliarden Euro im Vergleich zu den alten Prognosen. Kiew hat neue Gespräche mit den USA angekündigt für einen möglichen Frieden im Ukraine-Krieg. Der Sekretär des Nationalen Sicherheitsrats Umjerow solle dazu Vertreter aus den USA treffen. Das teilte Präsident Zelensky online mit. Nach einem tödlichen Autounfall hat das Landgericht Wuppertal den damaligen Fahrer jetzt zu einer lebenslangen Haft verurteilt. Der 25-Jährige wurde schuldig gesprochen wegen Mordes, versuchten Mordes und gefährlicher Körperverletzungen. Das Gericht sah es als erwiesen an, dass er im April vergangenen Jahres eine Frau in Remscheid totgefahren hatte, nachdem er zuvor Alkohol getrunken hatte. Viele, vor allem jüngere Menschen, reden lieber mit der KI als mit Freunden und Verwandten. Laut einer Studie der ProNova BBK sagen das knapp 40% der 18- bis 29-jährigen Befragten. Die KI sei jederzeit erreichbar und antworte so, wie man es sich wünsche. Laut den Studienmachern sei aber genau das ein Problem für unsere sozialen Fähigkeiten. In Gesprächen mit anderen Menschen würden wir Reibungen, Kritik und Unsicherheit erleben. Und genau daran würden wir wachsen, heißt es. Fast 2/3 der unter 30-Jährigen sprechen mit der KI außerdem über persönliche Dinge, obwohl noch mehr die Sorge haben, dass die Infos in falsche Hände geraten könnten. Und das waren die Nachrichten mit Sarah Heinz.
3: Der Blick aufs Wetter für euch. Morgen zum Start ins Wochenende geht's durch den Freitag noch mit vielen Wolken. Die haben zwischendurch auch Regen mit dabei. Mit ein bisschen Glück blitzt zwischendurch aber auch schon die Sonne durch bei 15 Grad in der Spitze um den Dreh. Am Wochenende geht's dann spürbar bergauf auf dem Thermometer. Samstag schon wieder 18, 19 Grad maximal. Dazu ein Sonne-Wolken-Mix. Die meiste Zeit ist es trocken und am Sonntag knacken wir, wie es aussieht, dann wieder die 20 Grad-Marke. Radio WRF läuft bei euch jetzt mit dem schnellsten Verkehrs- und Blitzerservice. Und da wird heute Abend bei euch geblitzt in Warendorf, Neu-Warendorf-Straße. Und unsere Gulaschkanonen stehen einmal in Hothmar an der L547 und in Ennigerloh am Westring. Das ist die B475 an der Kreuzung zum Buddenbaum. Gute Fahrt euch!
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4: Erfinder, Studierende und junge Berufstätige, die können zeigen, was sie können. Beim Innovationswettbewerb Head Ventures, der läuft in diesem Jahr zum 2. Mal. Und was da genau hintersteckt, das gucken wir uns gleich genauer an. Hier bei mir nach 3 jetzt am Stück. Ich bin Jenny Heimann, wünsche euch einen schönen Donnerstagabend. Ciao.

0: Standort hier am Donnerstagabend und Studierende und junge Berufstätige können jetzt wieder richtig durchstarten und zwar beim Innovationswettbewerb Head Ventures. Das ist der größte Innovationswettbewerb der Region und der bringt Talente, Startups und Unternehmen zusammen, um reale Herausforderungen aus Produktion, Logistik, Energie und neuen Arbeitsweisen zu lösen. Das klingt erstmal ziemlich abstrakt. Simone Rea, wie funktioniert das genau?
1: Also da geht es ganz konkret darum, eigene Ideen umzusetzen und zwar nicht nur theoretisch, sondern direkt an echten Herausforderungen aus der Wirtschaft. Unternehmen aus der Region zum Beispiel aus Produktion, Logistik oder Energie geben Aufgaben rein. Die Teilnehmenden entwickeln dann Lösungen, bauen dabei Start-up-Know-how auf und werden von Mentorinnen und Mentoren begleitet.
0: Ja, und damit ist es dann also auch quasi ein Sprungbrett für die eigene Gründung, oder?
1: Genau, das Programm läuft mehrere Wochen hybrid, ist kostenlos und bietet am Ende sogar Zertifikate. Und es kann wirklich was draus entstehen. Ein Gewinnerteam von 2024 zum Beispiel hat danach direkt ein eigenes Start-up gegründet mit einer Plattform für die Vernetzung von Lkw-Fahrern, Disposition und Infrastruktur. Ohne das Programm, sagen sie selbst, hätte es die Firma so nicht gegeben.
0: Cool. Wer kann da alles mitmachen?
1: Studierende, Alumni und Young Professionals aus der Region. Bewerben konnte man sich bis Ende April und das Programm läuft jetzt bis Mitte Oktober. Ziel ist es, neue Ideen fürs Münsterland zu entwickeln und zu zeigen, wie viel Innovationskraft hier steckt. Alle Infos gibt's online unter joinheadventures.de. Ziemlich cool. Noch bis Oktober können die Teilnehmer an ihren Projekten arbeiten.
0: Ja, und es ist doch schon sehr spannend, am Ende zu schauen, was dieses Jahr dabei herumkommt. Danke erstmal, Simone. Ihr hört Radio WRF Standort hier am Donnerstagabend.
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0: Am Sonntag ist nicht nur Muttertag, sondern auch der Tag des Busses. Und den nutzt der Landesverband der Busfahrer, um zu zeigen, wie toll der Job Busfahrer sein kann. Ja, auf der Kartbahn in Hasewinkel präsentieren sich Fahrschulen und Busunternehmen und zeigen, wie toll Busfahren ist. Das Ganze gab es auch schon mal vor einem Jahr und Busunternehmerin Bettina Siegendick hatte auch schon ein paar richtig schöne Geschichten erlebt.
1: Also es gibt viele Beispiele. Ein besonders schönes war, dass ein Rentner, der hierher gezogen ist in die Region, uns kennenlernte am Samstag und am Montagmorgen ist er schon gleich die erste Tour gefahren und seitdem ist er auch bei uns, unterstützt uns in den morgendlichen Spitzen. Genau dann, wenn alle Kinder in die Schule müssen, brauchen wir ja noch mal viele Busse mehr.
0: Ja, und wenn ihr auch mit dem Gedanken spielt, Bus zu fahren, sagt Bettina Siegendick nur:
1: Kommen Sie doch zum Tag des Busses. Hier haben wir wirklich die Möglichkeit, sich mal hinters Lenkrad zu setzen, dieses tolle Cockpit zu sehen und sich dann vielleicht zu entscheiden, möchte ich lieber Linie fahren und abends zu Hause sein oder habe ich den Duft der großen weiten Welt in der Nase und ich möchte Europa kennenlernen, unterwegs sein.
0: Übrigens, der Job Busfahrer im Schulbusbereich ist vielleicht auch für Eltern in Teilzeit eine echt attraktive Option. Ja, vielleicht habt ihr echt Lust, euch das anzuschauen. Der Tag des Busses am Sonntag ab 14 Uhr auf der Kartbahn in Hasewinkel.
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1: Ich bin Simone Rea. Schönen guten Abend. Deutschland darf seine Industrie beim Umstieg auf klimafreundlichere Produktionsweisen mit 5 Milliarden Euro unterstützen. Die Europäische Kommission hat für entsprechende Pläne der Bundesregierung grünes Licht gegeben, wie sie in Brüssel mitteilte. Jedes vierte im April neu zugelassene Auto hat einen reinen Elektroantrieb. Es wurde mehr als 64.300 solcher Fahrzeuge neu auf die Straßen geschickt, heißt es vom Kraftfahrtbundesamt, und damit gut 41% mehr als ein Jahr zuvor. Und jetzt die Meldungen für den Kreis Warendorf. Der Lebensmittelhersteller Beriefood aus Neubeckum wird vollständig an die Unternehmensgruppe Theo Müller verkauft, teilte das Unternehmen heute mit. Hintergrund ist der wachsende Bedarf an Kapital für die internationale Expansion pflanzenbasierter Produkte. Vor allem in Europa will das Unternehmen stärker wachsen und neue Märkte erschließen. Beriefood soll innerhalb der Unternehmensgruppe als weitgehend eigenständige Unternehmenseinheit agieren. Das Ganze muss aber noch kartellrechtlich freigegeben werden. In Aalen bauen das Autohaus Sänger und das Unternehmen Ella Health and Beauty ihre Zusammenarbeit weiter aus. Es wurde jetzt ein neues gemeinsames Experience Center eröffnet. Dort sollen LR-Vertriebspartner künftig alle Serviceleistungen rund ums Auto an einem Ort bekommen. Von der Fahrzeugübergabe bis zur Wartung. Jörg Hellwig ist Direktor des Mercedes-Autohauses Sänger. Für die Sängergruppe ist das ein neuer Meilenstein.
2: Ja, absolut. Erstmal gibt es sowas noch nicht in ganz Deutschland. Und so eine Kooperation von zwei Firmen, die so lange zusammenarbeiten, auf Augenhöhe, mit gegenseitiger Wertschätzung. Ich glaube, sowas findet man nicht sehr oft.
1: Das Projekt soll den Service verbessern und die langjährige Kooperation weiter stärken. Mehr Sicherheit in Bus und Bahn. In Gelsenkirchen ist jetzt ein bundesweit neuer Lehrgang der IHK Nordwestfalen gestartet. Hintergrund sind zunehmende Angriffe auf Fahrgäste und Personal. Christian Böder aus der Redaktion hat die Infos für uns.
3: Der neue Lehrgang der IHK richtet sich speziell an Sicherheitskräfte im öffentlichen Personenverkehr. In rund 3 Monaten lernen die Teilnehmenden unter anderem Deeskalation, Konfliktmanagement und den Umgang mit Gefahrensituationen. Das Konzept des Lehrgangs orientiert sich an aktuellen Standards der Sicherheitswirtschaft. Entwickelt wurde das Programm gemeinsam mit Verkehrsverbünden.
1: Ziel ist es, die Sicherheit für Fahrgäste und Personal im öffentlichen Nahverkehr spürbar zu verbessern. Ein weiterer Pilotlehrgang soll bereits im Juni starten. 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
4: Zum Start ins Wochenende bleibt es morgen am Freitag erstmal noch wechselhaft. Es sind viele Wolken unterwegs, zwischendurch gibt es auch Regen. Es kommt aber hier und da wohl auch schon mal die Sonne durch. Temperaturen morgen dann so um 15 Grad in der Spitze. Samstag dann schon wieder Frühlingsfeeling, 18, 19 Grad oft trocken und zwischendurch ist auch Sonne mit dabei. Und Sonntag legt nochmal nach, 20 Grad und mehr dann wieder. Radio WRF läuft bei euch jetzt mit dem schnellsten Verkehrs- und Blitzerservice. Und da wird heute Abend bei euch geblitzt in Warendorf, Neu-Warendorf-Straße. Und unsere Gulaschkanonen stehen einmal in Hothmar an der L547 und in Ennigerloh am Westring. Das ist die B475 an der Kreuzung zum Buddenbaum. Gute Fahrt euch!
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6: Für Beckum könnte es demnächst was Schönes geben, und zwar ein eigenes Mensch-Ärger-Dich-Spiel. Wie das aussehen könnte und wie ihr der Partner werden könnt, das hört ihr gleich hier bei mir nach 3 jetzt am Stück. Ich bin Jenny Heimann. Guten Abend.

0: Stadt Beckum soll ein eigenes Mensch-ärger-dich-nicht-Spiel bekommen. Mit dafür zuständig ist Marc Krasemann und der hat in der Vergangenheit schon ein Monopoly für Beckum entwickelt. Erstmal hallo Marc und schön, dass du da bist.
1: Ja, hallo Jenny.
0: Tatsächlich ein Monopoly kann ich mir gut vorstellen. Dann macht man halt so ein Spiel mit Straßen aus der Stadt. Wie sieht denn so ein Mensch ärger dich nicht aus?
1: Genau, beim Monopoly ist es relativ einfach, weil wir dann auch die Straßen nehmen, zum Beispiel in Beckum haben wir dann die tatsächlichen Straßen genommen. Beim Mensch ärger dich nicht ist das Konzept ein bisschen anders. Da ist es so, dass wir, sag mal, das Mensch ärger dich nehmen, das Spielbrett und auch die Spielbox und dass wir die mal dann mit Bildern der Stadt füllen und wir haben das Spielbrett generell ein bisschen vergrößert und diese Spielfelder, wo die Spielfiguren draufkommen, die sind auch ein bisschen größer und da können sich quasi potenzielle Partner, Unternehmen, Einrichtungen als Partner mitmachen. Und was, ich sag mal, das Highlight auch mit vom Spiel ist, wir haben nicht nur das Mensch ärgerlich nicht genommen und haben gesagt, okay, wir packen das jetzt in Beckum rein, sondern wir haben das Spiel auch ein bisschen verändert. Es gibt Aktionskarten. Das heißt, wenn ein Spieler auf ein bestimmtes Spielfeld kommt, muss er eine Aktionskarte ziehen. Da geht es dann richtig zur Sache und das macht das alles noch spannender dann auch.
0: Du bist jetzt auf der Suche nach Partnern. Hast du denn schon welche und wer kann sich bei dir melden?
1: Ja, also ich habe schon ein paar Partner gefunden. Genau, also die Partner können sich gerne bei mir melden. Und ja, also im Prinzip vom kleinen Unternehmen, vom Handwerksbetrieb bis zum großen Unternehmen, aber auch Vereine, die können sich alle gerne melden.
0: Also, wenn ihr dabei sein wollt bei Mensch ärger dich nicht für Beckum, meldet euch bei Marc Krasemann von Go Amazing oder einfach bei uns. Und du, Marc, sagst Bescheid, wenn du komplett bist und das Spiel an den Start geht, ja?
1: Auf jeden Fall, das mache ich gerne.

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0: Der Donnerstag auf dem Weg in den Feierabend. Ich bin Jenny Heimann und freue mich jetzt schon sehr auf die Bowl, die ich mir zu Hause vorbereitet habe. Das war's nämlich von mir. Tschüss und einen schönen Abend wünsche ich euch noch.
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1: Mit Sarah Heinz. Guten Abend. Obwohl Milliarden investiert werden, tritt die Deutsche Bahn bei der Sanierung der Gleise auf der Stelle. In einem neuen Bericht des Konzerns steht, dass sich der Zustand der Anlagen kaum verbessert hat. Thorsten Adolfs hat mehr dazu.
2: Fast 20 Milliarden Euro wurden bis jetzt investiert, aber das reicht gerade mal aus, damit der riesige Sanierungsstau nicht noch weiter anwächst. Bahnchefin Paller gibt offen zu, dass die große Trendwende noch auf sich warten lässt und viele Bahnhöfe und Anlagen marode bleiben. Die ernüchternde Bilanz, wie im vergangenen Jahr, bekommt das Bahnnetz insgesamt nur die Schulnote 3. Besonders kritisch bleibt die Lage bei den Stellwerken, die für den sicheren Zugverkehr entscheidend sind. Hier ist laut Bahn fast jedes zweite der insgesamt 4000 Stellwerke so alt, dass es dringend erneuert werden muss. Eine schnelle Besserung ist nicht in Sicht. Allein in diesem Jahr plant die Bahn rund 28.000 Baustellen. Für die Kunden bedeutet das weitere Einschränkungen.
1: Danke, Thorsten, für die Infos. Noch mehr Meldungen hört ihr jetzt in der Zusammenfassung. Russland hat die Bewohner Kiews dazu aufgerufen, am 9. Mai die Stadt zu verlassen. Zuvor hatte der Kreml noch eine einseitige zweitägige Waffenruhe in der Ukraine angekündigt, wegen der Gedenkparade zum Ende des Zweiten Weltkriegs. Der ukrainische Präsident Zelensky hat Politiker aus anderen Ländern davor gewarnt, an der Parade in Moskau teilzunehmen. In den nächsten Jahren muss der Staat mit weniger Geld auskommen als geplant. Laut Finanzminister Klingbeil würden die hohen Energiepreise und die allgemeine Unsicherheit unsere Wirtschaft massiv ausbremsen. Haupttreiber sei der Irankrieg. Bis 2027 fehlen dem Bund allein über 10 Milliarden Euro. Wenn man auch Länder und Kommunen dazu zählt, sind es sogar fast 18 Milliarden Euro weniger, die in den Kassen landen. Die AfD liegt im neuen Deutschland-Trend der ARD zum ersten Mal vor der Union. 27% hat die Partei in der Sonntagsfrage erreicht. Sie hat damit jetzt 3 Prozentpunkte Vorsprung. Die SPD bleibt weiterhin bei 12%. Die Grünen verbessern sich um 1 Prozentpunkt und konnten 15% erreichen. Die Linke bleibt bei 10%. Die Bayern haben es gestern nicht gepackt. Der SC Freiburg will es heute Abend besser machen. Die Freiburger empfangen im Halbfinalrückspiel der Europa League den portugiesischen Vertreter Braga. Danny Hoppe hat den Ausblick.
3: Die Freiburger müssen eine 1:2-Pleite aus dem Hinspiel aufholen, also unbedingt gewinnen. So oder so ist es schon jetzt der größte internationale Erfolg der Freiburger. Noch nie zuvor ist der Verein im Europapokal über das Achtelfinale hinausgekommen. Trainer Julian Schuster tritt bei aller Euphorie in Freiburg aber auf die Bremse. Alle anderen könnten dieses Spiel so groß wie möglich machen. Er wolle sich davon nicht leiten lassen und an das Spiel herangehen wie an jedes andere auch. Sollten sich die Freiburger gegen Braga durchsetzen, wartet im Finale in Istanbul auf jeden Fall ein Gegner aus der Premier League. Im anderen Halbfinale treffen Nottingham und Aston Villa aufeinander.
1: Danke, Danny, für die Infos. Anstoß ist heute Abend um 9. Und das waren die Nachrichten mit Sarah Heinz.
4: Das Wetter hat morgen zum Start ins Wochenende für uns nochmal einen Mix aus Wolken, ein paar Tropfen und ersten sonnigen Momenten im Gepäck. Dabei schaffen wir so 15 Grad um den Dreh in der Spitze. Samstag dann schon deutlich freundlicher, viel milder bei bis 19 Grad. Ein paar Wolken sind unterwegs, die Sonne schafft es aber trotzdem auch häufig dadurch. Und am Sonntag dann schon wieder fast frühsommerlich, Temperaturen über 20 Grad.
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4: Radio WRF läuft bei euch jetzt mit dem schnellsten Verkehrs- und Blitzerservice. Und da wird heute Abend bei euch geblitzt in Warendorf, Neu-Warendorf-Straße. Und unsere Gulaschkanonen stehen einmal in Hothmar an der L547 und in Ennigerloh am Westring. Das ist die B475 an der Kreuzung zum Buddenbaum. Gute Fahrt euch!
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4: Hey, schön, dass ihr mich mitnehmt auf dem Weg durch diesen Donnerstagabend. Ich habe letztens versucht, ein bisschen auszumisten. Das hat gar nicht mal so gut geklappt, weil ich irgendwie echt mich schwer von Dingen trennen kann, habe ich wieder festgestellt. Falls euch das auch so geht, dann denkt an diese Nummer hier von Silbermond. Leichtes Gepäck. Es tut auch mal einfach gut, Ballast abzuwerfen, ne?

Denn eines Tages fällt dir auf, es ist wenig, was du wirklich brauchst. Also nimmst du den Ballast und schmeißt ihn weg, denn es lebt sich besser.

Hallo zusammen, Claudia Löhrs hier. Taylor Swift habe ich gleich für euch. Hochzeitsvorbereitungen laufen ja auf Hochtouren mit ihrem Verlobten Travis. Ums Datum gibt es noch so ein bisschen Unstimmigkeiten. Eigentlich war der 13. Juni vorgesehen, jetzt ist der 3. Juli anvisiert. Wie auch immer, New York bereitet sich vor. Jetzt hier erstmal The Rasmus und In the Shadows. Kommt gut durch die Nacht.

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0: Kershaw, The Riddle. Knaller 80er. Kommt gut durch die Nacht mit uns. In gut einem Jahr wird ja hier in NRW ein neuer Landtag gewählt. Und naja, hier und da hört man ja schon mal Sätze wie, die da oben in der Politik, die machen sowieso, was sie wollen. Oder wir haben ja keine Ahnung, was bei uns los ist. Wenn ihr das auch so fühlt, dann würden wir das gerne von euch wissen. Wir sind ja heute am Freitag mit dem Kollegen José Nasyandi im Düsseldorfer Landtag. Wir senden von dort und wir fragen, was kommt von der Politik wirklich bei den Menschen an und was nicht. Wie ist es bei euch? Fühlt ihr euch verstanden?
1: In manchen Themen schon, aber ich glaube teilweise, also meistens leider nicht so ganz.
2: Ich glaube, sie bemüht sich. Ich glaube auch, dass es Ansätze gibt, wo man sich verstanden fühlt.
3: Nein, fühle ich mich nicht. Der kleine Mann muss viel ausbaden, was die Großen falsch gemacht haben.
4: Ja, super. Super verstanden, super gesehen.
5: Eher weniger. Deswegen muss ich sagen, ich weiß auch gar nicht oder man wüsste auch gar nicht, wie man wählen soll. Ja, weil irgendwie fühlt man sich von niemandem so wirklich repräsentiert.
0: Also ganz unterschiedliche Stimmen, aber in einem Punkt auch ziemlich klar. Die Erwartungen an Politik sind hoch, das Vertrauen oft so na lala. Und das ist unser Thema heute Vormittag. Wir senden aus dem NRW-Landtag und sprechen dort mit Politikerinnen und Politikern, mit Erstwählerinnen und Erstwählern. Und wenn ihr uns für die Sendung noch was mit auf den Weg geben wollt, das tut bitte sehr gerne. Beteiligt euch einfach an unserer Umfrage auf unserer Homepage.

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1: Ich bin Ursula Winkler. Der Iran-Krieg belastet die deutsche Wirtschaft offenbar stärker als bisher gedacht. Allein dem Bund fehlen laut neuer Steuerschätzung im Jahr 2027 rund 10 Milliarden Euro. Finanzminister Klingbeil macht dafür vor allem die hohen Energiepreise und die wirtschaftlichen Folgen des Konflikts verantwortlich.
2: Für Verbraucher könnte das bedeuten, der finanzielle Spielraum des Staates wird kleiner, also weniger Geld für neue Entlastungen wie den Tankrabatt oder zusätzliche Hilfen. Gleichzeitig wird die Diskussion über Einsparungen wohl wieder lauter, etwa bei Zuschüssen oder Förderprogrammen. Klingbeil sagt trotzdem, die Regierung wolle weiter investieren, Jobs schaffen und Arbeitsplätze sichern. Klar ist aber auch, solange Energie teuer bleibt und die Wirtschaft schwächelt, bleibt die Lage ziemlich unsicher. Zoe Tassovali, Nachrichtenredaktion.
1: Trotz Waffenruhe haben sich die USA und der Iran gegenseitig in der Straße von Hormuz beschossen. US-Streitkräfte hätten unprovozierte iranische Angriffe abgewehrt und mit Schlägen zur Selbstverteidigung reagiert. Das teilte das für den Nahen Osten zuständige Kommando des US-Militärs auf der Plattform X mit. Das iranische Militär bestätigte Angriffe auf US-Kriegsschiffe und machte dafür wiederum US-Attacken auf einen iranischen Öltanker verantwortlich. Seit Januar bekommen 18-Jährige Fragebögen zugeschickt zum neuen Wehrdienst der Bundeswehr. Aber nicht alle beantworten ihn. Jungen Männern, die den Fragebogen nicht ausfüllen, soll künftig ein Bußgeld drohen.
3: Rund 200.000 Fragebögen wurden bisher verschickt und der Rücklauf ist durchaus beachtlich. Von jungen Männern, die antworten müssen, kamen 86% der Bögen innerhalb der ersten Frist zurück. Nach der ersten Mahnung waren es sogar gut 90%. Die 250 Euro Bußgeld drohen Männern, wenn sie 2 Wochen nach der zweiten Mahnung keinen Fragebogen zurückgeschickt haben. Junge Frauen können den Bogen ausfüllen, müssen aber nicht. Ronny Tochau, Berlin.
1: Zum Fußball. Der SC Freiburg steht erstmals in einem Europapokal-Endspiel. Die Badener bezwangen Sporting Braga im Halbfinalrückspiel der Europa League mit 3:1. Sie treffen nun im Finale am 20. Mai in Istanbul auf den englischen Topclub Aston Villa.
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4: Hallo zusammen, kommt gut durch diese Nacht. Glockenbach und Ella Henderson jetzt für euch Lifeline. Claudia Löß, mein Name.

0: Was ein schöner 80er. Talk, talk, such a shame. Hallo zusammen. Hallo Wachmusik jetzt für euch. Ich habe die Toten Hosen. Ende Mai, jetzt am 29. kommt das neue Album hier raus. Trink aus, wir müssen gehen. Es soll ja das letzte reguläre Studioalbum sein. Und dann steht jetzt ja die große Tour an. Im Juni geht's los. In Düsseldorf sind sie im Juli am 3. und 4. und in Köln am 17. und 18.7. Leider sind beide Konzerte natürlich komplett ausverkauft. Jetzt ein Song vom neuen Album. Die Show muss weitergehen. Und viel Spaß euch.
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Hallo, Claudia Löß hier. Neue Musik von Olivia Dean spiele ich euch in dieser halben Stunde noch. So Easy to Fall in Love heißt der Song. Pink geht natürlich auch immer und das hier ist Amy MacDonald. Kommt gut durch die Nacht mit uns.

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0: das war schön. Dennis hatte sich gestern Mittag gerade fertig gemacht für die Spätschicht. Da haben wir mal eben kurz gestört.
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3: 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Herzlichen Glückwunsch.
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0: Ja, ich glaube, er hat sich ein kleines bisschen gefreut. 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
1: Ich bin Ursula Winkler. Der Iran-Krieg belastet die deutsche Wirtschaft offenbar stärker als bisher gedacht. Allein dem Bund fehlen laut neuer Steuerschätzung im kommenden Jahr rund 10 Milliarden Euro. Das teilte Finanzminister Klingbeil mit.
2: Klingbeil macht vor allem die hohen Energiepreise und die wirtschaftlichen Folgen des Iran-Kriegs verantwortlich. Die Unsicherheit bleibe groß, sagt er. Deshalb müsse die Regierung ständig nachsteuern. Gleichzeitig will er an Entlastungen wie dem Tankrabatt festhalten und weiter investieren, damit die Wirtschaft stabil bleibt. Klar ist aber auch, für den Bundeshaushalt wird das Ganze deutlich schwieriger. Denn bis 2030 rechnen die Steuerschätzer insgesamt mit deutlich weniger Einnahmen als noch im Herbst erwartet. Zoe Tassovali, Nachrichtenredaktion.
1: Trotz Waffenruhe haben sich die USA und der Iran gegenseitig in der Straße von Hormuz beschossen. US-Streitkräfte hätten unprovozierte iranische Angriffe abgewehrt und mit Schlägen zur Selbstverteidigung reagiert. Das teilte das für den Nahen Osten zuständige Kommando des US-Militärs auf der Plattform X mit. Das iranische Militär bestätigte Angriffe auf US-Kriegsschiffe und machte dafür wiederum US-Attacken auf einen iranischen Öltanker verantwortlich. Die Deutsche Bahn hat ihre Pünktlichkeitsquote im Fernverkehr im Vergleich zum Jahresanfang deutlich verbessert. Doch auch im April wurde mehr als jeder dritte Halt zu spät erreicht. Die Pünktlichkeitsquote lag bei gut 64%.
3: Schon lange hat die Bahn Probleme mit der Pünktlichkeit. Der Start ins laufende Jahr war aber besonders schlecht. Und das, obwohl die Züge im Winter eigentlich